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1: Rolling Suicide.

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0: Killers mit der Brightside auf 88.6 am Dienstagmorgen. Wenn man auf die Brightside schaut, kann man sagen, es war keine Blamage, es war keine Deklassierung, sondern es war einfach ein solides Spiel, stark mitgespielt, aber dann hat halt ein Messi geführt.
1: Ja.
0: Oder es war einer zu viel im Spielfeld.
2: Ja, im falschen Team vielleicht.
0: Ja, das war's.
1: Nichts, wofür man sich verstecken muss.
0: Na, überhaupt gar nichts. Danke, bitte. Alles gut. Also insofern kann man auch entspannt in diesen Dienstag starten, alle fit?
2: Soweit so fit, ja. War ja dann auch früh genug aus wieder.
0: Ja, ey, nein, es kann sein, dass irgendwer eskaliert ist nachher mit schnell.
2: Na, Mike, du?
1: Nein, gar nicht.
0: Du, Tim? Bitte. Nein, alles gut.
2: Keine Eskalation.
1: Schaut, wie erwachsen wir sind.
0: Ja, fahrt fast schon. Aber es war auch ein Montag, muss man sagen.
1: Ja.
0: Also es ist vielleicht nicht so der Tag, wo es dann
2: wir schon... Wir können heute Abend eskalieren.
0: Ja, können wir auch.
1: Müssen wir eigentlich.
0: Da wäre es angebracht. Nämlich dritte Rausgabe vom 28.6 Radio Pub Quiz. Da um 8 Uhr Beginn bis 22 Uhr. Das ist auch schon mehr Richtung Eskalationszeit.
2: Schon, ja.
0: Das ist dann schon, wenn man sagt, okay, jetzt ist schon eine, jetzt ist eigentlich auch schon best.
2: Jetzt kann ich einfach gleich die Nacht
0: Eskalation. Aber Radio Pub Quiz bei uns wieder heute Abend der Antwortbogen zum Download Radio 88.6 AT und dann zum Ausdrucken. Download allein hilft nicht unbedingt viel. Und insofern macht's das, dann seid ihr mit dabei.

0: Hall, Celebrities kennen von 88.6 am Dienstag. Morgen gleich das 6 Rock Song.
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2: Jetzt geht's noch stellenweise zum ordentlich Durchlüften. Wir haben zum Beispiel 14 Grad in Mariazell in der Steiermark. In Niederösterreich, im Waldviertel in Zwettl, sind es auch 14 Grad. In Burgenland schon ein bisschen milder. In Podersdorf zum Beispiel jetzt schon 22 Grad. Dann aber Vorhänge zu, rollos runter. Es wird wieder sehr heiß, hochsommerlich. Und die Höchstwerte liegen heute wieder bei 34 Grad. Stellenweise geht die ganze Woche so weiter, dass es so heiß bleibt. Es sind am Nachmittag noch teilweise dementsprechend ein paar Wärmegewitter möglich.
0: Danke, Sarah. 5.50 Uhr die Nachrichten mit Helene Feichtenhofer.
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4: In Cafés und Gasthäusern, auf Fußballplätzen, in Hotels, auf Plätzen in den Städten oder auch im Kino. Gefühlt ganz Österreich hat gestern das zweite Spiel des ÖFB-Teams bei der Fußball-WM gegen Argentinien angesehen. Die erhoffte Sensation ist dabei ausgeblieben. Österreich verliert mit 0:2. Argentiniens Superstar Messi hat beide Tore gemacht und krönt sich damit auch zum alleinigen WM-Rekordhalter mit mittlerweile 18 Toren bei Weltmeisterschaften. Argentinien ist damit im 16. Finale, genauso wie Frankreich. Die Franzosen gewinnen 3:0 gegen den Irak. Auch Norwegen ist weiter nach einem 3:2 Sieg über Senegal. Gestern Abend hat die Eintragungsfrist für 5 Volksbegehren geendet. Am stärksten hat dabei das abgeschnitten, das Gratisverhütung gefordert hat, mit fast 60.000 Unterstützungsunterschriften. Das Volksbegehren für den Karfreitag als Feiertag haben 49.000 Menschen unterschrieben. Jenes für eine Wahlpflicht bei Nationalrats- und Bundespräsidentenwahlen knapp 27.000 Menschen. Nur ab 100.000 Unterschriften müssen Volksbegehren auch im Nationalrat behandelt werden. Wie stehen die Chancen einer Zusammenarbeit zwischen Österreich und China in den Bereichen Wirtschaft und Forschung? Das will Außenministerin Beate Meindl-Reisinger auf ihrer China-Reise ausloten. Heute trifft sie den Bürgermeister der Finanz- und Handelsmetropole Shanghai und plant auch Gespräche mit österreichischen Unternehmen, die in China tätig sind, sowie mit chinesischen Unternehmen und Investoren, die in Österreich engagiert sind. Wenn es draußen so heiß ist wie aktuell, sind viele gerne in Flipflops unterwegs. Die sind beim Autofahren aber keine gute Idee, die Warnung des ÖAMTC. Zwar gibt es keine gesetzlichen Vorschriften für das Tragen bestimmter Schuhe, Flipflops bieten aber wenig Halt und erhöhen das Risiko, etwa von den Pedalen abzurutschen. So könnte im Fall eines Unfalls dann die Versicherung aussteigen, so der Autofahrerclub.
0: Dankeschön, Helene. 5.52 Uhr, ein Unfall ist passiert in Oberösterreich.
5: A7 in Linz Richtung Freistadt, da ist ein Unfall nach dem Bindermicheltunnel passiert und die Überholspur ist gesperrt, da gibt es schon kurzen Stau.
0: Wir wünschen gute und vor allem sichere Fahrt, ohne Flipflops.
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19: Heute für euch im Studio Mike Hornig.
5: Schönen guten Morgen.
19: Und Sarah Steiner.
2: Guten Morgen.
19: Und hier ist er.
24: Jawohl, so steige ich gerne ins Auto. Jawohl.
19: Der Tempel.
0: Man muss eigentlich auch sagen, zum Glück oder freundlicherweise hat Messi den ersten Elfmeter oder in der 5., 6. Minute relativ unrühmlich verschossen.
2: Das war die Hoffnung.
0: Ja, na, sonst war es noch vielleicht immer waren.
5: Gescheitert an dem eisernen Willen von Schlager, unserem Tormann.
0: Hat er dann einfach so daneben geschossen?
5: Ja, doch. Trotzdem.
0: Okay.
5: Ich glaube, es war die Präsenz einfach.
0: Ich glaube, er hat
2: in die richtige Richtung gesprungen.
0: Das stimmt, aber es war also für einen Messi, das einfach wirklich am Tor vorbeischießt,
2: ist wild. Ist wild. Ja, ich glaube, er hat sich sehr geärgert auch. Und das war für uns gut.
5: Ich hoffe es.
0: Ja, gut. Ja, dann waren es halt nur 2 Tore. Aber sonst, glaube ich, trotzdem war es ein okayes Spiel und ein guter Auftritt von der Mannschaft. Also braucht sich niemand verstecken, niemand ärgern.
5: Nein, überhaupt nicht.
0: Gegen einen Weltmeister amtierenden und gegen Messi kann man auch schon mal 2-0 verlieren.
5: Extrem überraschenderweise doch Argentinien vielleicht die bessere Mannschaft.
0: Also. Die Rocky Murphys. Rose dazu für euren Start in den Tag. Und gleich das Six-O-Rock-Song für den Motivationsschub. Schönen guten Morgen.

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1: Thema diese Woche beim Six Rock Song: Songs, die älter sind als 15 Jahre, also die dann schon den Führerschein anfangen machen zu dürfen irgendwann bald.
2: Oh, dann langsam mit L17 beginnen dürfen, ja, die Kilometer sammeln, ja?
1: Da darf man schon irgendwie, ich glaube mit 15, 16 darf man anfangen.
2: Zumindest die Vorbereitung,
1: damit man mit 17 die Prüfung macht.
2: So, ich glaube,
1: das ist so, ja, bitte.
3: Aber hat man mit 15 schon ein Moped?
2: Ja, na sowieso, bitte.
1: Ja,
2: das ist die Moped-Zeit.
1: Oder Vorraum. Auf jeden Fall am Skateboard sind die Songs vielleicht unterwegs, die älter sind heute. Was haben wir mit dabei?
2: Back on, take you on, headstrong, take on anyone. 24 Jahre alt, Vorschlag von der Bianca auf Facebook, Trapped mit Headstrong.
4: Sommerpalmen, Sonnenschein, was kann schöner sein? 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
3: das halte ich eigentlich gar nicht aus. 42 Jahre ist er schon alt. Markus hat ihn vorgeschlagen, die Ärzte, Sommer, Palmen, Sonnenschein.
1: Der ist dann schon langsam in der Midlife-Crisis. Ja, was haben wir noch mit dabei? Der ist schon wieder Klassiker.
2: Ja, bist du deppert, vor allem großartig auch in vielen Filmen. War Lowrider von der Tino vorgeschlagen, 51 Jahre alt schon.
1: Ja, unter anderem in Gone in 60 Seconds mit Nicolas Cage. Wir müssen uns einstimmen auf den Ding.
3: Lowrider, Sonny.
1: Ja, so geil.
2: Ja,
1: so
2: und natürlich geil. Ritters Leidenschaft, bitte, mit Heath Ledger, ist sicher.
1: Achso, da auch?
2: A Knight's Tale, ja.
1: Ja, den habe ich schon mal gesehen.
2: Ja?
1: Ja.
2: Kann man sich auch anschauen.
1: Geiler Song. Auf jeden Fall jetzt, Six Rock Song geworden, 32 Jahre alt. Vorschlag vom Gerd auf Instagram, Machine Head, der Vivian hier ist 88,6.

0: Well, I thought that Sark Head machine hit me to be the end. There was no Viscoma-san in Zero Cross in Wien, und die Hit noch gerissen haben.
1: Jawohl, Martin, mit Erinnerungen, die er sich da freut, über Machine Head.
2: Christoph eskaliert komplett. Order Machine fucking Head um die Zeit. Wie genial seid ihr bitte? Da ist vor allem der Weg der Dienstreise von Linz nach Ried gleich um ein Stückerl schneller erledigt.
3: Ja, Max freut sich auch. Geistesmaschine entleert mit einem Herzchen-Emoji.
1: Jawohl. Es gibt Gas, na gut, dann legen wir noch was drauf.
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1: Wobei wir jetzt sagen wir es unbedingt, wir geben nicht wirklich noch mehr Gas. Eigentlich
3: gehen
1: wir
3: schwierig auch.
2: Es geht in eine andere Richtung jetzt, aber kann auch Motivation sein. Wir haben relativ eindeutig eigentlich diese Entscheidung getroffen gemeinsam. Kevin aber hat geschrieben, erstens Machine Head perfekt zum Unterwerden. Er würde aber die Ärzte als Six Double Rock Song nehmen.
1: Ansonsten waren die Nachrichten eher in die Richtung.
5: Guten Morgen. Hier mit dem Lowrider. Jawohl, schon lange nicht mehr gehört.
6: Guten Morgen. Auf dem Weg zur Arbeit. Geht natürlich nur Lowrider.
2: Sehr gut.
1: Ja, bitte, sensationell, richtige Intonation, war großartig. Na ja, gut, dann machen wir das. War, Lowrider auf 88.6, der 6er Double Rock sagt, schönen guten Morgen.

0: Jawohl! Da kommen Erinnerungen auf. Wir haben es geliebt, Cheech and Chong. Danke.
1: Oh ja, den gibt es auch noch, bist du gescheit.
2: So viele Filme, in denen der Song vorkommt, ist ja großartig, oder?
3: Weil er einfach so unglaublich cool ist. Die Vanessa hat es auch geschrieben. Lowrider ist eine richtig geile Nummer, vor allem bei der Hitze langsam aufstehen.
1: Ja gut, haben wir gleich den nächsten extrem leibernden, coolen Megasong drauf, der auch mit dem Musikvideo einen eigenen kleinen Film gestellt hat. Sensationell. Tenacious D Tribute. Das ist 28.6 am Dienstagmorgen. Schönen Start in den Tag.
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0: Dienstagmorgen, 6.17 Uhr, kurz nach 6:45, der Start in einen weiteren heißen Tag. Wir sind in der Mitte einer Hitzewelle, das ist immer eher unsympathisch zum Hören.
1: Ja.
0: Mittendrin schon nur dabei.
1: Na, ich habe jetzt schon die Schlafmaske gepackt, ich kann jetzt keine Schuhe mehr tragen, ist zu heiß.
0: Ja, bist auch nicht mit dem Auto unterwegs, insofern.
1: Das stimmt.
0: Dann okay.
1: Ja. Ja.
0: Und ansonsten, ja, kühlen Kopf, wir waren heute, kommen ein bisschen Gewitter dazu. Jetzt denkt man sich hoffentlich erstens keine Unwetter, zweitens ein bisschen Abkühlung, jein natürlich, weil es dampft noch.
1: Genau,
0: es wird einfach schwüler. Hilft auch. Energie per Musik, Motionless in White.

0: Emotionless in White auf 886 an diesem, was ist heute Dienstag?
1: Guten Morgen. Also heiß, das ist ja nicht heiß, was wir da haben. Heiß war es am Sonntag in Kottingbrunn. Vor allem hinten, ganz im letzten Eck auf der Bahre, dann, wo ich dann meinen Bocker Frog gekriegt habe, endlich. Da war es heiß, weil da hinten ist nicht einmal ein Lüfter gegangen. Ich wollte nur mal Danke sagen für das tolle Event und das alles. Seid echt die Besten.
0: Alex, es hat zuerst primär nur wie eine Beschwerde klungen, aber dann ist noch quasi die Kurve gekratzt und danke. Ja, sensationell. Danke, sehr, dass sehr du geil. Dabei warst beim 88.6 Tide Together. Wirklich großartig. Ja, da war es auch ein bisschen wärmer.
2: Da war es so auch ein bisschen. Es bleibt doch.
0: Wir haben gesagt Hitzewelle. Wir sind mittendrin.
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2: Jetzt können wir noch ein bisschen durchschnaufen um die Uhrzeit. Wir haben 18 Grad zum Beispiel in Reutte in Tirol, in Salzburg in Lofoss sind es aktuell 17 Grad. Im Burgenland schon ein Stück milder, in Eisenstadt zum Beispiel 22 Grad und bis zu 34 sind heute möglich. Es bleibt heiß, es ist viel Sonne mit dabei, schon noch ein paar Wolken und vor allem am Nachmittag auch ein paar Regenschauer und Gewitter möglich.
0: Danke Sarah. 6.23 Uhr, die Schlagzeilen mit Helene Feichtenhofer.
10: In Cafés und Gasthäusern, auf Fußballplätzen, in Hotels, auf Plätzen in den Städten oder auch im Kino. Gefühlt ganz Österreich hat gestern das zweite Spiel des ÖFB-Teams bei der Fußball-WM gegen Argentinien angesehen. Die erhoffte Sensation ist dabei ausgeblieben. Österreich verliert mit 0:2. Argentiniens Superstar Messi hat beide Tore gemacht und krönt sich damit auch zum alleinigen WM-Rekordhalter mit mittlerweile 18 Toren bei Weltmeisterschaften. Argentinien ist damit im 16. Finale, genauso wie Frankreich. Die Franzosen gewinnen 3:0 gegen den Irak. Auch Norwegen ist weiter nach einem 3:2-Sieg über Senegal. Wenn es draußen so heiß ist wie aktuell, sind viele gerne in Flipflops unterwegs. Die sind beim Autofahren aber keine gute Idee, die Warnung des ÖAMTC. Zwar gibt es keine gesetzlichen Vorschriften für das Tragen bestimmter Schuhe, Flipflops bieten aber wenig Halt und erhöhen das Risiko, etwa von den Pedalen abzurutschen. So könnte im Fall eines Unfalls dann die Versicherung aussteigen, so der Auto. Club.
0: Dankeschön, Helene. 6:24 Uhr, wir schauen, Mike, zum Unfall in Oberösterreich.
11: A7 Richtung Freistadt in Linz nach dem Bindermicheltunnel. Da ist nach einem Unfall die Überholspur gesperrt. Vorsichtig fahren, gibt es kurzen Stau. Und Niederösterreich, S1 Richtung Vösendorf, der Tunnel Vösendorf. Der ist kurz gesperrt, da hat ein LKW die Höhenkontrolle ausgelöst.
0: Wir wünschen gute und vor allem sichere Fahrt.
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0: Dienstagmorgen, 6.28 Uhr, kurz vor 6:30, der Start in den Tag. Wir gehen zusammen mit einem Klassiker-Bon Jovi. You Give Love a

0: Hallo, hallo. Wir schauen in den Kalender und da steht ein Radiosender, nämlich 88.6 Radio Pubquiz. Das habt ihr hoffentlich heute im Kalender stehen.
1: Pubquiz im Pub. Kann jeder. Wir machen das wahrscheinlich größte Radio Pubquiz Österreichs auf 88.6.
0: Das habt ihr heute Abend vor.
2: Und der Thomas aus Reisenberg hat uns schon geschrieben, ja, trotz Urlaub, heute wird früh aufgestanden. Ich möchte nämlich pünktlich zum Pubquiz wieder zurück zu Hause sein. Das schon, ja.
3: Das ist Commitment.
0: Der ist im Urlaub. Ich frage mich, ist der also wunderschön? Es muss eh. Ist das in Österreich, oder?
2: Ich finde es schon ein bisschen nach Bad Gastein aus. Aber
3: ja,
2: ich weiß
3: wirklich. Ich hätte auf Innsbruck getippt.
0: Wander oder
3: so in einem Tal drinnen.
0: Ja, wurscht. Auf jeden Fall ist er in Österreich, glaube ich, unterwegs. Und da irgendwo, wo jede Menge Berge sind, könnte auf Wanderurlaub sein oder auch Mountainbike-Urlaub. Und ich finde das Commitment zu sagen, Moment einmal, ich schaue, dass ich jetzt früh genug weggehe oder fahre, was auch immer du heute machst, Thomas, um dann rechtzeitig zum Pub zurück zu sein. That's the spirit.
2: Großartig, da freuen wir uns, dass du mit dabei bist. Heute um 20 Uhr geht's los mit der dritten Runde vom 88.6 Radio Pubquiz. Das heißt, zwei haben wir schon hinter uns.
4: Bist deppert, also das Pubquiz gestern war mega. Ich war mit meiner Frau gestern auf der Terrasse und wir haben das gestern gespielt. Bitte, bitte, bitte, bitte, bitte unbedingt wieder machen.
0: Ja, machen wir sowieso, Stefan. Natürlich, es waren Leute auf den Terrassen, Balkonen, in den Gärten, in Swimmingpools, in Wohnzimmern mit dabei, alleine als Paar in großen Runden, ein paar haben sie Lagerfeuer gemacht. Alles davon ist eine Option natürlich, weil das kann man einfach überall und in

0: der Konstellation spielen. So ein Radio-Pub-Quiz hat diesen Vorteil, ihr müsst nirgends extra hinfahren, also ihr trefft euch mit wem, müsst euch nicht besonders vorbereiten, wobei das sehr, sehr viele getan haben mit Festmailern, die wir da gesehen haben auf den Fotos.
1: Burgerpartys und so weiter
2: organisierte Grillfeiern.
0: Alles mit dabei. Was ihr braucht, das Einzige, was ihr braucht, ist der Antwortbogen. Der ist jetzt online schon auf radio88.at zum Downloaden, dann zum Ausdrucken und dann mitnehmen. Und that's it.
1: Ich finde, wenn man so in den Fragebogen reinschaut, oft einmal kann man dann ja vielleicht schon ein bisschen überlegen, okay, was könnte dann die Frage dazu sein? In dem Fall ist er jetzt nicht unbedingt vielsagend noch. Also Moment, wir haben das sehr gut verdeckt gehalten.
0: Auf
1: Frage
0: Seite,
1: 2 könnte schon vielleicht.
0: Frage 2 sind 5 Striche und Frage 12 sind es 8 Striche.
2: Was? 8 Striche?
0: Ja.
1: Was könnte das bedeuten?
0: Da ist es wild.
2: Was willst du da alles wissen?
0: Frage 12, komplette Eskalation, da geht's zu. Ansonsten ist immer nur ein Strich.
1: Ja.
0: Und ich habe unter Frage 5 auch einen Strich hingemacht. Der habe ich letztes Mal vergessen.
1: Wir
2: lernen dazu.
0: Natürlich, ja, wir werden besser. Leute, heute Abend, 88.6 Radio Pub, bis dritte Runde, letzte Ausgabe vor der Sommerpause. Also wenn, dann jetzt noch mitmachen und Antwortbogen runterladen und ausdrucken für heute Abend.

Against the Current, Deadman Walking auf 88.6 am Dienstag, morgen 6.38 Uhr. Gleich Klugscheißer des Tages, Martin aus Groß-Herpersdorf ist angemeldet worden von seiner Frau, der Klassiker schlechthin. Mhm. Und der Spannende ist, er ist Busfahrer und beglückt auch seine Fahrgäste mit 88.6, oftmals ein bisschen auch ganz gegen deren Musikgeschmack. Aber darüber werden wir gleich plaudern nach Metallica, The Unforgiven, hier ist 88.6.

0: Metallica, The Unforgiven auf 88.6, Dienstagmorgen, 6.45 Uhr, 3:45.
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0: Und da haben wir heute den Martin aus Groß-Reipersdorf dran.
2: Ja.
0: Martin, du lachst, du weißt, warum ich anrufe.
2: Ja, ich weiß, warum du anrufst.
0: Die Theresa ist deine Frau?
2: Meine Frau.
0: Ja, ja, fast genau. Doch. Die hat geschrieben, ich möchte den Martin zum Klugscheißer des Tages anmelden, weil er immer das letzte Wort haben muss, egal ob er recht hat oder nicht. Und das Schlimmste daran ist, dass er diese Eigenschaft bei anderen bemängelt, aber eigentlich selbst so ist. Und da als Busfahrer schon öfter böse Blicke von Fahrgästen aufgrund seines grandiosen Musikgeschmacks und des Hörens von Radio 88 einstecken musste, soll er mal sein Wissen beweisen.
2: Ja, das kommt so ungefähr, kann schon eventuell passieren einmal, ja.
0: Also das kann schon mal passieren. Warum kritisierst du es bei anderen und machst es dann selber?
2: Ja, na, das ist halt, man meint halt, dass man was besser weiß, ne? Und wenn man dann während des Gesprächs draufkommt, das ist vielleicht doch nicht so, und dann will man halt auch nicht unbedingt nachgeben, ne?
0: Gut, ich muss dich nur fragen, hast du vor dir eine Tastatur aktuell irgendwo?
2: Nein.
0: Sehr gut, weil dann kommen wir zur Frage. Und zwar ist heute Tag der Schreibmaschine.
2: Ja.
0: Und der ist 1868 das Patent für ein Gerät, das man als Schreibmaschine kennt, halt angemeldet worden. Und die Frage heute lautet, und da könnte man schummeln, wenn vor einem eine Tastatur ist, aber geht bei dir nicht.
2: Nein.
0: Welche der folgenden Buchstaben liegen auf der bei uns üblichen Kuverts-Tastatur nicht nebeneinander?
2: Ja.
0: Antwort A, N und K, also Norbert und Konrad.
2: Ja.
0: Antwort B, F und G, Friedrich und Gustav.
2: Ja.
0: Oder Antwort C, U und J, also Ulrich und Julia, keine Ahnung. Was davon liegt nicht nebeneinander?
2: Ich würde sagen Antwort A.
0: N und K.
2: Ja.
0: Das bist du jetzt im Kopf durchgegangen?
2: Ja.
0: Schreibst du für auf der Tastatur?
2: Nein.
0: Als Busfahrer eigentlich nicht, oder?
2: Nein, eigentlich nicht.
0: Mhm. Und dennoch auswendig im Kopf?
2: Ja, würde ich schon sagen, ich habe viel gezockt.
0: Okay, verstehe. Na, und du glaubst, das ist N und K und wirkst doch relativ überzeugt. Kannst du auch, weil es ist vollkommen richtig.
2: Jawohl, sehr gut.
0: Yes, dir kann man in dem Fall kein X für ein U oder auch kein N für ein K vormachen. Heißt, du bekommst damit den Titel Klugscheißer des Tages, die Urkunde und natürlich das berühmte 28 Klugscheißer-Eferl.
2: Super, Leiband. Wow, das freut mich sehr. Cool.
0: Sehr gut. Wird die Urkunde im Bus hängen?
2: Vielleicht.
0: Kann man sich überlegen. Aber was mir eigentlich noch siehst, was ich auch noch fragen will, warum regen sich leider von der 8.6 her? Was ist los mit denen?
2: Ja, das weiß ich auch nicht. Das siehst du, wenn du zurückschaust im Spiegel und sie verzeihen das Gesicht und sie im Radio immer lauter drehst, dann so arg wird es dann bei Niner is Kills zum Beispiel, wenn der Worker Fahrt rennt, dann
0: ja, gut.
2: Da wird es für manche so hart.
0: Dann, das ist ein bisschen wild. Eisen Kills ist schon brutal, das kann ich dann schon nachvollziehen. Da bist du gemein ein bisschen, ne? Da testest du das aus, was geht.
2: Ja, ist ja mein Bus, mein Hausrecht.
0: Ja, absolut, absolut. Hey Martin, ich wünsche dir viel Spaß mit Heferl und Urkunde, ja?
2: Ja, danke, danke.
0: Danke fürs Mitspielen, liebe Grüße an die Theresa.
2: Ja, richtig aus, danke.
0: Gell? Alles Liebe, pfiatti, Baba.
2: Tschüss, bitte.
0: Ja gut, aber dann testen wir es doch aus, oder?
3: Ja, unbedingt.
0: An alle Fahrgäste von Martin jetzt, ne?
3: Es ist nicht so schlimm.
0: Es ist schon schlimm.
3: Doch, es ist schlimm.
0: Es ist ein bisschen wilder.
3: Positiv viel schlimmer, schlimm,
0: viel schlimmer
3: schlimm.
0: Als na, das geht es dann eh nicht mehr eigentlich. Nach so circa 2 Minuten. Aber ja, gönnt ihr halt die Fight und unseren Ice Nine Kills, a work of art. Hier ist 88.6.

0: seid einfach die geilsten, Alter.
1: Also da muss ich ehrlich gestehen, da höre ich lieber Eisenhain Kills im Bus als wie Radio Vierkanthof.
2: Radio Vierkanthof finde ich ja schön. Ja, Carina, Matthias hat sich das sehr gefreut, so wie viele, viele andere.
3: Der Berner zum Beispiel sagt, Work of Art, Dankeschön, da starte ich aber gleich mit einer anderen Motivation rein, Abfahrt. Und der Christian fragt bitte, wo fährt denn dieser Bus? Ich brauche ein Ticket.
2: Der Bus von Martin, der jetzt wahrscheinlich lauter gedreht hat, der gerade beim Glückscheißer des Tages angetreten ist. Herrlich. Eisenhain Kills mit Work of Art am Dienstagmorgen. Das ist 88.6. Gleich untaktbar.
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3: 19 Grad sind es mittlerweile schon in Wiener Neustadt in Niederösterreich, 18 Grad haben wir aktuell in Oberösterreich in Ried im Innkreis und 18 sind es auch in Villach in Kärnten. Es wird wieder hochsommerlich und heiß, bis zu 34 Grad sind heute möglich. Dazu gibt es einiges an Sonnenschein, sind ein paar Wolken unterwegs und ab Mittag teilweise Gewitter möglich, teils auch heftige mit Sturmböen und Hagel heute.
2: Danke, Sarah. 6.53 Uhr, die Nachrichten mit Helene Feichtenhofer.
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5: In Tirol im Bezirk Imst haben Helfer gestern Abend eine 18-köpfige Schulgruppe aus Deutschland retten müssen. Die Gruppe ist in Bergnot geraten. Die Schüler wurden von einem Gewitter überrascht. Sie haben es aber noch geschafft, Zuflucht bei einer Bergrettungshütte zu finden. Dort hatten sie aber dann zu viel Angst und waren auch zu erschöpft, um noch weiterzugehen. Deswegen haben sie Hilfe gerufen. Bergretter haben die Gruppe dann mit dem Hubschrauber ins Tal gebracht. Alle sind unverletzt geblieben. Kommt nicht in Frage, das sagt Bundeskanzler Stocker von der ÖVP zu den Plänen von SPÖ-Justizministerin Sporer, rund 500 Häftlinge vorzeitig aus den Gefängnissen zu entlassen, um die Justizanstalten zu entlasten. In Frage kommen würden laut Sporer Häftlinge mit einer unbedingten Haftstrafe von bis zu 9 Monaten, die bei Wohlverhalten nach 3 Monaten entlassen werden könnten. Für Kanzler Stocker würde das Vertrauen in den Rechtsstaat beschädigen.
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5: Österreich hat gestern mit dem ÖFB-Team im Spiel gegen Argentinien mitgefiebert. Die erhoffte Sensation ist ausgeblieben. Argentinien gewinnt 2:0. Superstar Lionel Messi hat er einmal mehr den Ausschlag gegeben. In der 9. Minute hat er zwar noch einen Elfer rechts am Tor der Österreicher vorbeigeschossen, aber kurz vor der Pause hat er dann zum ersten Mal getroffen. Im Finish in der 95. Minute zum zweiten Mal. Damit schießt sich Messi auch zum alleinigen WM-Rekordhalter mit mittlerweile 18 Toren bei Weltmeisterschaften. Argentinien ist also fix weiter, genauso wie Frankreich nach einem 3:0 gegen den Irak. Auch Norwegen ist weiter nach einem 3:2 gegen Senegal. Das ÖFB-Team hat auch noch alle Chancen auf 16-Finale. Ein Unentschieden im Spiel gegen Algerien kommenden Sonntag könnte da schon reichen.
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2: 6.56 Uhr, wir schauen auf die Straßen, da haben wir einen defekten LKW, Mike in Niederösterreich.
6: Auf der A2 Richtung Graz zwischen Edlitz und Krumbach steht ein defekter LKW in einer Kurve und da gibt es auch keinen Pannenstreifen, also da besonders vorsichtig fahren. Oberösterreich, A7 Richtung Freistadt, Unfall nach dem Bindermicheltunnel, die Überholspur ist gesperrt, man kann langsam vorbeifahren, aber im Frühverkehr hat sich da jetzt recht schnell auch Stau aufgebaut.
2: Wir wünschen gute und sichere Fahrt.
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4: Heute für euch im Studio Mike Hornig.
22: Hallo, hallo, hallo.
4: Und Sarah Steiner.
23: Schönen Dienstag.
4: Und hier ist er.
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25: Gibt kein Entkommen. Punkt A. Vor dem 88.6 Radiopub bis heute Abend. Da müsst ihr dabei sein. Sagen wir euch, wie es ist. 20 Uhr geht's los. Antwortbogen runterladen und ausdrucken auf unserer Website. Es gibt auch kein Entkommen vor der Hitze. Also außer, ja, klimatisiert gutes Gebäude oder so.
23: Ja. Oder viel im Auto unterwegs, ja dann schon, aber sonst über 30 Grad.
25: Es gibt auch keinen Kommen. Und das ist nämlich jetzt gleich am Start, vor 88.6 untaktbar. Wir müssen wieder uns...
22: Nicht, könnte ich nicht davon laufen.
25: Wir müssen uns unserer Unfähigkeit stellen.
22: Es wäre mir lieber davon zu laufen.
25: Heute ein bisschen anders, wenn ich jetzt richtig jetzt verstanden habe. Da ist nicht wirklich eine Pause, sondern es geht nur um einen Einsatz.
23: So ist es.
25: Na, ich bin gespannt. Ich habe das überhaupt nicht jetzt im Ohr, den Part, den wir da machen sollen, aber wir werden es dann gleich sehen, wer als erster dran ist. Wir schauen, ob es erwischt nach die Ärzte. Half-Love-Song. Schönen guten Morgen.

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1: Jawohl, und das heute in einer, sage ich mal, kleinen Special Edition, so ein bisschen. Weil es ist normalerweise bei diesem Spiel, dass wir in einen Song wieder einsteigen, der eine kurze Pause gemacht hat. So ein kleines Sabbatical mitten im Song. Alle Musiker denken sich, nein, jetzt reicht es einmal, hör mal auf.
3: Kurz Stille,
1: durchatmen. Ah, fangen wir wieder an, ist wurscht. Und dann normalerweise steigen wir nach der Pause ein. In dem Fall gibt es nicht wirklich eine Pause, sondern wie genau?
3: Es gibt keine Pause, das ist der Vorschlag von der Tami. Nämlich geht es um System of a Down, BYOB. Und zwar, eh schon gleich ganz am Anfang, hört man die Gitarre und dann kommt You. Du musst das You treffen.
1: Ist das auch so in einer komplett, was auch immer das für eine Stimme sein sollte, die du machst? Ist das genau die Stimme?
3: You.
1: Nein, es ist You. Warte, ich hab.
3: Aggressiver.
1: Merk, warte kurz nochmal, was?
2: You.
1: Das hab ich ja gemacht.
2: Nein.
3: Warte, ich war nochmal.
2: You.
1: So.
2: Weißt du, es ist You.
3: Aber es muss schon you sein.
2: Du klingst eher, als würdest du aufstehen müssen und nicht wollen.
3: Ja,
1: wie ja so finde ich ja auch, dass man das auch anhört.
3: Nein, du musst aggressiv. Es muss ein
1: ich sein. Es ist aggressiv, wenn man nicht aufstehen will. Okay. Na gut, also wir schauen, dass wir dieses Geräusch, dieses Grunzen, dieses irgendwas da treffen. Bei diesem Song, Frage natürlich, ich habe null, also ich kenne den Song
3: ich
1: schon.
3: Ich bin so sehr, dass du beginnst.
1: Ich kenne BYOB schon, aber ich habe im Moment überhaupt kein nicht Bild im Kopf, sondern kein Audio im Shell, wie das richtig klingt. Also ich grunze dann einfach irgendwann.
3: Ich will, dass du beginnst. Ich hoffe, der Würfel entscheidet für dich.
2: Ich grunze dann eigentlich irgendwann. Das ist für mich das Motto dieser, für mich auch generell das Motto dieser Rubrik. Ich grunze einfach irgendwann.
1: Okay, ich würfele, wer von uns beginnen darf. Sarah, du hast es dir aber angehört. Also du hättest den massiven Vorteil, dass du weißt, was es ist.
3: Ja, ich habe einmal reingehört.
1: Mike, du?
2: Keine Ahnung.
1: Sehr gut. Sarah.
3: Nein!
2: Das ist ja unfair jetzt.
1: Schade. Das ist extrem unfair. Das regt mich direkt auf.
2: Das vergesse ich dir gar nicht.
1: Aber wir haben jetzt die Chance, dass wir zumindest einmal hören. Dann haben wir auch, eigentlich ist es okay, weil dann haben wir jetzt auch dann ein bisschen
3: den Vorteil. Warum? Es ist eine schwere Stelle. Wer sagt jetzt, dass ich das schaffe, nur weil ich einmal das reingehört habe?
1: Du bist trotzdem massiv im Vorteil, du hast es gehört.
3: Ja, aber du kennst mich und
1: ja,
3: untragbar. Also, was
1: ja,
3: ist?
1: Du bist im Nachteil grundsätzlich.
3: Ja, eben. Jetzt mach, geht
1: dann bist du jetzt auf null.
3: Ja, jetzt.
1: Mit Vorteil und Nachteil ist jetzt egalisiert.
3: Los!
1: So. Gut. 886 untaktbar. Einsatz oder so bei System of a Down mit BYOB.

0: Mann.
1: Das ist auch ein Pech dabei.
2: Also so schlecht fand ich es nicht.
1: Nein. Nein.
0: Vor allem also, ich habe jetzt 1:1 wie erklungen, oder?
2: Also es war wirklich?
1: Ja.
2: Ich kann mich nicht, konnte mich nicht erinnern, bis vor 7 Sekunden, dass der am Anfang einfach hineinbellt in den...
0: Ja.
1: Man könnte fast sagen, Serge Steiner.
0: Oder Sarah Tenkin.
1: Oder das.
2: Weiß ich jetzt nicht. Würde ich nicht machen.
1: Würdest du einfach nicht sagen. Okay, na gut.
0: Ja, dann mach's besser, bitte.
2: Gut, aber okay, das ist wirklich irgendwann.
0: Ja, eben.
1: Ich fand's auch.
2: Ich verstehe jetzt auch, warum wir es hier spielen. Weil das also,
1: ich muss sagen, wenn ich der Erste gewesen wäre, ich hätte viel früher.
2: Oder gar nicht. Ich würde jetzt noch nicht. Ich hätte immer noch. Schauen wir, zweite Runde. Wer von uns beiden? Noch einmal die Sarah. Deppert der Würfel. Immer noch die Sarah. Das ist leider. Die hat eh schon. Ich.
1: Ah ja.
0: Na, geht schon.
2: Runde

0: Ja.
1: Du hast doch die Hand gehoben, aber dann hast du es gleich wieder runter.
0: Na, das Lustige ist, du hast die Hand eigentlich genau zum richtigen Zeitpunkt gehoben.
1: Du hättest noch you sagen
2: müssen. Ich jetzt kommst du dann gleich.
0: Ja.
2: Ich sehe gleich kommen.
0: Direkt.
2: Macht nix.
1: Sehr schön.
0: Aber es ist wirklich nicht leicht.
1: Und ja, die Tami übrigens, die es vorgeschlagen hat, ist auch gerade mit dabei, schreibt, mal cool, dass ihr meinen Vorschlag heute macht. Ja, Tami, wie sind deine Niederlage jetzt aktuell alle? Sehr gut.
2: Okay.
0: Gut. Nichts zu verlieren. Nichts zu verlieren.
2: Ja.
1: Ja, Mike, geht's da aber, gell? Es liegt an dir. Dritte uns.
0: Weiß ich nicht. Weiß ich jetzt nicht.
2: Dritte Runde?
0: Mhm.
2: Also. Bist du bereit?
0: Ja.

0: Land war nicht bereit.
1: Ich war einfach nicht. Was ist denn los?
0: Ja.
1: Da wollte ich es eh machen.
0: Ich hab auch das Gefühl gehabt, dass du eigentlich so weit bist und ja. Dann warst du es aber nicht.
1: Nein, ich habe, ja, na, keine Ahnung. Ich habe, glaube ich, schon, ich habe mir schon gedacht, jetzt kommt es, glaube ich. Aber ich habe nichts gemacht.
0: Ja, ich habe zumindest meine Arm gehoben.
1: So weit bin ich noch gar nicht gekommen.
0: Aber es ist kein optisches, sondern ein akustisches Spiel. Ich habe dirigiert. Schau, ja. Ich habe einfach einen sehr starken Dirigent. Hopp, und dann vergessen, mitzureden.
2: Ja, aber ich finde schade, weil ich hätte schon gern gehört, wie ihr
1: you macht's.
0: You.
1: Nein, ja, ist das los?
0: Ja gut. Großartig, System BYOB, hier ist 88.6.

0: Das ist eine gute Nummer zum Walken, weil da nimmt man gleich Speed auf, hat die Birgit uns gerade auf WhatsApp geschrieben.
1: Beim Walken hoffentlich.
0: Ja. Okay. Erst, Alter, nein.
1: Ja, was weiß ich.
0: Ich bitte dich.
1: Nein, ich bitte mich auch. Wer hat das geschrieben?
0: Die Birgit.
1: Ja, Birgit, ich bitte dich. Sehr gut.
0: Gerade letztens probiert, hat es auch dazu geschrieben. Puh. Hoppala.
1: Foxtrot Uniform Charlie Kilo. Die Blatt hat Dienstagmorgen, hier ist 88.6.

0: Die Bladhandgänger von 886 am Dienstagmorgen, 7.18 Uhr, heute Abend. Wir sagen es ein paar Mal dazwischen, aber Reminder, weil es ist viel los. Es war gestern Match und sagen, ach, gestern war eh Match.
1: Es sind lauter Termine die ganze Zeit.
0: Habe ich heute nichts mehr vor. Oh ja, heute Abend 886 Radio Pub Quiz. Und zwar letzte Ausgabe von der Sommerpause um 20 Uhr. Antwortbogen runterladen auf unserer Website radio886.at. Und am Freitag, auch das wichtig jetzt schon. Erstens, es kann passieren, dass man mehrere T-Shirts verbraucht an einem Tag, weil es einfach heiß ist.
1: Ich habe gestern drei verbraucht.
0: Ich habe Wechselshirts mit im Kofferraum, einfach weil ich sage, bin heute länger im Einsatz, okay, dann vielleicht brauche ich noch eins.
2: Es wird Temperaturen über 30 Grad geben, sogar 35, 36, 37 teilweise. Also es wird ein heißer T-Shirt-Tag.
0: Und, richtig, am Freitag ist dann 886 T-Shirt-Tag. Deswegen jetzt wichtig, welche Shirts man wann wie einsetzt, weil entweder noch schnell waschen bis Freitag oder halt aufheben.
1: Ja, und da wird es jetzt schon, gell? Weil wenn man Wäschekalender ist vielleicht auch voll.
0: Definitiv. Freitag, You Wear It, We Play It. 886 T-Shirt-Tag, eure Musikwünsche per Bandshirt, Selfie und Sprachnachricht oder Selfie-Video an uns. Und dann erfüllen wir eure Wünsche. Das geht den ganzen Tag von der Früh weg an diesem Freitag. Und da gibt es dann solche Wünsche wie auch diese hier.
3: Die Qual der Wahl beim T-Shirt-Tag. Ich habe mir heute extra freitauscht und habe mich heute für Inflames entschieden.
4: Zum heutigen Anlass habe ich mein Inflames-Shirt angezogen, weil mir die Band eigentlich schon seit meiner Jugend begleitet und ich die einfach saugeil fand. Und das war cool, wenn du da Cloud Connected spielen kannst.
0: Ja, mit solchen netten Sprachnachrichten und dann so Fotos dazu oder Videos erfüllen wir eure Songwünsche im Bandshirt an diesem Freitag am 88. T-Shirt-Tag. Und jetzt zur Einstimmung. In Flames. Cloud Connected. Hier ist 88.6.

0: Lieblingslied von In Flames, schreibt uns der Christian.
1: Da wird laut aufgedreht. Vorteil, wenn man auch allein im Büro ist, schreibt uns die Claudia auf WhatsApp.
2: Yes, und sowas kann man sich easy wünschen am Freitag und noch viel, viel mehr, nämlich fast alles kann man sich da wünschen. Per Bandshirt, Selfie und Sprachnachricht oder Selfie-Video. Freitag, 88.6 T-Shirt-Tag von 6 Uhr in der Früh weg.
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1: Einige Sonnenstunden sind da heute mit dabei. Ab Mittag auch Gewitter und Regenschauer möglich und das bei bis zu 34 Grad heute.
2: Danke Sarah. 7.24 Uhr, die Schlagzeilen mit Helene Feichtenhofer.
4: In Tirol im Bezirk Imst haben Helfer gestern Abend eine 18-köpfige Schulgruppe aus Deutschland retten müssen. Die Gruppe ist in Bergnot geraten. Die Schüler wurden von einem Gewitter überrascht. Sie haben es aber noch geschafft, Zuflucht bei einer Bergrettungshütte zu finden. Dort hatten sie aber dann zu viel Angst und waren auch zu erschöpft, um noch weiterzugehen. Deswegen haben sie Hilfe gerufen. Bergretter haben die Gruppe dann mit dem Hubschrauber ins Tal gebracht. Alle sind unverletzt geblieben. Kommt nicht in Frage, das sagt Bundeskanzler Stocker von der ÖVP zu den Plänen von SPÖ-Justizministerin Sporer, rund 500 Häftlinge vorzeitig aus den Gefängnissen zu entlassen, um die Justizanstalten zu entlasten. In Frage kommen würden laut Sporer Häftlinge mit einer unbedingten Haftstrafe von bis zu 9 Monaten, die bei Wohlverhalten nach 3 Monaten entlassen werden könnten. Für Kanzler Stocker würde das Vertrauen in den Rechtsstaat beschädigen.
2: Dankeschön, Helle. 7.25 Uhr und wir hatten ein kurzes Problem in Wien beim Tunnel Kaisermühlen auf der A22.
0: Der war kurz gesperrt, ist jetzt aber wieder offen, nur A22, Wiener Frühverkehr, der Stau, der löst sich da nur sehr langsam auf. Außerdem, vorsichtig fahren, Niederösterreich, A2 Richtung Graz zwischen Edlitz und Krumbach, defekter LKW in einer Kurve, in einem Bereich, wo es keinen Pannenstreifen gibt, also das ist ein bisschen unübersichtlich und gefährlich. Vorsichtig fahren und Oberösterreich A7 Richtung Freistadt nach dem Bindermicheltunnel nach einem Unfall die Überholspur gesperrt.
2: Gute und sichere Fahrt.
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20: 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Schönen guten Morgen.
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1: Um kurz vor 7:30 mittlerweile, das ist der Weg durch den Dienstagmorgen. Und bitteschön, morgen in einer Woche ist schon Juli. Da sind wir wirklich schon hochsommerlich unterwegs.
2: Das ist doch mild!
1: Wahnsinn, Temperaturen über 30 Grad die ganze Woche. Schauen wir, dass wir da halbwegs einen kühlen Kopf bewahren können.
2: Kaltes Handtuch
1: zum Beispiel gleich. Und kaltes Handtuch auch gut. Davor gibt es noch Volbeat und Rise Against Re-Education. Das ist 88.6.

0: Rise Against auf 88.6 am Dienstagmorgen, 7:33 kurz nach 7:30. Also, Timpel, haben die Wörter rein. Mit wem spielen wir heute?
1: Mit der Iri aus Leiterbrodersdorf.
0: Ui, schön.
1: Spezielle Wörter.
0: Leiterbrodersdorf, wunderschönes Burgenland. Gleich nach Waldwitt mit Fallen, hier ist 88.6.

0: Wallbeater 886 am Dienstagmorgen, 7.38 Uhr, kurz nach halb acht.
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0: Eine neue Runde Tempel reimt die Wörter rein im Juni, präsentiert von Meisterl und Tichy, heißt unter allen, die im Juni, jetzt sind es noch ein paar Tage, sich Wörter und ein Tagesthema überlegen und uns schicken und mitspielen bei Tempel reimt die Wörter rein, werden Gutscheine von Meisterl und Tichy verlost und verschenkt. Und das Spiel grundsätzlich, ich glaube, dass die meisten es kennen, aber wer vielleicht zum ersten Mal mit dabei ist, grüß euch, servus, das hier ist 88.6. Wir sind im Prinzip ein Rocksender, Na, aber in der Früh machen wir halt auch viel Blödsinn.
2: So, ja.
0: Hälfte.
2: Ein Rock lustiger und Rocksender.
0: Ja, Deppert. Und das ist so ein Blödsinn davon. Nämlich die Challenge zu sagen, glaubt ihr, fallen euch drei Wörter ein, die ich nicht schaffe, in 30 Sekunden spontan zu einem Tagesthema zu reimen. Alles live und spontan zum ersten Mal gehört, wenn es im Radio ist. Das ist das Spiel, Tempel reimt die Wörter rein. Und heute tritt die Iri an. Schönen guten Morgen.
3: Ja, guten Morgen.
0: Iri, du bist bereit, du bist safe, du bist in einer guten Position, um in Ruhe alle Wörter durchzugehen und mir zu sagen.
3: Ja, ich habe mich eingeparkt, ich habe einen Kaffee, alles gut.
0: Ja, das ist auch wichtig. Das ideal. Iri, das ist sehr lustig, dass du das ansprichst. Ja? Wir stehen kurz vor unserem Umzug hier intensiv in ein neues Studio um und wir haben keinen Kaffee, weil die Kaffeemaschine ist schon weg.
3: Das geht nicht, da kann man nicht arbeiten.
0: Ja, es ist schwierig, oder? Es ist vielleicht ein Vorteil für dich, für die Wörter rein und entkoffeiniert heute im Studio. Nein, gut. Wie lange bist du schon dabei bei Team Bremen, die Wörter rein? Wie lange hörst du das schon?
3: Schon urlange, ich glaube 2021.
0: Oh ja.
3: 2021, ja.
0: Okay, also schon eine Veteranin, weißt du so, wie alles funktioniert. Gut, dann bin ich gespannt, für welche Wörter du dich entschieden hast, Iri. Leg los.
3: Ja, und zwar ist das erste Wort die Legis Vacant. Das ist der Zeitraum, ja.
0: Warte, ich muss. Legis Vacant?
3: Legis.
0: Mit I, Legis.
3: Ja. Mit I? Genau.
0: Das ist
3: Vakant.
0: Doch ohne Papst, oder?
4: Nein.
3: Nein.
0: Also. Schade.
2: Der Kaffee fehlt.
3: Was ja, ist? Das Koffein fehlt. Das ist der Zeitraum zwischen dem Erlass eines Gesetzes und seinem Inkrafttreten.
0: Ja, das Wort Legis hätte mir irgendwie drauf hängen. Aber das heißt doch beim Papst auch irgendwie mit Vakanz, oder? Bilde ich mir ein,
3: ja,
0: aber wurscht.
3: Na
0: egal,
3: vielleicht.
0: Entschuldige. Ja. Also zwischen Beschluss und Inkrafttreten eines Gesetzes.
3: Genau.
0: Okay. Ja, nächstes Wort.
3: Superedifikat.
0: Erst Superedifikat.
3: Genau.
0: Was ist das?
3: Ein Superedifikat hast du, wenn du ein nicht dauerhaftes Bauwerk auf fremdem Grund besitzt. Das ist ein echtes Wort. Das ist zum Beispiel eine Würstelbude beim Stadion oder Trafik auf einem Campingplatz.
0: Was machst du beruflich? Du bist Juristin oder sowas, oder?
3: Nicht ganz. Ich bin in der Verwaltung, in der öffentlichen. Und da muss man sowas leider lernen bei der Dienstprüfung.
0: Warte, Alter. Ja. Ich scheitere jetzt schon nur bei den drei Wörtern, weil ich bin schon draußen. Und ich habe erst zwei. Okay, gut. Also ein nicht dauerhaftes
3: Bauwerk,
0: ja. Pff, okay. Sag das nächste Wort, ist bitte Haus, aber irgend so. Was kommt noch?
3: Konsultationsmechanismus.
0: Na klar. Konsultationsmechanismus. Ich meine, da fragt man halt wen, oder?
3: Ja, genau. Wenn ein Gesetzesvorhaben eine Kostenverschiebung zwischen Bund, Ländern und Gemeinden zur Folge hätte, dann ist das die Kostennotbremse. Also dann löst irgendwer den Konsultationsmechanismus aus. Dann reden wir nochmal drüber, wer es zahlt.
0: Also ich habe jetzt einmal erstens beschlossen, das nächste Mal mit einem Zeitungscheck über irgendwas Schwieriges reden, rufe ich dir Ferrari und du erklärst es uns. Ja? Weil offensichtlich absolute Expertin für alles, aus allen Gebieten, ist ja sensationell.
2: Und Timbel, gut. Was Gutes, Vakanz, hast du richtig gesagt, dass ohne Papst, das heißt Sedis Vakanz.
0: Ja, na Sedis Legis, come on, das
2: ist
0: sogar.
2: Das ist der Papst.
0: Gut, Legis Vakanz, super Edifikat. War das Gebäude das nicht? Und Konsultationsmechanismus, irgendwas mit Bund und Ländern und Kosten, machen wir schon. Okay, was ist das Tagesthema dazu auch noch obendrauf?
3: Beim sogenannten Juni-Fall werfen im Juni Obstbäume unreife Früchte ab.
0: Unreife Früchte ab. Juni-Fall heißt es. Mhm. Okay. Ja, ist ein Ding schon ein bisschen gereift, aber auch noch nicht ganz da. Und das Ding ist ein Gesetz. Dann gibt's da in dem Übergang eine Legisvakanz. Beim Junifall werfen im Juni Obstbäume unreife Früchte ab, so wie der Salamander seinen Schwanz. Den kann man dann zubereiten in einer Würstelbude, ein sogenanntes Super-Edifikat. Wobei das zu servieren wäre wahrscheinlich kulinarisch ein Spagat. Kann man sich nicht leisten, braucht man einen Konsultationsmechanismus.
4: Ja. Und dann ist Schluss.
0: Ich wollte sagen, außer man lebt im Kommunismus, weil da braucht man nichts sagen.
2: Boah, wow, das wäre so gut gewesen.
0: Das wäre schön gewesen.
2: Steppert.
3: Ja, okay.
0: Iri, die Wörter allein, ich habe schon 20 Sekunden gebraucht, bis ich es ausgesprochen habe.
3: Das war die Taktik dahinter.
0: Ja, du, das war also taktisch sehr stark und gut angelegt natürlich. Ja, ich glaube, bis dahin war es okay.
2: Ja, ich habe schon geglaubt, du schaffst das.
3: Super.
0: Ja, die Zeit heute, die waren dann doch ein Äzerl zu kurz. Aber in diesem Sinne, super gemacht, ihre wirklich großartige Wörter. Und da mit dem Fachwissen natürlich unschlagbar.
3: Aber eine super Geschichte.
0: Ja, danke vielmals, danke. Sehr, sehr lieb. Ich sage danke fürs Mitspielen, Iri. Alles Liebe, alles Gute.
3: Na dann, schönen Tag euch noch.
0: Dir auch. Pfiati, baba.
2: Ciao.
3: Baba.
0: Ja gut.
4: Du willst die ganze Zeit Leuten irgendwas verfüttern, habe ich das Gefühl. In letzter Zeit ist das so ein Trend. Irgendwelche Sachen kommen auf den Teller.
0: Ich habe keine Ahnung, wann ist das letzte Mal was zum Reimen, zum Essen.
4: Ich weiß es nicht. Das ist ein Gefühl. Ist nur ein Gefühl. Das sind komische Sachen, die dann auf den Teller kommen. Also jetzt zum Beispiel war es der Schwanz vom Salamander.
2: Gott sei Dank.
0: Verkochen das war halt das Nächste, was mir eingefallen ist.
4: Ja.
2: Aber wirklich guter Reim. Ich dachte eben, du schaffst das. Es war wirklich die Zeit. Und wenn du noch 2 Sekunden gehabt hättest und noch schnell, dann wäre es gegangen.
0: Ja, Konsultationsmechanismus war, hatte ich Schwierigkeiten auszusprechen.
2: Ich habe das drüber gekriegt. Aber sonst wirklich gut. Und starke Wörter natürlich.
4: Ganz,
2: aber
4: ganz stark.
0: Ja. Na, mit den Wörtern, mit dem fachspezifischen Kenntnissen hat es mir einfach geschlagen. Kann man nichts machen. Dienstagmorgen, 7.45 Uhr. Green Day, Longview. Hier ist 88.6.

0: Was eh wurscht ist, aber Salamander werfen den Schwanz nicht ab, das machen die Eidechsen. Haben jetzt, ich glaube, 34 Leute geschrieben.
1: Ja. Ach so?
0: Ist okay. Nein, nehme ich zur Kenntnis, habe ich auf die Gachen. Ich habe gewusst, es ist irgendwas Kleines, was am Boden krabbelt mit einem Schwanzl. Wie genau ein Namen hat sich nicht vorgestellt bei mir.
2: Vor allem, wie gesagt, wurscht.
0: Nein, es war nur einigen, wir sind sehr okay. Wichtig anzumerken, ich habe es falsch gesagt. Es sind die Eidechsen. Hätten wir auch nicht geholfen wahrscheinlich. Es ist gleich lange aufzusprechen wie Salamander. Disturbed, Land of Confusion hier, sagt 886. Schönen guten Morgen.

0: Disturbed Land of Confusion auf 88.6 am Dienstagmorgen. Was genau heute Abend passieren wird, falls ihr das eigentlich nicht vorstellen könnt oder sagt, was haben die, ich habe irgendwas gehört, sie reden von ihnen, Pub, wo sind sie, was trinken und was interessiert mich das eigentlich? Was machen die heute auf 88.6? Was ist ein 88.6 Radio Pub Quiz? Verraten wir euch anhand einer Beispiele in gut 10 Minuten.
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2: Es bleibt die ganze Woche heiß, am Wochenende teilweise sogar bis zu 37 Grad möglich. Heute sind es 34 die Höchstwerte, mit ein paar Gewittern am Nachmittag können stellenweise heftig ausfallen.
0: Danke Sarah. 7.54 Uhr die Nachrichten mit Helene Feichtenhofer.
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4: Heute vor 10 Jahren haben die Menschen in Großbritannien für den Austritt aus der EU gestimmt. Knapp 52% waren damals dafür. Das würde heute vermutlich anders ausfallen, sagen Umfragen. Zahlen zeigen auch, das versprochene Wirtschaftswachstum ist ausgeblieben. Bürokratie und Migration wurden nicht eingedämmt. Großbritannien hat auch nach dem Brexit dieselben Probleme wie vorher und nach dem Rücktritt von Premier Starmer nun auch eine handfeste Regierungskrise. Großer Brand in der Nacht in einer Sperrmüllhalle in Bergeheim Siggerwiesen im Flachgau. Mehrere Feuerwehren waren im Einsatz. Das Feuer konnte mittlerweile gelöscht werden. Es war wohl ein Akku, der nicht richtig entsorgt wurde, der das Feuer ausgelöst hat. Wie hoch der Schaden ist, ist noch unklar. Fußball bei der Weltmeisterschaft in den USA, Kanada und Mexiko gewinnt Algerien jetzt in der Früh das Spiel gegen Jordanien mit 2:1. Damit kommt es am kommenden Sonntag in der Gruppe zum Showdown zwischen Österreich und Algerien um den Aufstieg. Argentinien ist nach dem 2:0-Sieg gegen das ÖFB-Team schon fix weiter, genauso wie Frankreich nach einem 3:0 gegen den Irak und Norwegen nach einem 3:2 gegen Senegal.
0: Dankeschön, Helene. 7.56 Uhr, wir schauen auf die Straßen.
5: Ja, gute Nachricht, die Unfallstellen, die sind jetzt geräumt und ihr kommt eigentlich überall ganz gut voran, beziehungsweise der normale Frühverkehr ist auf den Hauptverkehrsrouten im Gang.
0: Gute und sichere Fahrt.
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3: 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Schönen guten Morgen. Wie spät ist es eigentlich?
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3: Temple Time auf 88.6.
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3: Heute für euch im Studio Mike Hornig.
5: Schönen guten Morgen.
3: Und Sarah Steiner.
2: Guten Morgen.
3: Und hier ist er.
27: Bin ich der Meinung, dass das absolut in Ordnung ist.
3: Der Tempel.
0: Ja, auch absolut in Ordnung, muss man sagen. Gestern die Leistung der österreichischen Nationalmannschaft der Herren, das war absolut in Ordnung.
5: Vollkommen in Ordnung, ja. Brav, gekämpft, beherzt, schön. Ich habe Spaß gehabt beim Zuschauen.
2: Ich kann mir schon vorstellen, dass einige sich auch erwartet haben, so in den ersten Minuten sofort, Argentinien macht ein Tor und dann war es. Dann war dieser arge Elfmeter, wo alle dann befürchtet haben, so, jetzt ist es vorbei. Und das war dann schon so ein Moment, wo ich dachte, ja doch, da bin ich jetzt dran, so cool, macht's weiter.
0: Ja, und dann haben die Argentinier halt weitergemacht.
2: Ja, gut.
0: Der Messi, da ist halt noch kein Kraut gewachsen gegen den. Unfassbar, aber immerhin Leistung, voll in Ordnung. Und top, nächstes Spiel, Algerien, Sonntag in der Früh um 4. Schauen wir, wer sich's noch anschaut oder dann schon auf ist. Das ist
5: ich bin auch noch unentschlossen zwischen den zwei Vereinen.
0: Muss man sich überlegen. Placebo, every you, every me. Schönen Start in den Tag.

0: Das 7 auf 88.6 am Dienstagmorgen. 3:08 ist es. Heute Abend nicht Fußball schauen. Ich meine, kann man eigentlich auch nebenbei rennen lassen. Irgendwas wird schon rennen, irgendein Spiel. Aber aktiv der Fokus sollte am Radiogerät sein. Grundsätzlich, besonders aber heute wieder, weil 3. Ausgabe.
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0: Unser 88.6 Radio Pub Quiz geht in die 3. Ausgabe und zwar die letzte vor der Sommerpause. Haben wir im April zum ersten Mal gespielt und es ist instant mega eingeschlagen. War ein super Erfolg. Es haben hunderte und aberhunderte Teams beim ersten Mal mitgemacht und weit über 1000 von den Antwortbögen sind bei der 2. Ausgabe vor einem Monat runtergeladen worden. Also dann haben logischerweise zigtausende gemeinsam gespielt irgendwo.
2: Und das ist so verrückt, weil das Feedback dann auch so positiv war und dass die Leute mich auch gesagt haben, ja, und jetzt haben wir endlich den Abend einmal auch wieder anders verbringen können, so ein bisschen rausgerissen worden aus dem Alltag, weil ein Dienstagabend kann halt passieren, dass man da schnell vom Fernseher landet und da war es dann endlich wieder Radio aufgedreht mit dem Partner, mit der Familie, mit den Freunden oder auch alleine einfach Radio-Pub-Quiz gespielt.
3: Ich finde halt, das gemeinsame Grübeln macht so viel Spaß. Also wenn es eine Frage ist, du sagst, na, und dann diskutierst, das macht einfach extrem viel Spaß heute ab 20 Uhr und wenn sich es weiter so steigert, das Publikum vom 88.6 Radio Pub Quiz, spielen wir bald wirklich gleich mit der gesamten Bevölkerung Österreichs.
0: So soll es sein. Ja. Gestern alle gemeinsam Fußball geschaut, heute alle gemeinsam Pub Quiz spielen. Klarerweise, es wird auch nicht zu kühl werden am Abend, also man kann dann ruhig beim offenen Fenster oder am Balkon oder im Garten
2: oder wenn es Freunde habt mit einem Pool, dann ist das jetzt die Gelegenheit. Julia hat schon geschrieben, sie freut sich, sie ist diesmal dabei, das letzte hat sie leider verpasst, Schande über sie, aber diesmal steht es groß im Kalender inklusive Erinnerung.
0: Und die Martina hat gemeint, sie muss jetzt den Antwortbogen selber zeichnen, weil sie hat vergessen, sie im Urlaub, spielt im Urlaub mit, das ist großartig, aber hat, während sie noch in der Firma war, letzte Woche vergessen drauf, den Antwortbogen runterzuladen und auszudrucken. Ja, erst Martina.
3: Ja, wobei es geht auch wieder im Zettel.
0: Es ist kein Problem, du kannst die auch anschauen. Es gibt nämlich mehrere Fragen, wo mehrere Striche sind, kannst du halt nachzeichnen. Es ist ein PDF zum Download, ansonsten einfach alle, die noch können, runterladen, ausdrucken, Radio 88.6 AT. Und für alle, die jetzt denken, Alter, was ist das eigentlich? Was passiert da?
3: Pubs ist jetzt simpel. Nicht so überall geläufig.
0: Nein, vielleicht kennen uns manche halt gar nicht. Es ist relativ einfach, es wird 15 Fragen geben. Nach jeder Frage einen Song, machen wir passend, machen wir nicht. Und dann gibt es eine Auflösung am Schluss. Und dann schauen wir uns ja an, ob das gewusst oder nicht. Und als Beispiel spüren wir jetzt so 3 Fragen. Könnt mitraten, könnt euch die Antworten, die ihr glaubt, uns schicken.
2: Per Sprachnachricht am liebsten 0676 83 88 6100.
0: Ja, und dann schauen wir halt, was ihr da zusammenbringt und wie ihr halt so ungefähr da mitratet. Das mal die Idee. Und wir starten einmal mit
2: meiner Lieblingsfrage.
0: Was, der Lieblingsfeuer passt, fang an.
2: Nämlich, welche 4 Zutaten gehören in eine Carbonara nach italienischem Rezept?
0: Das ist immer das Erste. 4 Zutaten, klassisches italienisches Rezept, wobei klassisch relativ, aber ja. Das wär's. Welche 4 Zutaten gehören da hinein?
2: Nächste Frage. Wie buchstabiert man den Connoisseur?
0: Ja, da bin ich jetzt gespannt. Müsst ihr uns wahrscheinlich herschreiben. Oder ihr sagt uns einfach, was glaubt ihr, wie oft es vorkommt.
3: Also die Buchstabierfragen finde ich immer
0: sehr schwierig.
3: Weil man denkt sich, das kenne ich.
0: Ja, man kennt vielleicht das Wort. Wenn man es liest, erkennt man es. Aber selber schreiben.
3: Wie viele Vokale sind jetzt wirklich drinnen?
0: Und die 3. Frage, alter Schwede, die kommt, kennt man den Begriff, kommt woher? Und zwar von einem Beruf. Welchen Beruf hatten die ursprünglichen alten Schweden? Antwort A, Soldaten. Antwort B, Fischer. Antwort C, Goldschmiede. Ja, also erste Frage. Welche 4 Zutaten, das ist schon ein Tipp mit dabei, es sind 4, gehören in eine Carbonara. Wie buchstabiert man? Connoisseur. Connoisseur ist zum Sagen schon schön. Und was waren die alten Schweden vom Beruf? Soldaten, Fischer oder Goldschmiede? Das einmal so als Beispiel, jetzt könnt ihr mitraten. Was euch so einfällt nebenbei, schickt es uns. Und wir schauen dann, wie weit es ausgeht. Kleiner Test fürs Pub fürs heute Abend.

0: Ritual.
1: The Warning Ritual. Ja, Ritual, hoffentlich inzwischen auch schon bei einigen. Das 88.6 Radio Pub Quiz. Heute dritte Ausgabe ab 20 Uhr. Antwortbogen, downloaden und ausdrucken. Radio 88.6.at. Wir sind gerade bei einer Proberunde. So einfach zum Schauen, wie das Konzept so funktioniert. Eher einfach. Wir stellen Fragen unterschiedlicher Art und dann halt die Antworten auf den Antwortbogen schreiben und selber kontrollieren. Jetzt natürlich schickt die Antwort an uns bereits in der Früh. Das ist mir so ein Beispiel. Das waren Fragen von der zweiten Ausgabe. Nochmal schnell die Fragen, was für vier Zutaten gehören in eine Carbonara? Wie buchstabiert man? Connoisseur? Und was waren die sprichwörtlichen alten Schweden vom Beruf? Soldaten, Fischer oder Goldschmiede? Und die Antwortmöglichkeiten sind massiv und vielfältig reingekommen. Hören wir mal rein, was gleich einmal der Clemens uns sagt.
2: Also ich finde es mit der Carbonara ein bisschen unfair, weil es sind mindestens 6 Zutaten, wenn man Wasser, Salzwasser, Nudeln auch dazu nimmt, weil gerade diese Stärkewasser, natürlich der Conciano, also der Speck und der Käse und das Ei, mehr ist es ja nicht, aber das Stärkewasser ist auch eigentlich die Hauptzutat und die bekomme ich ja nur durch die Nudeln. Also ich würde schon mindestens auf 6 Zutaten kommen.
1: Das ist das Schöne auch am Pub-Quiz, es gibt immer was zum Diskutieren.
3: Natürlich. Musst.
1: Grundsätzlich.
3: Musst.
1: Das ist sofort ein Diskussion. Ich weiß nicht, jetzt bin nicht ein begnadeter Koch, Clemens, aber wenn die Hauptzutat von einer Carbonara das Stärkewasser ist, glaube ich, ist das Suppen. Es ist ein bisschen was kommt rein. Ja, war da aber auch bei einem italienischen Koch, mir das mal angeschaut, war in der Küche bei ihm, in einem Restaurant. Bissl. Hauptzutat, zu viel.
4: Ja, und wenn du dann die vier, die wir suchen, aber ja dann eh richtig stehen, dass dann passt eh. Dann hast du halt noch ein Add-on, extra Zusatzaufgabe geleistet.
1: Ja, vor allem Zutaten. Das ist, nein, es hat gefehlt. Wir hören immer noch, was die anderen haben. Wir haben noch mehrere Nachrichten bekommen. Die Babsi hat zum Beispiel alle drei versucht auch.
5: Frage 1 wäre Ei, Pecorino, Parmesan und Spaghetti. Und Frage 2 wäre C-O-N-N-O-S-E-U-E-R. Und Frage 3 wäre Fischer.
1: Sehr spannend. Gut gemacht einmal grundsätzlich. Was haben wir noch vom Thomas? Auch versucht, alle drei zu beantworten.
6: Guanciale, Pecorino, Eigelb und jetzt kommt es drauf an, wie man sieht. Man kann schwarzen Pfeffer oder die Spaghetti als Zutat sehen. Connoisseur, habt ihr falsch gesagt, weil das heißt Connoisseur und die alten Schweden waren Fischer.
1: Ja gut, Connoisseur ist eines unserer Shirts,
7: das
1: wir im Merch haben.
7: Das hat auch der Thomas dann noch gesagt. Ja.
1: Und sonst auch noch, Thomas. Viele probieren unterschiedlich. Ich finde lustig, dass sehr oft haben wir gelesen, als vierte Zutat bei der Carbonara die Spaghetti.
4: Florian hat das zum Beispiel geschrieben, Spaghetti als eine der vier Zutaten der Gesuchten. Dann Florian hat das zweite Wort nicht verstanden, was, Kolosseum soll man buchstabieren? Nein,
1: nein.
4: Und Florian sagt Goldschmidt. Ich glaube, da ist die dritte Antwort.
1: Ja, dann lösen wir doch einmal auf, oder? Also, die richtigen Zutaten, die wir gemeint haben und wie ich sage ehrlich gesagt, wenn man es googelt und schaut, fast überall wird das aufgezählt als die Zutaten. Pecorino, Guanciale, wobei auch Parmesan, glaube ich, auch eine Abwandlung ist. Ich glaube, dass das auch möglich ist, aber Guanciale. Ei, Pfeffer.
4: Das ist es.
7: Ja, diese vier. Und also die Spaghetti haben wir vorweggenommen. Also da haben wir gesagt, das wird irgendwie...
1: Die Italiener haben mit Spaghetti, die machen ja oft immer andere Pasta. Die, machen, also die essen auch zum Beispiel keine Bolognese, gibt es auch nicht mit Spaghetti. Ist nochmal anders. Aber das wären die wir gemeint hätten. Connoisseur, ja, buchstabieren wir es?
4: C-O-N-N-A-I-S-S-E-U-R.
1: Schwierig.
7: Ich finde es vor allem, wenn man das Wort nicht vor sich hat und dann hört man jemanden buchstabieren, ich verliere mir total den Faden.
4: Connoisseur.
1: Connoisseur. Connoisseur ist wie der Regisseur und davor ist es wie die Conny mit einem A. Alten Schweden waren vom Beruf
7: Soldaten.
1: Ja,
7: Ausbildung. Ja, viele, aber da waren alle Antworten dabei. Also da waren die Meinungen sehr geteilt. Hab Fischer auch öfter mal gelesen, einmal auch Goldschmidt und ein paar Leute haben es gewusst mit Soldaten.
1: Schatz, der große Vorteil ist, ja, dann beim 86 Radio Pub ist heute Abend, ihr kontrolliert ja dann selber am Schluss, wir geben dann die Antworten und du könntest sagen, na okay, da haben es bei 86 dann Schaß geredet, das lasse ich jetzt nicht so gelten, wie Sie sagen, ich lasse meines gelten. Also wenn zum Beispiel der Clemens sagt, er findet, dass es 6 Antworten sind, kann er sie hinschreiben und dann selber entscheiden, ob er das richtig findet. findet oder
7: genau,
1: nicht.
7: Genau, dann sagen, eigentlich habe ich das richtig beantwortet
1: ich sogar
7: und sich dann selbst einen Punkt. Ja, genau. Dann gibt er ja 6 Punkte.
1: Ja, das ist das Schöne. Da gibt es kein Ding. Ihr habt das dann in der Hand, weil wir sagen dann durch, was wir gemeint haben für Antworten. Könnt ihr entscheiden, ob mir falsch waren, es richtig war oder wie immer.
7: Ja? Das Einzige, worum es geht, ist der Spaß am Rätseln.
1: Yes. Heute Abend 88.6 Radio Pub bis 20 Uhr. Antwortbogen runterladen, ausdrucken, Radio 88.6 AT.

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10: Wir haben es 8.20 Uhr und es sind schon 24 Grad in Unterrezbach in Niederösterreich, 22 Grad in Bernstein im Burgenland und 19 Grad aktuell in Aigen im Enstal in der Steiermark. Also jetzt schon ein relativ warmer Weg in Richtung Arbeit und es wird heiß, nämlich bis zu 34 Grad sind es heute. Ab Mittag sind teilweise heftige Gewitter und Regenschauer möglich. Am längsten trocken bleibt es im Osten, also ganz im Osten vom Weinviertel bis zum Nordburgenland. Und es bleibt auch die nächsten Tage heiß mit Temperaturen weit über 30 Grad stellenweise.
11: Danke, Sarah. 8.21 Uhr, die Schlagzeilen mit Helene Feichtenhofer.
12: Heute vor 10 Jahren haben die Menschen in Großbritannien für den Austritt aus der EU gestimmt. Knapp 52% waren damals dafür. Das würde heute vermutlich anders ausfallen, sagen Umfragen. Zahlen zeigen auch, das versprochene Wirtschaftswachstum ist ausgeblieben. Bürokratie und Migration wurden nicht eingedämmt. Großbritannien hat auch nach dem Brexit dieselben Probleme wie vorher und nach dem Rücktritt von Premier Starmer nun auch eine handfeste Regierungskrise. Großer Brand in der Nacht in einer Sperrmüllhalle in Bergeheim Siggerwiesen im Flachgau. Mehrere Feuerwehren waren im Einsatz. Das Feuer konnte mittlerweile gelöscht werden. Es war wohl ein Akku, der nicht richtig entsorgt wurde, der das Feuer ausgelöst hat. Wie hoch der Schaden ist, ist noch unklar. Fußball bei der Weltmeisterschaft in den USA, Kanada und Mexiko gewinnt Algerien jetzt in der Früh das Spiel gegen Jordanien mit 2:1. Damit kommt es am kommenden Sonntag in der Gruppe zum Showdown zwischen Österreich und Algerien um den Aufstieg. Argentinien ist nach dem 2:0-Sieg gegen das ÖFB-Team schon fix weiter, genauso wie Frankreich nach einem 3:0 gegen den Irak und Norwegen nach einem 3:2 gegen Senegal.
11: Dankeschön, Helene. 8.22 Uhr, ein Unfall in Niederösterreich.
13: Roman hat uns Bescheid gegeben, A5 Richtung Wien, kurz nach Hochleiten ist ein Unfall auf der rechten Fahrspur passiert, Einsatzkräfte sind schon vor Ort und René hat noch einen Unfall entdeckt, B4 Richtung Stockerau wird der Verkehr bei Ziersdorf abgeleitet wegen eines Unfalls. Danke Roman und René fürs schnelle Bescheid geben. Salzburg, Jürgen hat sich bei uns gemeldet, A1 Richtung Salzburg vor Thalgau, da ist ein Unfall auf der zweiten Spur passiert, auch da die Polizei schon vor Ort, aber baut sich jetzt relativ schnell der Stau auf, danke Jürgen. Und Steiermark. Der Autobahnzubringer Graz-Ost ist Richtung A2 bei Puchberg gesperrt. Ausweichen geht übers Stadtgebiet.
11: Wünsche mal gute und vor allem sichere Fahrt.
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11: Dienstagmorgen, 8.26 Uhr, kurz vor 8:30. Gleich der 88.6 Zeitungscheck nach Atreyu und Nirvana. Schönen guten Morgen.

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1: Wir schauen zu den Schlagzeilen und plaudern über ein paar der Top-Themen des Tages, wie gewohnt, um diese Uhrzeit und starten damit eine Geschichte, wir haben es auch in den Nachrichten immer wieder mal gehört, ist ein größeres Thema und da schreibt zum Beispiel die Presse, 500 Häftlinge entlassen, Doppelpunkt ÖVP gegen SPÖ-Plan. Und auch wenn sie schon überall ein bisschen berichtet drüber worden ist, auch bei uns in den Nachrichten, ich finde, das ist schon ein spannendes Thema, darüber sollte man schon sprechen und deswegen machen wir es auch jetzt. SPÖ-Justizministerin Sparrer hat da gemeint, 500 Häftlinge müsste man auf einmal entlassen und zwar aus Spargründen.

0: tatsächlich. Also, dass einfach die Gefängnisse überlastet sind, es gibt nicht genug Plätze, keine Ressourcen. Auch die Mitarbeiter und Mitarbeiterinnen fehlen im Apparat hier im Dokumentar, müsste man einfach früher entlassen. Und der Plan hier hätte vorgesehen oder würde zumindest vorsehen, dass es da drei unterschiedliche Gruppen gibt, die frühzeitig entlassen werden. Und zwar Insassen, die zu einer unbedingten Haftstrafe von bis zu 9 Monaten verurteilt worden sind, da würden die bei Wohlverhalten schon nach 3 Monaten entlassen werden. Von 9 auf 3, Drittel. Ja. Zweite Gruppe, Häftlinge mit bis zu 18 Monaten unbedingter Haft, würden nach 6 Monaten entlassen werden, wieder ein Drittel. Und dann noch unbedingte Haftstrafen von bis zu 5 Jahren, die könnten dann nach der Halbzeit freikommen. Und das ist schon wild.
1: Ist weniger.
0: Ja, also nämlich massiv viel weniger. Und das ist auch so der erste Eindruck, den man da hat, weil man sagt, okay, das ist schon also wirklich eine deutliche Reduktion aus diesen Gründen. Und hat auch der Präsident des OGH, Georg Kodek, dazu gesagt, das wäre die Bankrotterklärung des Rechtsstaats, weil wenn man Sachen reformieren will, wenn man sagen will, man gestaltet vielleicht den Vollzug anders oder alternative Maßnahmen zu einsperren, es gibt ja verschiedene Modelle auf der Welt, wo man sagt, das könnte man probieren, dann wäre das immer okay. Aber zu sagen, es ist aufgrund von finanziellen Maßnahmen, dass man einfach quasi die gesprochenen Urteile im Rechtssystem, nicht sagen abschafft, aber quasi einfach heißer wurscht, haben wir drauf und drüber, sagt eben im ZIP2-Interview der Präsident des OGH, das wäre halt eine Bankrotterklärung. Und ich glaube, dieses Gefühl kann man so als persönlicher normaler Mensch, also mein persönlicher Eindruck ist, na gut, dann war es aber schon wurscht. Also statt 9 halt nur noch 3, statt 5 Jahre halt auch nur um 2,5 oder irgendwas, wurscht. Generell auch ist es doch eher so, dass man das Gefühl hat im Allgemeinen, dass die Strafen bei uns eh oft nicht jetzt so massiv lange sind für gewisse Taten oder auch dann nicht, vor allem nicht sehr lange durchgeführt werden. Es gibt immer mit guter Führung dann, ey, bist schon viel früher draußen. Also so generell habe ich eher den Eindruck in der Bevölkerung, dass das nicht unbedingt jetzt der Weg ist, den man sich wünscht. Und ausgenommen wären aus diesem Plan übrigens nur der Vollständigkeitshalber Leute wegen schweren Gewaltverbrechen, Sexualverbrechen, Terrorismus und staatsfeindliche Verbindungen sowie Delikte nach dem Verbotsgesetz. Da muss ich auch sagen, na Gott sei Dank. Also schwere Gewaltverbrechen und Sexualverbrechen und Terrorismus, danke, dass da nicht das in dem Plan mit dabei gewesen wäre, auch gefährliche Rückfalltäter. Und da hat eben jetzt die ÖVP generell kritisch und auch Kanzler Stocker halt gemeint, ja, also das würde das Vertrauen einfach in den Rechtsstaat massiv untergraben quasi und das wäre nichts, was jetzt halt massiv dagegen, wird keine Massenfreilassungen geben, meint er. Wenn wir per Sondergesetz hunderte Straftäter freilassen, würde das Vertrauen in den Rechtsstaat zu Recht massiv bestätigen und es wird forciert, das Modell der Haft in der Heimat, also straffällige ausländische Mitbürger sollen ihre Haft verstärkt in ihren Herkunftsländern absitzen müssen, null Toleranz gegen Menschen, die andere gefährden. Dazu muss man sagen, dass das vielleicht nicht so leicht umgesetzt ist, wie es angekündigt ist, weil da müssen ja dann die Herkunftsländer auch mitspielen. Also das ist auch nicht immer alles ganz so einfach und könnte halt ein bisschen zumindest dauern, bis man es zusammenbekommt. Aber ich finde es trotzdem ein hochspannendes Thema. Mir ist da vor allem was eingefallen im Bezug zu dieser Geschichte und zwar, weiß nicht, wer es mitbekommen hat, dieser Mordprozess gegen das 14-jährige Mädchen, das vor einigen Monaten auf einem Friedhof eine 64-jährige komplett Fremde überfallen und relativ brutal umgebracht hat. Und da gab es dann nach dem Urteil, ja, also es tut ihr zwar eh leid, aber sie hat das einfach vorgenommen und sie will jetzt irgendeinen Menschen umbringen und macht das jetzt, Medikamente und sonstige Dinge, ja, ist aber als zurechnungsfähig eingestuft worden zum Tatzeitpunkt und hat dafür dann 8 Jahre Haft und Einweisung in ein forensisches therapeutisches Zentrum bekommen. Jetzt muss man eh sagen, 14 Jahre und ist dann unbescholten, aber generell, wenn man sich kurz so denkt, dann ist die theoretisch mit 22 oder eine Spur früher, man weiß es nicht. Ich bin kein Jurist, bin kein Richter, ich sage nur als normaler Mensch, wie wir alle Mitbürger denken, hat einfach gesagt an einem Tag, ich stehe jetzt auf und eine Woche vor dem Essen, jetzt wird jemand sterben, mit 14 und mit 22, ja, wieder dann, also weiß ich nicht, schwierig. Deswegen finde ich den Plan auch zu sagen, na lass mal einfach noch ein bisschen früher frei. Wobei, schwere Gewaltverbrechen und so wäre eh nicht dabei. Na dann, Gott sei Dank. Aber ja, schauen wir mal, was da rauskommt und wie diese Situation, die alle Lockerheit beiseite natürlich. Es geht auch in den Justizanstalten sehr heftig zu, schwierig zu. Die Mitarbeiter dort, die haben massive Probleme, weil einfach überarbeitet und unterfinanziert, zu wenig Ressourcen. Es ist natürlich schon schlimm. Und auch die Zustände generell sollten ja trotzdem dort nicht sein, auch für die Häftlinge trotzdem. Wäre grundsätzlich wichtig, da einen gewissen Grundstandard einzuhalten. Schwieriges, komplexes Thema. Aber die Massenentlassungen, ob das der beste Weg ist, naja, schauen wir. Gut, wir kommen zu was ganz anderem. Und zwar, Mike?
1: Wir schauen eigentlich wieder mal aufs Wetter und was da so passiert, weil jetzt gerade mitten in der Hitzewelle ist ja das kühle Nass oft sehr verlockend, aber auch gefährlich. Warum ist es gefährlich, einfach ins Wasser zu springen, was hinter vielen Badeunfällen steckt? Ein Artikel im Standard, gibt leider immer wieder tragische Badeunfälle, erst letztes Wochenende wieder in Wien.
0: Ja,
1: circa 40 bis 50 tödliche Badeunfälle im Jahr in Österreich. Das ist eine seit Jahren relativ konstante Zahl und da hat der Standard eine Rettungsschwimmerin und einen Arzt befragt. Woran liegen diese Badeunfälle? Ja, drei große Gründe: Übermut, Leichtsinn und weil Gefahrensituationen oft unterschätzt werden. Und da geht es eben oft um diesen Unterschied, wie heiß ist es draußen, wie kalt ist das Wasser. Deswegen die risikoreichste Zeit für Badeunfälle, die ersten heißen Tage, weil da ist draußen schon sehr heiß, aber die natürlichen Gewässer, die Seen und die Flüsse sind halt noch sehr kalt. Und das ist gar nicht ungefährlich, weil 35 Grad, dann liegst du in der Sonne, Körper heizt sich total auf. Die Rettungsschwimmerin, die wird da zitiert, die sagt, bei solchen Temperaturen kann es schon passieren, dass die Hautoberfläche ca. 40 Grad bekommt, also wirklich super heiß ist. Mhm. Und dann springst du ins kalte Wasser und das hat vielleicht nur knappe 20 Grad. Und dann bei dieser Hitze, wenn du draußen bist, deine Gefäße im Körper gehen total auf und dann springst du ins Wasser und es kommt zu einer irrsinnig schnellen Gefäßverengung. Und das ist einfach eine total gefährliche Situation. Schon, wenn du jung und fit bist, aber wenn du eine Kreislauferkrankung hast, noch viel ärger. Ja? Oder wenn du älter bist, dann ist das wirklich teilweise lebensgefährlich. Und da muss man total aufpassen. Dieser Effekt übrigens, wichtig, wird deutlich verstärkt durch Alkohol. Mhm. Alkohol auch.
0: Erweiterte Gefäße.
1: Ja. Es wird einfach, dieser Effekt wird nochmal verstärkt. Deshalb in dieser Situation, also wirklich mit Alkohol bei sowas wirklich aufpassen. Und einfach, wenn es so draußen zu heiß ist und das Wasser noch so kalt ist, ist das Reinspringen einfach bis zu einem gewissen Grad gefährlich.
0: Bin vor vielen Jahren mal in einen Bergsee geschmissen worden.
1: Der ist gar nicht
0: ungefährlich. Sehr kalt.
1: Ja.
0: Und wenn man mal dieses Gefühl dann kennt, war mein eigenes Gefühl, ich hatte das Gefühl, mein Herz ist stehen geblieben. Nicht nur, wie man sagt, ich habe wirklich das Gefühl gehabt, ich konnte nicht atmen. Also, und Ding. Es ist dann nicht gegangen offensichtlich, aber vor vielen Jahren, seitdem bin ich da einfach vorsichtiger, weil man denkt, man ist halt doch nicht unverwundbar.
1: Es kann bis zu einem Herzinfarkt gehen.
0: Ja, ich mein, aber dennoch. Also da deppert das Spülen. Und letztens war ich in Fuschl am See. Am See.
1: Wunderschön.
0: Wunderschön. In einem Gefährt. Ich habe mir gedacht, jetzt halte ich meinen Fuß ins Wasser und habe den nach ungefähr 10 Sekunden nicht mehr gespürt.
1: Boah, war weg vom Fuß.
0: Ja, ich meine, ich habe ihn immer noch gehabt, aber gespürt habe ich nicht mehr. Und haben wir dann überlegt, ich würde schon, wenn es war so heiß, ich würde jetzt schon gerne reinspringen, aber dann spüre ich mich auch nicht mehr. Nach 10 Sekunden habe ich dann gelassen.
2: Ja, oder langsam reingehen. Immer stufenweise.
0: Langsam und dann
1: Arme, Beine, Oberkörper langsam in die Temperatur gewöhnen oder zuerst kalt abduschen und dann erst rein. Das sind so die Tipps. In solchen Situationen wirklich aufgeheizt ins Wasser springen, einfach gefährlich.
2: Ist ja auch unangenehm.
1: Es ist
2: auch kein Vergnügen, das zu machen.
0: Erstens das und zweitens, man sieht es, wie gesagt, diese Dinge, die passieren, dieses Wochenende eben zwei Menschen verstorben durch Herz-Kreislauf, zumindest die erste Erkenntnis jetzt einmal. Also es ist halt, aufpassen.
1: Und sich auch einfach nicht selbst überschätzen.
0: Das noch dazu. Ja.
1: Das ist auch sehr, sehr wichtig.
0: Was sind übrigens primär Männern in dem Artikel steht?
1: In dem Artikel steht auch, Badeunfallstatistik, da überwiegen leider wirklich Männer, und wird angegeben oft ein bisschen vielleicht die Selbstüberschätzung.
0: Ja, klassisches Männer von einem braucht keine Anleitung lesen.
1: Ja,
0: um ins Pool zu gehen, schaffe ich schon,
1: die Strömung ist ja gar nicht so stark, die Donau ist ja gar nicht so breit, da schaffe ich es fix rüber.
0: Beim Ikea-Kastel und beim Schwimmen gehen ist die Selbstüberschätzung nicht notwendig. In beiden Fällen. Einfach, weißt, wenn da steht, langsam ins Wasser, geht langsam ins Wasser.
1: Und was auch ein Thema ist, ist das Gruppe 60 Plus, wo man einfach dann ein bisschen sich selbst überschätzt, weil man einfach nicht richtig einschätzt, dass man doch in der Kraft schon ein bisschen nachgelassen hat. Mhm. Also da einfach aufpassen.
0: Ja. Und dann noch vielleicht in dem Augenblick auch, bevor man sich so überlegt, nochmal kurz nachdenken.
2: Ja, aber dann in dem Fall nicht langsam atmen, weil dann trifft man mutigere Entscheidungen. Das will man in dem Fall
0: dann nicht.
2: Also eigentlich nicht langsam atmen, sondern normal weiteratmen. Genau, es geht eben um Entscheidungen treffen und darum, dass es generell ja immer schwer ist, sowas, eine Entscheidung zu fällen, unter Druck vor allem oder während eines heiklen Gesprächs, und unter Stressbedingungen neigen wir dann aber eher zum Glück dazu, vorsichtig zu sein und Entscheidungen so zu treffen, um die Verluste möglichst klein zu halten. Und ein ruhigerer Puls könnte eben dazu führen, die Situation ein bisschen besser einzuschätzen. Eben, Schlagzeile habe ich eh schon vorgelesen, wer langsam atmet, trifft die mutigeren Entscheidungen. Ein Forschungsteam aus Deutschland hat da eben belegt, erstmals anscheinend, dass das langsame Atmen das Entscheidungsverhalten eben messbar verschiebt in Richtung Wagemut. Weil bisher hat man geglaubt, dass Entscheidungen treffen eigentlich primär etwas ist, das im Gehirn passiert. Aber der aktuelle momentane körperliche Zustand, der redet auch mit, und zwar eben mehr, als man bisher geglaubt hat. Durch diese bewusste Steuerung des Atems erreicht man dann nämlich dann einen quasi physiologischen Neustart, so wird es beschrieben. Und wer länger ausatmet, verlangsamt dadurch seinen Herzschlag und entscheidet sich dann vielleicht riskanter. Also da geht es um Dinge wie, weiß ich, Verhandlungen, wo es ein bisschen hitziger zugeht, oder vielleicht ein unangenehmes Gespräch mit dem Chef oder mit dem Kollegen. Wenn man da dann einmal kurz innehält und bewusst langsam atmet, dann anscheinend ist es möglich, dass man doch die mutigere Entscheidung trifft.
0: Das widerspricht komplett meiner Erfahrungswelt. Weil wenn ich in so einer Situation bin und man denkt, okay, jetzt sage ich die Antwort auf die Frage, auf die Sautepper, die jemand gestellt hat. Oder
1: jetzt stoße ich hin.
0: Jetzt kommt die Antwort, nein, jetzt sage ich ihm, du, pass auf, ich sage das, von den 5 Leuten im Raum gibt es einen, der schuld ist und ich bin es nicht. Und wenn ich dann aber einatme und ausatme, dann sage ich, ja, müssen wir nochmal evaluieren, wo der Fehler in dem Prozess gegangen ist. Also ich treffe dann eher die diplomatischere Entscheidung.
2: Ich weiß, was du meinst. Ach, ja. Ich habe mir jetzt vorgestellt, vielleicht wenn es jetzt um Gehaltsverhandlungen geht oder ich verhandle noch einmal aus, ich möchte etwas kaufen und bin da mit dem Typen gegenüber und muss mit dem verhandeln, wie viel das kostet, wie viel Geld ich ausgebe. Mhm. Vielleicht dann, dass ich, wenn ich noch einmal durchatme und eigentlich eher eine Person bin, die eher vorsichtig sich entscheidet, dann sich denkt, so, nein, jetzt bist mutig, jetzt sagst du so nicht, ich brauche mehr. Oder ich will weniger zahlen.
1: Ja,
2: vielleicht in die Richtung.
1: Es ist kontraintuitiv für mich.
0: Ja, ich finde auch, also gefühlt, aber...
1: Aber ich finde, Mut, das kannst du nicht kaufen, aber anscheinend aber
0: atmen. Atmen geht sich offenbar, zumindest nach dem Berliner. Na gut, Dienstag, 8.47 Uhr, hier ist 88.6, Iron Maiden. Schönen guten Morgen.

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3: Es geht weiter nach oben mit den Temperaturen. Wir haben aktuell schon 25 Grad in Ried im Innkreis in Oberösterreich. Es sind 23 in Graz in der Steiermark, Burgenland, Bad Tatzmannsdorf, auch da schon 25 Grad. Bis zu 34 sind möglich heute. Es gibt viel Sonnenschein und Wärmegewitter am Nachmittag stellenweise.
4: Dankeschön, Sarah. 8:54 Uhr, die Nachrichten mit Helene Falkenhofer.
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6: Immer mehr Autofahrer wollen sich das Reifenwechseln im Frühjahr und im Herbst ersparen und setzen auf Ganzjahresreifen. Aber wie gut sind diese Reifen eigentlich? Das hat der ÖMTC nun wieder getestet. Insgesamt 16 Ganzjahresreifen haben die Prüfer da genau unter die Lupe genommen. Nur ein Reifen hat dabei die Gesamtnote gut bekommen. 5 sind durchgefallen. Die genauen Ergebnisse gibt's auf der Homepage des Autofahrerclubs. Vertreter Israels und des Libanons wollen heute in den USA eine neue Verhandlungsrunde starten, um das Friedensabkommen zwischen Israel und der pro-iranischen Hisbollah-Miliz im Libanon voranzubringen. Ein Ende der Kämpfe zwischen den beiden ist eine Grundbedingung des Irans für ein Ende des Kriegs mit den USA. Wie stehen die Chancen einer Zusammenarbeit zwischen Österreich und China in den Bereichen Wirtschaft und Forschung? Das will Außenministerin Beate Meindl-Reisinger auf ihrer China-Reise ausloten. Heute trifft sie den Bürgermeister der Finanz- und Handelsmetropole Shanghai und plant auch Gespräche mit österreichischen Unternehmen, die in China tätig sind, sowie mit chinesischen Unternehmen und Investoren, die in Österreich engagiert sind. In Teilen des nördlichen Industrieviertels hat es gestern Abend einen Stromausfall gegeben. Rund 1200 Haushalte in 11 Gemeinden in den Bezirken Baden, Mödling und Bruck an der Leiter waren betroffen. Ein geknickter Strommast und eine sogenannte Schutzauslösung in einem Umspannwerk waren der Grund für den Stromausfall.
7: Danke Helene, wir schauen auf die Straßen. Einiges los jetzt und ein paar Unfälle leider. Peter hat uns Bescheid gegeben aus Niederösterreich. A2 Richtung Wien bei Guntramsdorf ist ein Unfall mit einem LKW passiert. Die rechte Fahrspur ist blockiert und da hat sich jetzt sehr rasch Stau aufgebaut, brauchte schon deutlich länger. Außerdem René gemeldet, B4 zwischen Ziersdorf und Großweikersdorf. Da ist ein Unfall passiert und die B4 ist dort kurz gesperrt. Eine örtliche Umleitung ist eingerichtet. Salzburg, A1 Richtung Salzburg vor Thalgau ist ein Unfall passiert. Die Polizei ist schon vor Ort, aber auch da brauchte länger. Und in der Steiermark am Autobahnzubringer Graz-Ost ist ein Unfall passiert. Und zwar Autobahnzubringer Graz-Ost Richtung A2 bei Puchberg. Nach dem Unfall jetzt gesperrt. Ihr könnt ausweichen übers Stadtgebiet.
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7: Franz, B3 Richtung Dürnstein in Unterleuben im 70er wird geblitzt. Philipp hat's blitzen gesehen, A2 Richtung Graz. Polizei steht mit Messgerät im Baustellenbereich kurz vor der Raststation Steinfeld im 80er. Und der Markus hat noch einen Blitzer entdeckt. S33 Richtung Knotentreismauer in der 70er Zone. Da wird die Geschwindigkeit gemessen. Danke Markus fürs Bescheid geben. Danke Philipp und Franz. Und wir wünschen euch eine gute und vor allem eine sichere Fahrt.
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20: Heute für euch im Studio Mike Hornig.
7: Hallo!
20: Und Sarah Steiner.
3: Schönen Vormittag.
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7: So soll es sein, der Mike hat auch offenbar einen gute Laune-Tee.
4: Ja, ja, du nicht?
7: Nein, schade.
3: Du hast uns aber nicht gefragt, ob wir einen wollen, du hast nicht geteilt.
7: Plus, gute Laune-Tee. Unsere Kaffeemaschine ist voraus umgezogen ins neue Gebäude, wo im neuen Sender. Ja, Chef Sie.
3: Ja, liebe Grüße an die Kollegen, die drüben schon den Kaffee genießen. Und
7: ja, schön.
3: Lass es euch schmecken. An uns.
7: Ja, nein, wir haben ja einen da lassen gekriegt, aber da sind die Zusatzstoffe, die Inhaltsstoffe weg.
3: Tatsächlich, also ist die Kaffeemaschine da, aber dass der Kaffee rauskommt,
7: bisschen,
3: dann nicht.
7: Bisschen Verhöhnung fast, das ging ja. Das. Na gut. Wir machen das schon. Limp Bizkit, My Way, hier ist 88.6. Schönen guten Morgen.

0: Limp Bizkit, My Way auf 88.6. Ich mag das auch, wenn dann Songtitel hintereinander irgendwie zueinander passen, sowas wie My Way, egal wohin.
1: Das ist unser 88.6 Ruf, das Rocksong der Woche von den Leftovers.
0: Mein Weg führt irgendwo hin.
1: Ja, sehr gut. Möchtest du noch was Unglaubliches über die Leftovers wissen? Ich erzähl's dir. Die haben...
2: Er hat doch gar nichts gesagt. Du hast einfach jetzt...
1: Na, ich sag's.
2: Aber du hast ihn gefragt, ob er was wissen will.
1: Lass mich doch einfach sagen.
2: Aha. Okay.
1: Die begleiten jetzt die Toten Hosen auf Teilen ihrer Trink aus, wir müssen gehen Tour. Die werden am 12. September im Hartwallstadion stehen. Die Toten Hosen und die Leftovers.
2: Ja, das ist schon
0: mega,
2: sehr geil.
0: Mega geile Aktion diese Band aus Österreich. Rot-Weiß-Rock, Leftovers, egal wohin. Jetzt auf 88.6.

Die Leftovers, egal wohin, auf 88.6. Am Dienstagmorgen Musik aus Österreich war das. Wir gehen zur Musik aus Großbritannien. Queen, Don't Stop Me Now. Schönen Dienstag.

0: Queen, Don't Stop Me Now auf 88.6 am Dienstagmorgen. Es ist 11 nach 9, gleich Viertel 10, gleich Zeit für Timbers Kronenwellen. Heute so ein bisschen Zugabe zur Schubgabe von Montag, von Motivation Monday, weil heute gibt es auch ein bisschen Gas.
1: Ja, super.
0: Ja.
1: Test.
0: Und dazu noch eine kleine Side-Info wahrscheinlich. Also es könnte noch eine Info geben, die ich vielleicht was nutzt. Ich glaube nicht, dass das ausverkauft ist, wenn ich ehrlich bin. Ich weiß sowas nicht.
2: Na, das könnten wir jetzt zum Beispiel noch nachschauen.
0: Werden wir jetzt nachschauen, während die Offspring spielen? Vielleicht können wir noch irgendwas Sinnvolles sagen. Oder auch nicht. Schaut, 50-50.
2: Das ist wirklich unsere Aufgabe.
0: 50-50 bei 36. Gleich nach die Offspring, sehr festig.

0: Die Offspring auf 886 am Dienstagmorgen, 9.15 Uhr, Viertel 10.
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0: Überraschungssong, wie gewohnt um diese Uhrzeit. Heute Anlass, es sind welche live in Österreich und zwar in Wien im Flex. Und es ist eine Band, die, da kennt man im Prinzip meistens an, vielleicht zwei Songs. Ja. Aber man dachte, vielleicht nehmen wir noch was dazu mit dabei.
2: Sehr gut.
0: Und da habe ich mir was relativ Neueres, so aus den 2020er Jahren rausgesucht und finde die Nummer schirbt auch ordentlich. Drowning Pool. Heute im Flex und wir haben nachgeschaut, es gibt noch Tickets.
2: Gibt noch Tickets, ja.
0: Also wer will, kann ja hinschauen. We are the devil. Jetzt hier bei Tempels Kronjuwel. Viel Spaß.

0: der Leg Fat Johnny Pulver will ewig nicht gehört. Ich fahre gerade nach Salzburg und jetzt weiß ich, was ich in den 3 Stunden noch mache. Ich rufe mir alles wieder an. Danke, dass du mich auf die Idee gebracht habt. Tempel, deine Krone wählen sind die geilsten.
1: Ja, das ist einmal eine geile Scheibe. Da bloß gleich mal das Vormittagstief weg. Ja, Dankeschön.
2: Ja, bitte, großartig. Soll es sein?
3: Alles vom Blasen, großartig. Da haben sich einige gefreut. Thomas zum Beispiel, jawohl, da geht jetzt aber ordentlich was nieder mit Drowning Pool.
2: Drowning Pool, ganz, ganz viele Rockhorns. Das schiebt mega, schreibt der Moira.
3: Bertel sagt, jawohl, jetzt bin ich aber fix munter. Geile Scheiße.
2: Das waren We Are The Devil von Drowning Pool bei Tempels Krone wählen am Dienstagvormittag.
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3: Sehr heiß ist es heute und überhaupt die ganze Woche. Heute bis zu 34 Grad, am Wochenende aus aktueller Sicht sogar bis zu 37 oder 38 Grad möglich. Es ist Sonne unterwegs, einige Gewitter, die können noch ein bisschen heftiger ausfallen heute am Nachmittag. Aktuelle Temperaturen haben wir 24 Grad zum Beispiel in Freistadt in Oberösterreich, 25 in der Innenstadt von Salzburg und 24 Grad in Innsbruck.
4: Danke Sarah. 9:23 die Schlagzeilen mit Helene Feichtenhofer.
5: Immer mehr Autofahrer wollen sich das Reifenwechseln im Frühjahr und im Herbst ersparen und setzen auf Ganzjahresreifen. Aber wie gut sind diese Reifen eigentlich? Das hat der ÖMTC nun wieder getestet. Insgesamt 16 Ganzjahresreifen haben die Prüfer da genau unter die Lupe genommen. Nur ein Reifen hat dabei die Gesamtnote gut bekommen. 5 sind durchgefallen. Die genauen Ergebnisse gibt's auf der Homepage des Autofahrerclubs. Vertreter Israels und des Libanons wollen heute in den USA eine neue Verhandlungsrunde starten, um das Friedensabkommen zwischen Israel und der pro-iranischen Hisbollah-Miliz im Libanon voranzubringen. Ein Ende der Kämpfe zwischen den beiden ist eine Grundbedingung des Irans für ein Ende des Kriegs mit den USA. Wie stehen die Chancen einer Zusammenarbeit zwischen Österreich und China in den Bereichen Wirtschaft und Forschung? Das will Außenministerin Beate Meindl-Reisinger auf ihrer China-Reise ausloten. Heute trifft sie den Bürgermeister der Finanz- und Handelsmetropole Shanghai und plant auch Gespräche mit österreichischen Unternehmen, die in China tätig sind, sowie mit chinesischen Unternehmen und Investoren, die in Österreich engagiert sind. In Teilen des nördlichen Industrieviertels hat es gestern Abend einen Stromausfall gegeben. Rund 1200 Haushalte in 11 Gemeinden in den Bezirken Baden, Mödling und Bruck an der Leiter waren betroffen. Ein geknickter Strommast und eine sogenannte Schutzauslösung in einem Umspannwerk waren der Grund für den Stromausfall.
4: Dankeschön, Helene. 9:25 Uhr, Unfallberg in Salzburg.
6: A10 Richtung Salzburg bei Pass-Lueck. Da ist der Hirflertunnel gesperrt wegen eines LKW-Unfalls. Am besten die Sperre vor Ort abwarten. Außerdem A2 Richtung Wimberg-Guntramsdorf gab es einen Unfall mit einem LKW. Eine Fahrspur ist blockiert. Und B4 zwischen Ziersdorf und Groß-Weikersdorf. Da gibt es eine Sperre nach einem Unfall. Eine örtliche Umleitung ist eingerichtet.
0: Vorsicht, Blitzer.
6: Ralle hat uns gemeldet, Astana-Umfahrung Richtung Perg. Höhe vom Gefängnis, da wird geblitzt. Danke fürs Bescheid geben.
4: Gute und sichere Fahrt.
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4: 9.28 Uhr, kurz vor 9:30 Uhr, Dienstag, 23. Juni. Jawohl. Gleich das 88.6 Rockolette nach Shinedown, Sound of Madness. So rockt das Leben. Schönen guten Morgen. Yeah!

0: Jawohl, Scheindorn auf 88.6 am Dienstag, Vormittag 9:32, kurz nach halb 10.
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0: Na dann, schauen wir zu einer neuen Runde 88.6 Rockroulette. Geht um den Titel Rocksperte des Tages, könnt ihr euch schnappen per Telefon 01886 1886. Frage wie immer um diese Uhrzeit, was spielen wir überhaupt?
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2: Das ist ganz schnell wieder vorbei, muss man ganz genau hinhören. Bei Quickie Musiki geht es darum, dass ein Song so runtergekürzt worden ist, dass er mittlerweile nur noch eine halbe Sekunde lang ist. Und daran erkennt ihr vielleicht, welcher Song das ist. Titel und Interpreten eben per Telefon durchsagen. 01886 1886. Ich befürchte, dass es heute doch ein bisschen von der schwereren Sorte ist.
0: Ja, haben wir gestern auch gehabt und dann hat der Erste, der angerufen hat, einfach gelöscht.
2: Na schau, immer wieder auf Überraschung.
0: Aber fulminant.
3: Schauen wir, was passiert.
0: Großartige Leistung. Gut. Na, dann hören wir mal rein. Quickie Musiki, erster Durchgang. Aufgepasst.
3: Naja. Na, das ist nicht schwer, oder? Na, das also, weiß man schon.
0: Ich weiß nicht, aber es klingt leicht.
3: Na doch, das wissen wir, komm.
0: Ich sag, das ist... Hören wir nochmal rein. Achtung.
3: Na, das ist ja... Na?
0: Ich glaube, dass der Song nicht so bekannt ist. Mir kommt es bekannt vor, aber ich weiß nicht, ob der sein...
3: Ich habe das...
0: Einmal noch, Achtung. 01-886-1-886 wäre die Nummer, um anzurufen.
3: Ma. Der Leute.
0: Ja, hab wieder aufgelegt.
3: Oder nicht. Aber
0: ich habe mehrere Ideen.
3: Ich habe... Bandtechnisch habe ich zwei Ideen.
0: Ja, ja.
2: Titel und Interpreten, weil sonst gilt's nicht.
0: 86, hallo, wer ist dran?
4: Hallo, da ist der Rudi.
0: Servus, Rudi.
4: Ich hätte gesagt, das ist Fun. Hallo. Ich hätte gesagt, das ist Thundermother mit Driving in Style.
3: Das ist. Puh, das finde ich gar keinen schlechten Tipp.
0: Driving in Style. Mhm. So.
2: Mhm. Naja, dann hören wir rein.
0: What the hell? Ja, euer Ernst, Rudi!
2: Was, Rudi, du bist...
4: Ja.
0: Der Ärgste!
4: Das war ein bisschen schwieriger, ja.
0: Ja, was ist denn da los? Rudi Granate, Alter, ja, unfassbar, bitte.
3: Thunder Motherfucker!
0: Bist du groß, bist du, ich meine, depperte Frage, aber du musst schon ein Mega-Fan von Thunder Mother sein, oder?
4: Naja, die Burschen wollen sich das immer anhören im Autoradio und drum.
0: Na,
4: haben
0: sicher.
4: Wir jetzt auf USB und da kommt
0: sie
4: immer wieder mal vor. Ja,
0: ja, ist auch eine saugeile Band, die sind großartig, waren letztes Jahr absolut bei uns.
2: Auf der Rockbühne.
0: Auf der Info mit dabei, okay. Ja, Rudi, who loves...
4: Ja, leider nicht dabei gewesen.
0: Ah, schon. Naja, vielleicht wollen wir es nochmal wiederholen. Ja. Auf jeden Fall, Gratulation, du heute Rocksperte des Tages.
4: Ja, danke schön.
0: Ja, sehr gerne, bleiben uns in der Leitung. Na, also mit die Schwanennummer wird es nichts in dieser Woche.
2: Ich glaub, das ist einfach schön, dass ich das durchziehe anscheinend.
3: Das ist einfach der Prognosefluch. Wenn irgendwer sagt, das wird sich richtig schwer, dann macht's der Erste.
0: Kann nicht gut sein.
2: Was habt ihr gehabt?
0: Ich war noch bei die Erde.

0: Ärzte und habe überlegt, irgendeine von den eher spaßigen Nummern halt. Mhm.
1: Ja, ich habe auch die Ärzte und vielleicht mit Fuff hat das Fragezeichen auch aufgeschrieben.
0: Ja, ja. Na, na, alles schau, falsch.
2: Rudi hat gewusst, wie es geht.
0: Ja, sensationell. Ja gut, hier, Thundermaler, Driving in Style, hier ist 88.6.

0: Sun Matter, Driving in Style, erkennt man in einer halben Sekunde. Also wenn man zumindest der Rolli ist. Sensationell. Dienstag, 9.40 Uhr um 20 Uhr. Also 8 Uhr am Abend, dann geht's los. 88.6 Radio Pub Quiz, dritte Ausgabe, ist am Start und die letzte vor der Sommerpause.
1: Dementsprechend unbedingt heute noch die Zeit finden. Wir haben das Feedback schon bekommen, dass das unfassbar viel Spaß macht. Egal, ob man allein heute ist oder mit dem Partner oder sich noch mit der Freundesgruppe zusammentrommelt. Es ist auf jeden Fall ein Riesenspaß, gemeinsam übers Radio da mitzuraten.
0: Antwortbogen jetzt runterladen, ausdrucken in der Firma, wenn sie es dann haben nehmen und mitspielen. Radio 88.6. Jetzt einmal gleich 3:45 heißt
2: 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Mikes letzte Worte.
3: Ich habe nachgedacht und überlegt. Ich habe mir gedacht, ich könnte mich ja auch ohne schlechte Wortwitze von euch verabschieden, aber dann hätte ich ein schlechtes Ich-Gewissen.
1: Ja!
3: Ja. Ja, doch. Doch, doch. Gut, da sind die ein bisschen enttäuscht von dir, Sarah.
1: Ist okay. Es tut mir auch leid jetzt.
0: Ja, mir auch.
3: Mir nicht.
0: Viel Spaß, Leute, mit 88.6 am Dienstagvormittag. Kiss mit Strahler. Für dich.

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1: Aktuell messen wir 22 Grad in St. Pölten, 23 sind es in Graz und 25 haben wir jetzt schon in Linz. Jetzt ist noch viel Sonne mit dabei. Am späteren Nachmittag, da kommen da aber auch immer mehr Gewitter und Regenschauer mit dazu. Bei Temperaturen zwischen 27 und maximal 34 Grad. Morgen am Mittwoch, da stehen auch wieder einige Gewitter an, vor allem von Tirol über die Steiermark bis nach Kärnten. Trotzdem wird es aber wieder sehr, sehr heiß, bei bis zu 34 Grad maximal. Es ist 9.51 Uhr und damit kommen wir zu den Nachrichten und zu Helene Feichtenhofer.
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3: Was tun, um die österreichischen Gefängnisse zu entlasten? Darüber streitet derzeit die Regierung. Justizministerin Sporer will 500 Häftlinge vorzeitig entlassen. Sie schlägt da drei Gruppen vor. Häftlinge mit einer unbedingten Haftstrafe von bis zu 9 Monaten könnten bei gutem Verhalten schon nach 3 Monaten rauskommen. Häftlinge mit bis zu 18 Monaten Strafe nach 6 Monaten und Insassen mit bis zu 5 Jahren Strafe könnten nach der Hälfte der Zeit rauskommen, so Sporer. Bundeskanzler Stocker will davon allerdings nichts wissen. Wenn die Regierung per Sondergesetz hunderte Straftäter freilasse, würde das Vertrauen in den Rechtsstaat schädigen, sagt er. Stocker will stattdessen lieber das Modell Haft in der Heimat vorantreiben. Straffällige Ausländer sollen ihre Haft verstärkt in ihren Herkunftsländern absitzen müssen. In Oberösterreich hat die Polizei nun einen 15-jährigen mutmaßlichen Brandstifter ausforschen können. Er soll im April 2 Molotow-Cocktails in den Eingangsbereich der Mittelschule Heid 1 in Ansfelden geworfen und dadurch einen Brand ausgelöst haben. Das Feuer hat damals den Eingangsbereich schwer beschädigt und in der ganzen Schule für starken Rauch gesorgt. Der Jugendliche hat die Tat auch schon zugegeben. Er wollte schulfrei haben, sagt der 15-Jährige, als Grund für den Brandanschlag. In Tirol im Bezirk Imst haben Helfer gestern Abend eine 18-köpfige Schulgruppe aus Deutschland retten müssen. Die Gruppe ist in Bergnot geraten. Die Schüler wurden von einem Gewitter überrascht. Sie haben es aber noch geschafft, Zuflucht bei einer Bergrettungshütte zu finden. Dort hatten sie aber dann zu viel Angst und waren auch zu erschöpft, um noch weiterzugehen. Deswegen haben sie Hilfe gerufen. Bergretter haben die Gruppe dann mit dem Hubschrauber ins Tal gebracht. Alle sind unverletzt geblieben. Immer mehr Autofahrer wollen sich das Reifenwechseln im Frühjahr und im Herbst ersparen und setzen auf Ganzjahresreifen. Aber wie gut sind diese Reifen eigentlich? Das hat der ÖMTC nun wieder getestet. Insgesamt 16 Ganzjahresreifen haben die Prüfer da genau unter die Lupe genommen. Nur ein Reifen hat dabei die Gesamtnote gut bekommen. 5 sind durchgefallen. Die genauen Ergebnisse gibt's auf der Homepage des Autofahrerclubs.
1: Danke, Helene. Es ist 9.54 Uhr und damit machen wir noch einen Blick auf die Straßen und da sind wir in Niederösterreich und zwar bei der Unfallstelle auf der A5 in Richtung Eibesbrunn zwischen Hochleiten und Wolgersdorf. Hier ist aktuell nur eine Spur frei, Stau gibt es hier aber aktuell keinen. Wo es geht, eine gute und vor allem sichere Fahrt.
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1: Ja, und damit wünsche ich euch einen wunderschönen Start in den Dienstag heute. Es ist schon wieder kurz vor 10 und damit heißt's Vormittag eröffnet. Gleich mit Muse und Uprising direkt nach den Toten Hosen. Hier kommt Alex. So rockt der Dienstag auf 88.6.

Mit Muse rein in euren Vormittag heute am Dienstag, der 23. Juni, 10.05 Uhr. Und ja, morgen, da haben wir was ganz Besonderes für euch. 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

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Und jetzt hier auf 88.6 Electric Callboy. Reverie.

0: Guns N' Roses waren das. Sweet Child O' Mine heute am Dienstag hier auf 88.6, der 23. Juni. Und diesen Freitag, da feiern wir nicht nur wieder den Start ins Wochenende, sondern auch das brandneue Album von
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0: The Pretty Reckless bringen diesen Freitag ihr mittlerweile fünftes Studioalbum raus. Dear God wird das neue Album heißen. Und genau das haben wir hier auf 88.6 am Freitag ab 20 Uhr in voller Länge für euch. Ihr hört das komplette neue Album von The Pretty Reckless diesen Freitag ab 20 Uhr in eurer 88.6 Let's Rock Home Party. Also schaltet's ein, wie gesagt, 20 Uhr. Und weil die Vorfreude doch schon so groß ist, hören wir es jetzt schon. The Pretty Reckless, jetzt auf 88.6. For I Am Death.

0: Manowar of Steel.
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7: Naja, die Woche, die geht heiß weiter. Heute am Dienstag, da erreichen die Temperaturen bis zu 34 Grad maximal. Außerdem ist heute wieder viel Sonne mit dabei, wobei aber hier und da am Nachmittag auch immer wieder Gewitter möglich sind. Wie geht's dann morgen am Mittwoch weiter, der 88.6 Wettertrend? Ja, von Tirol über die Steiermark bis nach Kärnten sind morgen wieder einige Gewitter und Regenschauer mit dabei. Sonst kommt aber auch morgen wieder viel die Sonne raus, bei Temperaturen zwischen 27 und 34 Grad. Es ist 10.25 Uhr und damit machen wir noch einen Blick auf die Straßen. Und da habe ich gute Nachrichten aus Niederösterreich. Unfallstelle geräumt auf der A5 in Richtung Eibisbrunn zwischen Hochleiten und Wolkersdorf. Hier sollte die wieder ganz gut vorankommen. Aber auf der S5 in Richtung Wien zwischen Tulln und dem Knoten Stockerau, da steht aktuell ein defektes Fahrzeug. Eine Spur ist hier gesperrt und ihr braucht 15 Minuten länger. Außerdem...
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7: Der Tom hat einen Blitzer gesehen auf der A1 in Richtung Salzburg bei Lindach. Und der Christian hat uns auch einen gemeldet. B3 bei Leuben vorm Parkplatz im 70er wird geblitzt. Danke euch fürs Melden. Eine gute und vor allem sichere Fahrt.
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0: Late Night Oil, Better Burning auf 88.6 heute am Dienstag, der 23. Juni schon. Und ich weiß ja nicht, wie es euch geht, aber wir wären bereit.
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0: Ja, richtig gehört. Wir rocken auch heuer wieder gemeinsam mit euch die Insel. Es steht nämlich wieder an, das Wiener Donauinselfest. Und zwar schon Anfang Juli, also vom 3. bis zum 5. Juli. 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

0: Bayerns. Bist du deppert? Außerdem auf unserer Bank aus der Radio 88.6 Rockbühne mit dabei. Net War of Steel, Hidden Fates und... Die Blood-Sucking Zombies from Outer Space. Außerdem...
1: Sie.

Mr. Hurley und die Pulveraffen am Donauinselfest Sonntag könnt ihr die live erleben. Und jetzt hier auf 88.6. Mr. Hurley und die Pulveraffen jetzt auf 88.6. Blau wie das Meer.

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1: Ja, jetzt ist in ganz Österreich noch viel Sonne mit dabei. Am späteren Nachmittag kommen da aber immer mehr Gewitter und Regenschauer mit dazu. Alles in allem heute bei Temperaturen zwischen 27 und maximal 34 Grad. Morgen am Mittwoch, da stehen dann auch wieder einige Gewitter an, vor allem von Tirol über die Steiermark bis nach Kärnten hinüber. Trotzdem wird es aber auch wieder sehr, sehr heiß bei bis zu 34 Grad maximal. Es ist 10.54 Uhr und damit kommen wir zu den Nachrichten und zu Hannes Haar.
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3: Österreich steckt derzeit in einer Hitzewelle und der Höhepunkt kommt noch am kommenden Freitag mit bis zu 37 Grad. Im letzten Jahr hat die Hitze in Österreich für hunderte Todesfälle gesorgt. Die Agentur für Gesundheit und Ernährungssicherheit spricht von 449 hitzebedingten Todesfällen vergangenen Sommer. Die meisten hat es in der Steiermark gegeben mit 93. Hitze ist ein ernstes Risiko für die Gesundheit, sagen die Ärzte. Daher der Appell, bitte helfen, wenn es jemandem wegen Hitze nicht so gut geht und Hilfe rufen. Bei einem Unwetter gestern im Raum Krems hat der Sturm rund 100 Bäume entwurzelt. Ungefähr 20 sind auf der B27A gelandet. Ein Baum hat auch ein Auto erwischt. Die Insassen sind unverletzt geblieben. Die Feuerwehr war zusammen mit dem Straßendienst mit Motorsägen im Einsatz. Die Helfer haben sogar einen Schneepflug verwendet, um aufzuräumen. Was tun, um die österreichischen Gefängnisse zu entlasten? Darüber streitet derzeit die Regierung. Justizministerin Sporrer will 500 Häftlinge vorzeitig entlassen. Für Bundeskanzler Stocker würde das Vertrauen in den Rechtsstaat schädigen. Er will stattdessen lieber, dass straffällige Ausländer ihre Haft verstärkt in ihren Herkunftsländern absitzen müssen. Weil er den Elternsprechtag verhindern wollte, hat im April in Arnsfelden im Bezirk Linzland ein 15-Jähriger die Schule angezündet. Der Schüler hat nun zugegeben, dass er damals zwei Molotow-Cocktails gegen den Haupteingang geworfen hat, auch um einige schulfreie Tage zu erreichen, sagt uns die Polizei. Das Feuer konnte damals rasch gelöscht werden.
1: Danke, Hannes. 10.55 Uhr und damit machen wir noch einen kurzen Blick auf die Straßen und da schaut es eigentlich ganz gut aus, aber...
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1: Der Harry hat was entdeckt.
4: B3 Richtung Grein, kurz vor der Abfahrt Bergost, steht die Rennleitung wieder mal auf der rechten Seite.
1: Danke dir fürs Melden, eine gute und vor allem sichere Fahrt.
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1: Ja, das ist euer Vormittag hier auf 88.6, der 23. Juni 2026. Es ist in ein paar Sekunden 11 Uhr und wir reden in ein paar Minuten über ein absolut ikonisches Album. Also, starten wir rein, würde ich sagen, jetzt mit Metallica. No Leaf Clover.

den Ärzten und Westerland durch euren Vormittag heute am Dienstag, der 23. Juni. Es ist schon wieder 11.08 Uhr, damit sind wir mitten in eurem Vormittag und weiter geht's jetzt direkt mit Volbeat. Sad Man's Tongue. Let's rock.

Bloodhound Gang, The Bad Touch auf 88.6. Heute am Dienstag, der 23. Juni 2026. Und jetzt machen wir einen Blick in die Vergangenheit. Wir schreiben das Jahr 2006. Fußball-WM in Deutschland, George Bush war noch US-Präsident und unter Influencer hat man einfach nur die gescheite Grippe verstanden. Und ein ganz, ganz, ganz besonderes Album ist rausgekommen.

Billy Talent 2, heute vor 20 Jahren rausgekommen, 2006 erschienen. Und zugegeben, das hat sich damals schon so ein bisschen angefühlt, als ob das Album wirklich Rockgeschichte schreiben würde. Und jetzt aus Billy Talent 2 hier auf 88.6, Billy Talent's Perfect World.

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8: Ja, die Woche, die geht heiß weiter. Heute am Dienstag, da rechnen Temperaturen bis zu 34 Grad maximal. Außerdem ist heute wieder viel Sonne mit dabei, wobei hier und da aber später auch Gewitter möglich sind. Mir geht's dann morgen am Mittwoch weiter, der 88.6 Wettertrend. Von Tirol über die Steiermark bis nach Kärnten hinüber müssen wir morgen auch wieder mit Gewittern und Regenschauern rechnen. Sonst kommt aber auch morgen wieder viel die Sonne raus bei 27 bis 34 Grad. Es ist 11.24 Uhr und damit machen wir noch einen Blick auf die Straßen. Und da schaut es eigentlich momentan ganz gut aus, aber...
3: Vorsicht, Blitzer!
8: Der Arthur hat einen gesehen auf der A2 in Richtung Graz bei Wöllersdorf. Danke dir fürs Melden, eine gute und vor allem sichere Fahrt.
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0: mit Black Sabbath und Paranoid durch euren Vormittag heute am Dienstag. Und Dienstag, der 23. Juni, das heißt auch heute Abend, da gehen wir mit euch in die mittlerweile dritte Runde.
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1: 11.50 Uhr ist es und ja, jetzt ist in ganz Österreich noch viel Sonne mit dabei. Am späteren Nachmittag kommen dann aber auch immer mehr Gewitter und vor allem Regenschauer mit dazu bei Temperaturen zwischen 27 und maximal 34 Grad. Der 88.6 Wettertrend. Ja, morgen am Mittwoch, da stehen auch wieder einige Gewitter an, vor allem von Tirol über die Steiermark bis hin nach Kärnten hinüber. Trotzdem wird es aber wieder sehr heiß bei bis zu 34 Grad maximal. Es ist 11.51 Uhr und damit kommen wir zu den Nachrichten und die hat Hannes Haab.
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3: Die Hitze hat Österreich fest im Griff. Gegen Ende der Woche klettern die Temperaturen auf bis zu 39 Grad. Im Körper entsteht dann so etwas wie Hitzestress. Laut einer Studie sind weltweit mittlerweile 1 Milliarde mehr Menschen extremem Hitzestress ausgesetzt als in den 70er Jahren. In Südeuropa gibt es heute bereits pro Jahr bis zu 50 solcher Tage mehr. Am Wochenende soll in Südeuropa auch die 40-Grad-Marke fallen. Beispielsweise für Kroatien hat der Wetterdienst entlang der Küste die Warnstufen Gelb und Orange ausgegeben. Die Menschen in Österreich beteiligen sich immer weniger an Volksbegehren. Keines der zuletzt gestarteten 5 Anliegen hat die Hürde von 100.000 Unterschriften genommen, nach der sich das Parlament damit beschäftigen muss. Das ist die Info aus dem Innenministerium. Mit 60.000 hat das Volksbegehren für Gratisverhütung die meisten Stimmen bekommen. Insgesamt ist die Erfolgsquote in den letzten Jahren von 90 auf fast 70% gesunken, obwohl seit der Online-Unterschrift mehr Volksbegehren gestartet wurden. In Tirol ist gestern Nachmittag in Sölden ein 26-jähriger Bauarbeiter 7 Meter von einem Gerüst abgestürzt. Der Mann aus Bulgarien hat sich dabei schwer verletzt. Der Notarzt-Hubschrauber hat ihn in die Klinik nach Innsbruck geflogen, berichtet die Polizei. Warum der Mann vom Baugerüst gefallen ist, ist noch unklar. Die Sensation gestern im WM-Spiel Österreich gegen Argentinien ist ausgeblieben. Die Nationalmannschaft hat 0:2 verloren. Coach Ralf Rangnick war mit der Leistung über weite Strecken zufrieden, sieht für das Algerien-Spiel am Sonntag aber Verbesserungspotenzial. In der Partie gegen Algerien wird sich entscheiden, ob Österreich ins 16-Finale kommt.
1: Danke, Hannes. 11.53 Uhr und damit machen wir noch einen kurzen Blick auf die Straßen und da sind wir in Tirol. Auf der B169, da ist der Brettfalltunnel gesperrt. Auf der Ausweichstrecke braucht ihr aktuell 20 Minuten länger. Wo es geht, eine gute und vor allem sichere Fahrt.
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1: Ja, ihr wisst Bescheid. Montag bis Freitag gegen 12 Uhr. Da gibt es immer zwei Live-Nummern am Stück für euch. Euer 88.6 Mittags-Mini-Konzert, mit dem wir euch wieder, wie immer, zu den allergeilsten, ja, ich sage mal, Konzerten beamen. Ne? Und heute am Dienstag, da feiern wir ein bisschen vor. Morgen, da hat Richard Kruspe von Rammstein Geburtstag, wird 59 Jahre jung und hier ist er auch schon. Rammstein, jetzt in eurem 88.6 Mittags-Mini-Konzert. Engel, direkt nach. Du hast. Viel Spaß.

0: Rammstein heute in eurem 88.6 Mittags-Mini-Konzert. Heute zu Ehren von Richard Kruspe, der ja morgen 59 Jahre alt wird. Rammstein live in eurem 88.6 Mittags-Mini-Konzert. Erst du hast uns direkt im Anschluss. Engel, bitte einfach nur großartig. Und ihr wisst Bescheid, morgen gegen 12 Uhr, da gibt's dann auch schon die nächsten zwei Live-Nummern am Stück in eurem 88.6 Mittags-Mini-Konzert.
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Nirvana auf 88.6 heute am Dienstag. Mittlerweile schon am frühen Nachmittag, kann man glaube ich sagen. Es ist schon 12.13 Uhr und weiter geht's jetzt direkt mit der aktuellen Single von Papa Roach. See you in hell. Let's rock.

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7: Ja, heiß geht die Woche weiter. Heute am Dienstag, da reichen die Temperaturen noch bis zu 34 Grad maximal. Außerdem ist heute wieder viel Sonne mit dabei. Hier und da sind später am Nachmittag aber auch wieder Gewitter möglich. Wie geht's dann morgen am Mittwoch weiter? Der 88.6 Wettertrend. Von Tirol über die Steiermark bis nach Kärnten hinüber sind morgen auch wieder einige Gewitter und vor allem Regenschauer mit dabei. Sonst kommt aber auch viel die Sonne raus bei 27 bis 34 Grad. Es ist 12.25 Uhr und damit machen wir noch einen Blick auf die Straßen. Und da sind wir in Kärnten. Auf der A2 hat es einen Unfall gegeben, und zwar Richtung Italien, zwischen Felden Ost und West. Da ist aktuell nur die Überholspur frei und ihr braucht ein paar Minuten länger. Außerdem...
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7: Der Ralf hat uns einen Blitzer gemeldet auf der S31 in Richtung Oberpullendorf, kurz vor Kobersdorf. Danke dir fürs Melden, eine gute und vor allem sichere Fahrt.
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mit Weezer und Island in the Sun durch euren Dienstag hier auf 88.6. Es ist 12.36 Uhr und weiter geht's jetzt direkt mit Sum 41, The Hell Song. Ein bisschen was zum Aufwachen, würde ich sagen. Schönen Dienstag!

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1: Ja, und der Dienstag, der geht hochsommerlich weiter heute. Die Temperaturen, die erreichen maximal 27 bis 34 Grad. Außerdem ist heute viel Sonne wieder mit dabei. Am späteren Nachmittag, da können da aber auch immer wieder Gewitter und Regenschauer durchziehen. Morgen am Mittwoch, da stehen auch wieder einige Gewitter an. Vor allem von Tirol über die Steiermark bis nach Kärnten. Trotzdem bleibt es aber auch weiterhin heiß bei bis zu 34 Grad maximal. Es ist 12.52 Uhr und damit kommen wir zu den Nachrichten und zu Hannes Haar.
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2: Die ÖVP hat sich nun offenbar gegen die Pläne von Justizministerin Sporer festgelegt, nämlich rund 500 Menschen vorzeitig aus den Gefängnissen zu entlassen. Auch Innenminister Kahner ist heute der Meinung von Bundeskanzler Stocker, der zuletzt vorgeschlagen hat, dass besonders ausländische Straftäter ihre restliche Strafe in ihren Herkunftsländern absitzen sollen, statt freizukommen. Die Hitze hat Österreich fest im Griff. Gegen Ende der Woche klettern die Temperaturen auf bis zu 39 Grad. Im Körper entsteht dann so etwas wie Hitzestress. Laut einer Studie sind weltweit mittlerweile 1 Milliarde mehr Menschen extremem Hitzestress ausgesetzt als in den 70er Jahren. In Südeuropa gibt es heute bereits pro Jahr bis zu 50 solcher Tage mehr. Am Wochenende soll in Südeuropa auch die 40-Grad-Marke fallen. Beispielsweise für Kroatien hat der Wetterdienst entlang der Küste die Warnstufen Gelb und Orange ausgegeben. Ein belgisches Visum für 5 Vertreter des Taliban-Regimes für EU-Gespräche in Brüssel regen aktuell auf. Der SPÖ-EU-Parlamentarier Andreas Schieder hält die Gespräche mit den Taliban für einen Fehler. Auch die deutschen Grünen kritisieren das in einem offenen Brief. Menschenrechtsorganisationen fordern, dass die EU-Mitgliedstaaten ihre Abschiebepläne für Afghanistan aufgeben, weil es auf keinen Fall ein sicheres Rückkehrland ist, schreibt Amnesty International. Jeder 5. Neuwagen in der EU ist inzwischen ein Elektroauto. Das zeigen die Zahlen des Branchenverbands. Insgesamt sind im Vormonat Mai gut 200.000 dieser Fahrzeuge erstmals zugelassen worden, um über 40% mehr als vor einem Jahr. Vor allem staatliche Kaufprogramme sollen dazu beigetragen haben. Zusätzlich dürften aber auch die hohen Spritpreise zuletzt eine Rolle gespielt haben.
1: Danke dir, Hannes. 12.54 Uhr und damit machen wir noch einen Blick auf die Straßen und da sind wir in Kärnten auf der A2 in Richtung Italien. Also die A2 ist aktuell in Richtung Italien zwischen Felden Ost und West nach einem Unfall gesperrt. Ausweichen könnt ihr hier über die B83. Und in Tirol, da ist aktuell der Brettfalltunnel gesperrt, plantiert 20 Minuten mehr ein. Wo es geht, eine gute und vor allem sichere Fahrt.
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5: Ja, so ist es. Und es ist schon wieder kurz vor 13 Uhr heute am Dienstag. Mittlerweile schon am frühen Nachmittag hier auf 88.6. Der 23. Juni. Und wir haben jetzt noch einiges vor. In ein paar Minuten zum Beispiel. Da tratschen wir über ein paar absolute Pflichttermine, die bald anstehen. Aber jetzt starten wir erstmal rein. Und zwar jetzt mit den Red Hot Chili Peppers. Give It Away. Direkt nach Bear Chill. In between. Let's rock.

0: Die Red Hot Chili Peppers waren das. Heute am Dienstag hier auf 88.6 und Ende Juli, da rennt der Schmäh in Wien.
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Warrant und Cherry Pie auf 88.6 heute am Dienstag, am 23. Juni 2026. Und heute, da feiern wir ein ganz besonderes Jubiläum. Es geht um 20 Jahre das Album Billy Talents 2. Und hier ist auch schon Billy Talents, Pins and Needles. Let's rock.

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4: Ja, die Woche, die geht heiß weiter. Heute am Dienstag, da reichen die Temperaturen noch bis zu 34 Grad maximal. Außerdem ist heute wieder den ganzen Tag viel Sonne mit dabei. Hier und da sind aber später noch Gewitter möglich. Wie geht dann der Mittwochmorgen weiter, der 88.6 Wettertrend? Naja, also von Tirol über die Steiermark bis nach Kärnten hinüber sind morgen wieder einige Gewitter und Regenschauer mit dabei. Sonst kommt aber auch morgen wieder viel die Sonne raus bei 27 bis maximal 34 Grad. Es ist 13.22 Uhr und damit machen wir noch einen Blick auf die Straßen. Und da sind wir in Kärnten, da habe ich gute Nachrichten. Unfallstelle geräumt, Sperre aufgehoben auf der A2 in Richtung Italien zwischen Felden Ost und West. Hier solltet ihr wieder gut vorankommen. Und in Niederösterreich, da ist die Feuerwehr im Einsatz auf der S1 in Richtung Korneuburg. Bei Seiring, da brennt eine Böschung. Ihr habt hier einen Zeitverlust von 15 Minuten. Wo es geht, eine gute und vor allem sichere Fahrt.
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0: 88.6, heute am Dienstag am frühen Nachmittag mit My Chemical Romance und Teenagers. Es ist ja Dienstag, der 23. Juni und das heißt, in ein paar Tagen ist es wieder soweit.
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0: Endlich ist er zurück. Ihr wolltet ihn, ihr kriegt ihn. 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Folgendermaßen funktioniert's. Ihr schickt uns am Freitag einfach ein Foto oder ein Video von euch in eurem allerliebsten Bandshirt. Wirklich in eurem allerliebsten Band-T-Shirt und dazu auch noch eine Sprachnachricht, in der ihr uns erzählt, welchen Song dieser Band oder dieses Künstlers ihr euch wünschen würdet. Wir spielen euch dann genau diesen Song im Radio. Als Joker gelten natürlich auch dieses Mal wieder unsere 88.6 T-Shirts. Also wurscht, ob als Brunchy, als Rock Together oder sonst ein 88.6-Shirt, Leute, schickt es uns plus Sprachnachricht, in der ihr uns erzählt, welchen Song ihr euch wünscht. So wie die Heidi.
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1: Sonnenschein heute wieder überall im Land und große Hitze, 34 Grad maximal. Aber auch Wolken sind dabei und Wärmegewitter sind auch heute nicht ausgeschlossen. Größte Gewitterwahrscheinlichkeit gibt es im Mühlviertel und auch zwischen Osttirol und der Steiermark. Im Osten kühlt unter Anführungszeichen der Wind ein bisschen ab. 34 Grad heute, wie gesagt, maximal. Aktuelle Werte 31 Grad in Innsbruck, 28 St. Pölten, 29 in Eisenstadt. Morgen am Mittwoch Sonne, Hitze, 34 Grad. Gewitter auch wieder unterwegs, am ehesten zwischen Tirol und der westlichen Steiermark. 13.50 Uhr, hier sind die Nachrichten mit Hannes Hahn.
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3: Das EU-Parlament hat letzte Woche den Weg freigemacht für sogenannte Return-Hubs, Abschiebezentren außerhalb Europas. Österreich und weitere Länder, darunter Deutschland, verhandeln nun auch schon bereits mit Ländern darüber, solche Return-Hubs so schnell wie möglich umzusetzen. Bis zum Jahresende soll es zumindest ein Partnerland geben, damit die Return-Hubs im nächsten Jahr starten können, sagt heute Innenminister Gerhard Karner. Das ungarische Parlament hat heute grünes Licht für ein Gesetzespaket gegeben. Damit sollen die EU-Milliarden in unser Nachbarland fließen. Die EU hat wegen Grundrechtsverstößen und Korruptionsrisiken rund 16 Milliarden Euro eingefroren, weil die Vorgängerregierung von Viktor Orban etwa die Unabhängigkeit der Gerichte eingeschränkt hat. Wegen der Hitze haben im norditalienischen Badeort Lignano Sabbiadoro 19 österreichische Jugendliche medizinische Hilfe bekommen. Die Jugendlichen waren ohne ausreichenden Sonnenschutz den ganzen Tag am Strand und haben einen Hitzschlag bekommen. Außerdem haben sie zu wenig getrunken. 9 von ihnen sind im Krankenhaus gelandet. Immer mehr Autofahrer wollen sich das Reifenwechseln im Frühjahr und im Herbst ersparen und setzen auf Ganzjahresreifen. Aber wie gut sind diese Reifen eigentlich? Das hat der ÖMTC nun wieder getestet. Insgesamt 16 Ganzjahresreifen haben die Prüfer da genauer unter die Lupe genommen. Nur ein Reifen hat dabei die Gesamtnote gut bekommen. 5 sind durchgefallen. Die genauen Ergebnisse gibt's auf der Homepage des Autofahrerclubs.
1: Dankeschön. Blick auf die Straßen, 13.51 Uhr, Dienstagnachmittag, schaut gut aus, Polizei hat uns keine Störungen gemeldet. Gute Fahrt.
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1: Also ich habe heute schon des Öfteren von verschiedenen Menschen gehört, müde durch die Hitze, ich kann nicht klar denken durch die Hitze. Ja, wir schwitzen, oder wie es der Manuel sagt.
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1: Ja, da können wir definitiv Motivation brauchen, weil die hat sich schon längst Richtung Schatten und Wasser verzupft. Aber braucht man noch, weil die Arbeit erledigt sich ja nicht von selber, nur weil es draußen die Hitze, Schwitze-Hitze hat. Ja, deswegen jetzt, wie immer um 2 am Nachmittag, 2 ganz besondere Songs im Doppelkick auf 88.6, die Motivation wieder rausholen sollen, damit wir am Nachmittag auch noch weiterkommen. Ja, und 2 ganz spezielle Songs jetzt. Im Doppelkick für euch. Einmal Drowning Pool mit Bodies. Die gibt es nämlich heute live am Abend in Wien. Und es gibt Musik von Farin Urlaub, ja, der mit uns einfach auf den Strand geht. Vielleicht hilft das nämlich ein bisschen. In diesem Sinne, Drowning Pool und Farin Urlaub heute im Doppelkick. Musik ab, Motivation an.
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0: Karin, Urlaub am Strand auf 88.6 am Dienstag. Einen wunderschönen. Davor gab es Drowning Pool mit Bodies, heute im Doppelkick. Zwei ganz besondere Motivationssongs, immer um 2 am Nachmittag. Der Thomas hat gerade geschrieben, oh ja, ich war gerade gedanklich wirklich am Strand. Geht mir jetzt ein bisschen besser. Das freut mich sehr. Die Lisi hat sich sehr über Drowning Pool gefreut und schreibt, jawohl, jawohl, jawohl. Vielen lieben Dank dafür, so rockt das Arbeiten. Und auch die Karin hat geschrieben, vielen Dank für die 2 Songs. Ja, Nachmittag kann kommen. So soll es sein. Das ist das, was der Doppelkick machen soll. Euch wieder motivieren, wenn sich die Motivation zwischen Mittagspause und Feierabend irgendwie schleicht und noch dazu Hitze auch draußen ist. Ich hoffe, die Motivation ist jetzt wieder da. Gegen die Hitze kann ich nichts machen. Aber Motivation können wir zurückholen. Und gerne auch morgen, 14 Uhr, Doppelkick. Was soll sein? Was hättet ihr gern? Hauptsache die Songs motivieren. Vorschläge bitte schicken. 0676 83 88 6100. Die WhatsApp-Nummer.
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7: Heiß auch heute wieder im ganzen Land. Viel Sonne mit dabei, aber heute ein paar Wolken mehr als die letzten Tage. Und natürlich auch wieder Gewitter möglich. Hitzegewitter, Wärmegewitter. Die größte Gewitterwahrscheinlichkeit gibt es im Mühlviertel und auch zwischen Osttirol und der Steiermark. Im Osten Wind, der unter Anführungszeichen kühlt ein bisschen ab. Tageshöchstwerte heute 34, 35 Grad und momentan haben wir in Bregenz zum Beispiel 30. Wir haben in Zeltwig 30 Grad und in Zwettl im Waldviertel 27. Angenehm, muss man an der Stelle schon sagen. Ja, und ins Mühlviertel wurzelt sich gerade so eine Unwetterfront rein. Ja, steht quasi vor den Toren aus dem, nie ohne Seife waschen, Nordwesten. So, wie geht's weiter? Morgen 35 Grad, 34, 35, weiterhin bleibt es heiß die ganze Woche. Richtung Wochenende aus heutiger Sicht sogar 38, 39 Grad möglich. Viel Sonne mit dabei, auch morgen Gewitter, auch da wieder am Start, am ehesten zwischen Tirol und der westlichen Steiermark. Auch da tut sich ein bisschen was. Wir schauen auf die Straßen und starten in Salzburg. Da gibt es eine Sperre nach einem Unfall auf der B311 zwischen Schwarzach und Goldegg. Umleitung ist eingerichtet. Auch gesperrt in Niederösterreich die B37A Richtung Krems zwischen Dreismauer und Hollenburg. Wegen Arbeiten nach dem gestrigen Unwetter ausweichen könnt ihr großräumig über die S33 und die S5. Und in der Steiermark verliert ihr 20 Minuten wegen einer Baustelle auf der A2 Richtung Klagenfurt bei Knoten Graz Ost. Gute Fahrt!
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0: Wanted, Dead or Alive. Bon Jovi auf 88.6 davor. Steel Panther. Wow, Eye of the Panther. Die waren letztes Jahr bei uns auf der Donauinsel, beim Donauinselfest, bei unserer Rockbühne. Und das heurige Line-Up, das verführt sogar einige von euch tatsächlich auch zum Donauinselfest zu kommen, obwohl sie gar nicht wollen. Samantha.
1: Ich will ja gar nicht auf die Donauinsel, aber bitte mit dem Programm echt jetzt. Dann muss man ja fast hin. Oh mein Gott, ich glaube seit Jahren das erste Mal wieder auf der Donauinsel. Danke, 88.6.
0: Bitte! Jawohl! Diesmal ein anderes Wochenende, 3. bis 5. Juli. Eigentlich ja normalerweise immer am letzten Juni-Wochenende, aber diesmal heuer 3. bis 5. Juli, Donauinselfest in Wien. Wir sind dabei mit der 88.6 Rockbühne und haben ein sensationelles Line-Up. Wir haben unter anderem, ich zäume das Pferd von hinten auf, am Sonntag Tailgunner, Mr. Hurley und die Pulveraffen und Feuerschwanz.

schon wieder ist sie da, die Gänsehaut, wenn wir das Line-Up jedes Mal wieder vorstellen. Fürs Donauinselfest auf unserer 88.6 Rockbühne bist du deppert. Coffee Shop Company, Nana World of Steel und Airball und noch einige mehr live am Samstag und Freitag. Das ist der Donauinselfest-Start auf unserer Bühne. Heroes and Heroine, Bloodsucking Zombies from Outer Space und Avatar. Aber noch einige mehr.

0: 3. bis 5. Juli, Donauinselfest. Wir sind dabei, Bank Austria, Radio 88.6, Rockbühne. Line-up, wir lieben's. Ich hoffe ja auch, aber ich nehm's mal an, wenn sogar die Samantha sagt, ja, normalerweise geht's nicht hin, aber heuer bei dem Line-up ja. Komplettes Line-up, ein paar Bands sind noch mit dabei. Radio 88.6.at. So rockt das Donauinselfest und den Song Avatar gibt's jetzt.
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2: Fettes Line-up, unglaublich, ihr seid die Besten. Ab auf die Insel, yay! Yeah.

0: Johnny Cash und Hurt auf 88.6 am Dienstag um 14.48 Uhr. Das heißt, also laut Adam Riese ist demnach, wenn es jetzt 14.48 Uhr ist, in Kürze 15 Uhr. Und das ist die Zeit, wo wir Glücksmomente teilen. Jeden Tag um 3 Uhr am Nachmittag. Ich eröffne wieder das Smile Together. Der Treffpunkt für uns alle miteinander, um einfach ein bisschen mehr in Strahlen zu kommen. Weil die Hitze, die sorgt für alles andere, nämlich dass alles runterrinnt, ja, und nichts raufgeht, also strahletechnisch. Ja. Die Sonne strahlt sich was runter von da oben. Ja. Aber wir, glaube ich, leiden sehr bei 34, 35 Grad, ohne Klimaanlage vor allem. Und deswegen, glaube ich, kann es nicht schaden, wenn wir noch mehr ins Grinsen kommen und dass es uns gut geht, so gut es halt möglich ist und der Tag heute ein bisschen sexier ist. Also vielleicht ist mir, vielleicht ist schon ein bisschen was schiefgegangen, Klimaanlage eingegangen, was auch immer. Glücksmomente, alles was zum Schmunzeln bringt, gilt und die teilen wir täglich um 3. Ich hatte heute schon, eigentlich haben wir aufgeschrieben, 3 Glücksmomente. Der letzte ist mir dann nicht mehr eingefallen. Aber zum einen, ich hatte heute Vormittag zum ersten Mal unter 28 Grad in meiner Wohnung. Das war so schön. Na, oder gestern, wie ich heimgekommen bin um 20 Uhr oder was, waren es 30 Grad. Beim Schlafengehen 29 und heute in der Früh, wenn ich das Fenster aufgerissen habe, 27, also ein bisschen mehr als 27 Grad.
1: Mich stört das nicht. Weißt du, ich schlafe auch in der Sauna gut. Je wärmer, desto besser. Ich weiß gar nicht, was ich bin. Ich glaube, ich bin ein Fisch. Oder ich weiß auch nicht. Irgendein
0: Fisch magst du aber auch nicht warm.
1: Ja, dann weiß ich auch nicht. Irgendwas, was Hitze, ein Kamel, ja, ich weiß auch
0: das
1: nicht.
0: Ist schön, ist eh schön. Ja, ich normalerweise auch, aber beim Schlafen halt nicht. Und der zweite Glücksmoment, der mir auch gleich passiert ist, nachdem ich außer Haus gegangen bin.
1: Wow.
0: Ich habe gestern beim Außerhausgehen einen Nachbarn kennengelernt mit seinem Hund.
1: Ja.
0: Natürlich habe ich mir den Namen vom Nachbarn nicht gemerkt, aber den vom Hund, der Alfie. Und heute, ich gehe zum Auto und sehe wieder den Alfie, sichtlich jetzt mit dem Frauchen. Und gehe dann hin und sage, wir haben uns gestern schon kennengelernt. Und der Hund gleich wieder voll auf mich zu. Sage ich, ja, ich dürfte gestern ein Geräusch gemacht haben mit dem Kaffeebecher und dem Schlüssel. Das hat klungen wie sein Futternapf.
1: Ah,
0: ja, okay. Wie wenn es den Löffel am Futternapf halt quasi, ja, der Futterschlüssel, ja, halt andockst. Und der springt mir jetzt gleich hoch und ich sage, ich bin die Birgit, sie sagt, es ist die Lilly. Und dann sagt sie, ja, na, der Alfie, junge, schöne Damen, die daumen halt. Und ich denke, oh, wie süß. Und ja, Hund gestreichelt
1: ja,
0: auch.
1: Ja, ja, ja.
0: Bin durch mit dem Tag, passt, alles erledigt.
1: Ja, tatsächlich. Heute ist ein guter Tag.
0: Heute ist ein sehr guter Tag und ich hoffe bei euch auch. Und wenn nicht, dann macht man jetzt zum guten Tag, weil wir die Glücksmomente miteinander teilen. Bitte her damit, 0676 83 88 6100.
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0: Sonne, Hitze, 34, 35 Grad und Wärmegewitter. Die größte Gewitterwahrscheinlichkeit heute im Mühlviertel und auch zwischen Osttirol und der Steiermark. Sie sind schon da und dort, sehr wahrscheinlich, aber halt Mühlviertel und im Süden doch am wahrscheinlichsten. Und im Mühlviertel beginnt es teilweise schon ein bisschen mit den Gewittern. Im Osten, da ist ein bisschen Wind mit dabei, der kühlt unter Anführungszeichen ein bisschen ab. Und morgen am Mittwoch dann Sonne und weitere Hitze mit 34 Grad. Gewitter auch morgen mit dabei, am 1. zwischen Tirol und der westlichen Steiermark. 14.51 Uhr, hier ist Hannes Hart mit den Nachrichten.
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3: Die Mietpreisbremse wirkt, das ist die gute Nachricht der Arbeiterkammer Wien heute, zumindest bei den bestehenden Mieten. Dass Mieter aber trotzdem immer mehr zahlen müssen, liegt an den Neuvermietungen. Hier werden nämlich mittlerweile oft nur mehr befristete Verträge an die Mieter rausgegeben, ärgern sich die AK-Konsumentenschützer. Befristete Mietverträge machen erpressbar. Die AK fordert deshalb ein Ende solcher Verträge und Strafen gegen Mietwucher. Die Tiroler Polizei tappt rund um den Einbruch in ein Innsbrucker Juweliergeschäft anscheinend noch im Dunkeln. Von den 3 maskierten Tätern fehlt weiter eine heiße Spur. Auch die Spuren am Tatort auszuwerten dauert noch, sagt uns das Landeskriminalamt. Der Sportwagen, mit dem die Täter im Retourgang in das Geschäft gefahren sind, ist höchstwahrscheinlich gestohlen, wie auch die Kennzeichen, heißt es. Ein Waldbrand hat gestern Abend und in der Nacht auf heute die Feuerwehren in Niederösterreich gefordert. Ein Pilot hatte den Rauch an die Austro-Control gemeldet. Über mehrere Stunden haben rund 60 Feuerwehrleute bei Gutenstein im Bezirk Wiener Neustadt einen Waldbrand gelöscht. Auch ein Polizeihubschrauber hat aus der Luft mitgeholfen. Heute hat es noch Nachlöscharbeiten gegeben. In keinem anderen Land macht die Fahrradbranche mit E-Bikes mehr Geschäft als in Deutschland. Neueste Zahlen der Unternehmensberater von EY zeigen aber, dass der Boom nachlässt. Die Fahrräder kosten um etwa 4% weniger als im Vorjahr. Insgesamt haben die deutschen Händler im Vorjahr fast 4 Millionen Fahrräder verkauft. Fast alle haben mittlerweile einen Elektromotor.
0: Dankeschön. 14.53 Uhr, wir schauen auf die Straßen. Alex?
1: Ja, das ist gestern so komisch. Ja, gestern so komisch gewesen, heute geht's komisch weiter. Na, unfreundlich. Salzburg, Sperre nach Unfall auf der B311 zwischen Schwarzach und Goldeck. Auch der Schönbergtunnel ist da gesperrt. Ausweichen bitte großräumig. Niederösterreich, Sperre nach einem Unfall mit einem LKW auf der S3 Richtung Guntersdorf bei Hollerbrunn. Dann auf der B37A Richtung Krems zwischen Dreismauer und Hollenburg. Da gibt es immer noch Sperren wegen der Arbeiten nach dem gestrigen Unwetter. Da sind Bäume umgestürzt. Ausweichen am besten großräumig über die S33 und über die S5. Und in der Steiermark auf 2 Richtung Klagenfurt beim Knoten Graz Ost. Da dauert gut 20 Minuten länger wegen der Baustelle.
2: Vorsicht, Blitzer!
1: Der Tom hat gerade angerufen, A2 Richtung Graz bei der Ausfahrt Fürstenfeld wird geblitzt, da bitte nicht so schnell. Danke euch fürs Melden, eine gute und sichere Fahrt.
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10: Und ehrlich, wenn man so einen Job und solche Kollegen hat wie die Bernadette, dann macht das aus dem Urlaub an den Arbeitsplatz zurückkommen Spaß und ist ein Glücksmoment. Wie geil ist das?
11: Hallo, mein heutiger Glücksmoment war mein erster Arbeitstag wieder nach einer Woche Urlaub und wir sind heute am Nachmittag zusammengesessen, die Abteilungsleitung mit meinen ganzen Kolleginnen und wir haben geplaudert und haben dabei ganz spontan eine Eiskaffee-Runde begonnen.
10: Wie cool ist das bitte? Ja, wer braucht da noch Urlaub? Wenn man solche Kollegen hat. Ja, wirklich wahr. Das ist, also Bernadette, Dankeschön fürs Teilen. Was für ein schöner Glücksmoment. Und ihr merkt schon, das kann alles sein. Ja, bei mir heute Vormittag zum ersten Mal unter 28 Grad in der Wohnung bei der Bernadette. Ein super schönes Zurückkommen aus dem Urlaub in die Arbeit. Was ist euer Glücksmoment von heute oder von den letzten Tagen? Was hat euch zum Grinsen gebracht? Dann bitte schicken, dass wir es teilen können miteinander, weil ich möchte, dass wir alle heute einen richtig geilen Tag haben. Und der Tag noch sexier wird und wir mehr Schmunzeln drauf haben. 0676 83 88 600, die WhatsApp-Nummer. Einfach schicken und ich schicke euch Bring Me The Horizon und Green Day.

0: When I Come Around, hier ist 88.6 am Dienstag, 3:06, einen schönen Nachmittag. Wir sind beim Smile Together angekommen. Jeden Tag um diese Zeit teilen wir die lustigsten und schönsten Momente des Tages, die Glücksmomente, weil es gehört mehr gelacht auf der Welt,
1: ja,
0: oder?
1: Unbedingt.
0: Ich meine, gestern Argentinien, Österreich.
1: Ich war so
0: unsympathisch. Was hast du gemacht?
1: Nein, ich stehe auf Messi. Entschuldige, und der schießt 2 Tore und das zweite war Legende. Also, entschuldige,
0: ja,
1: bitte. Der hat sich quasi geschlängelt, der Ball.
0: Ja.
1: Und alle haben mich so ein bisschen gehasst und ich fand, habe ich zu Österreich gehalten. Aber der Messi war halt einfach schon, es ist schon ein Schnucki. Naja, was ich meine.
0: Ja, entschuldige. Ja, also gut, das war halt jetzt für dich zum Anschauen ein Glücksmoment, aber insgesamt keiner. Aber dafür gibt es ganz viele andere, zum Beispiel vom Thomas aus Bad Ischl. Der hat sich zu seinem 40er eine Motorradreise nach Südfrankreich gegönnt.
1: Wow.
0: Schreibt gigantische Schluchten, gewaltige hochalpine Pässe und natürliche Kurven. Das zaubert ein mega Lächeln ins Gesicht. Und was hört man hier so weit weg bei 36 Grad, wenigstens schwitzenst du da? Natürlich
1: 88,6. Oh, das ist ein cooler Glücksmoment.
0: Ja, ja, schön. Dankeschön, Thomas, fürs Schicken und hab noch eine gute Reise. Dann hat sich gemeldet die Karin aus der Steiermark. Mein Glücksmoment, nur 22 Grad und ein leichtes Gewitter in Lassnitz hier in der Steiermark.
1: Ach, schau.
0: Schön. Also ich hoffe nicht zu heftiges Gewitter, aber 22 Grad mal zum Durchatmen.
1: Schön. Weißt du, was so schön ist? Diese Kleinigkeiten und Großigkeiten.
0: Ja.
1: Weil in Wirklichkeit 22 Grad,
0: eben,
1: das ist
0: ja
1: toll.
0: Genau,
1: das
0: darum
1: so
0: geht es ja beim Glücksmoment, dass wir eben auch so kleine Sachen oder große Sachen miteinander teilen. Wurscht, das muss nicht immer das, weiß ich nicht, die Gehaltserhöhung, natürlich schön Gehaltserhöhung, ja klar,
1: ja,
0: nehmen
1: so,
0: wir.
1: Ja.
0: Aber muss nicht immer das sein. Reicht auch so eine Kleinigkeit, wie zum Beispiel Silvia hat geschrieben, hat ein Foto geschickt von ihrem Motorrad und schreibt, mein Glücksmoment, gerade eine kleine Runde gefahren, Fahrtwind ist okay bei diesen Temperaturen.
1: Ja, schön.
0: Und der Hermann aus Salzburg hat gleich 2 Glücksmomente geschickt.
2: Mein heutiger Glücksmoment war, wie ich die Zusage bei meiner neuen Arbeitsstelle gekriegt habe.
1: Oh,
2: juhu!
1: Taugt
2: mir voll. Und dann war ich danach noch am See fischen und habe 3 wunderschöne Regenbogenforellen gefangen.
1: Oh, wow! Gratulation!
0: Na, siehst du?
1: Das ist toll.
0: Ja, große Sache, eine Kleinigkeit oder so oder so. Es ist egal, Hauptsache es bringt zum Grinsen und die Glücksmomente könnt ihr jederzeit schicken, finden immer den Weg zu mir. Also kaum, dass er passiert, Glücksmoment, schicken. Ja, 0676 83 886 100, die WhatsApp-Nummer. Vielen Dank dafür. Und wir kümmern uns um die Musik. Skillet und Ugly Kid Show gibt's jetzt.

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4: Teilweise in Oberösterreich ein paar Gewitter mit dabei, auch Kärnten an der Grenze zur Steiermark. Ansonsten, ja, Sonne, Wolken, im Osten heute ein bisschen Wind, das heißt, das fühlt sich vielleicht nicht ganz so heiß an, wobei da wirbelt aber auch nur die warme Luft auf, muss man an der Stelle auch sagen. Tageshöchstwerte heute 34, 35 Grad, die werden wir definitiv schon da und dort erreicht haben, in der prallen Sonne definitiv. Ansonsten messen wir laut Thermometer 29 Grad in Zeltweg, 29 Grad in Krems und in Grimmel aktuell mit Regen und Gewittern 24 Grad. Morgen Mittwoch Sonne und Hitze weiterhin 34 Grad maximal, aber auch morgen wieder Gewitter möglich, am ehesten zwischen Tirol und der westlichen Steiermark. So, wir schauen weiter auf die Straßen. Was ist jetzt da los, Alex?
5: Zwei Meldungen haben wir. Eine für Niederösterreich, B37A Richtung Krems, zwischen Dreismauer und Hollenburg. Da gibt es immer noch die Sperre, da wird gearbeitet nach dem gestrigen Unwetter. Da sind ja Bäume umgestürzt. Ausweichen geht da am besten großräumig über die S33 und über die S5. Und dann schauen wir noch nach Salzburg. Sperre nach einem Unfall auf der B311 zwischen Schwarzach und Goldeck. Und da ist auch der Schönbergtunnel gesperrt. Ausweichen auch da großräumig. Daraus geht gute und sichere Fahrt.
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0: Crime Jam Black Betty auf 88.6 am Dienstag, 15.34 Uhr.
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0: Wird immer am Dienstag in der Früh um kurz nach 7 in der Timbal Time gespielt. Funktioniert normalerweise so, dass ihr auch einen Song vorschlagen könnt oder wir finden einen, wo irgendwo mittendrin so eine komische Pause ist und dann geht es darum, den richtigen Einsatz danach wieder zu finden. Sei es musikalisch, sei es textlich, ganz egal. Heute war das alles ein bisschen anders. Wir hören nochmal rein.
2: Heute in einer, sage ich mal, kleinen Special Edition, so ein bisschen.

0: Ganz am Anfang hört man die Gitarre und dann kommt You. Du musst das You treffen.
1: Ist das auch so in einer komplett, was auch immer das für eine Stimme sein sollte, die du machst?
0: Genau die Stimme. You.
1: Es ist You. Warte, ich hab...
0: Aggressiver.
1: Warte kurz nochmal, was?
2: You!
1: Das hab ich ja gemacht.
2: Nein!
0: warte, ich mach nochmal.
2: You!
1: So. Ach so!
2: Es ist... You!
1: Na gut, also, wir schauen, dass wir dieses Geräusch, dieses Grunzen, dieses irgendwas da treffen, bei diesem Song. Ich würfele, wer von uns beginnen darf. Sarah, du hast es dir aber angehört. Also du hättest den massiven Vorteil, dass du weißt, was es ist.
0: Ja, ich habe einmal reingehört.
1: Mike, du?
2: Keine Ahnung.
1: Sehr gut. Sarah.
0: Nein!
2: Das ist ja unfair jetzt.
1: Schade. Das ist extrem unfair. Regt mich direkt auf.
2: Das so gerne ich dir gar nicht
1: aber
2: sagen.
1: Aber wir haben jetzt die Chance, dass wir zumindest einmal hören. 886 untaktbar. Einsatz oder so bei System of a Down mit BYOB.

0: Also so schlecht fand ich es nicht.
1: Nein. Wow, nein, also ich habe jetzt 1:1 wie erklungen, oder?
0: Also es war wirklich?
1: Ja. Okay, na gut. Ja, dann mach's besser, bitte.
0: Gut, aber okay, das ist wirklich irgendwann.
1: Ja, ja, eben.
0: Schauen wir, zweite Runde, wer von uns beiden? Ich. Runde 2.

0: Weil das Lustige ist, du hast die Hand eigentlich genau zum richtigen Zeitpunkt ja, gehoben.
1: Du hättest noch you sagen
2: können. Jetzt nein, kommst du dann gleich.
0: Ja.
2: Ich hätte gerne kommen.
0: Direkt. Also, aber es ist wirklich nicht leicht.
1: Ja, Mike, geht's da mal, gell? Es liegt an dir.
0: Weiß ich nicht. Weiß ich jetzt nicht.
2: Dritte Runde.
0: Mhm.
2: Bereit?
0: Ja.

0: war nicht bereits.
1: Nicht? Was ist denn los?
2: Ja.
1: Da wollte ich es eh machen.
2: Ich hab auch das Gefühl gehabt, dass du eigentlich so weit bist. Und ja. Dann warst du es aber nicht.
1: Ja, ich habe mir schon gedacht, jetzt kommt's, glaube ich. Aber ich habe nichts gemacht.
3: Wie es uns geht. Alex und ich werden das um 16.30 Uhr in einer Stunde nochmal spielen. Also wer es versäumt hat, wer daneben gehauen hat, genauso wie die drei in der Früh, gerne nochmal mitmachen. 16.30 Uhr spielen wir nochmal eine Runde Untaktbar mit System of a Down, BYOB. Bin sehr gespannt, ob es auch ein Griff ins Klo wird. Ich schätze schon. Wir werden sehen und Songideen für Untaktbar bitte jederzeit schicken. 0676 83 88 6 100 ist die WhatsApp-Nummer. Und die Toten Hosen? Schlechte Nachbarn.

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0: Lessons After Life auf 88.6 am Dienstag. Wetternachrichten und Verkehr?
1: Wir sind bereit, ja?
0: Gut.
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0: Sonnenschein, Hitze, Temperaturen, aber hallo. Wir messen, muss man tatsächlich sagen, angenehme 28 Grad in Innsbruck. Wir haben 28 Grad in Radstadt. 29 Grad in Hartberg und 32 aktuell in Leoben, schauen wir nach Burgenland, 31 Grad in Eisenstadt. Ja, 34 heute das Maximum. Gewitterwahrscheinlichkeit heute ja, wieder dabei, vor allem im Mühlviertel oder auch zwischen Osttirol und der Steiermark. Im Osten ein Lüfterl. Vielleicht, dass es ein bisschen abkühlt oder die warme Luft hin und her weht. Wir werden sehen, wir werden es spüren, ja, alle, die draußen sind. Und morgen am Mittwoch 34 Grad, wieder viel Sonne und Gewitter. Die gibt es am ersten zwischen Tirol und der westlichen Steiermark. 15.50 Uhr, hier sind die Nachrichten mit Hannes Haber.
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3: Die Regierung sagt heute Danke an alle Beamten im Land. Der Grund ist der Tag des öffentlichen Dienstes. Der öffentliche Dienst stehe aber auch im Umbruch, sagt Staatssekretär Alexander Bröll. Stichwort künstliche Intelligenz, wo die Mitarbeiter verstärkt ein an ChatGPT angelehntes Tool auch im öffentlichen Dienst verwenden können. Sich umfangreiche Akten zusammenfassen zu lassen, soll so Sekunden dauern. Das soll helfen, Verfahren zu beschleunigen. Davon sollen letztendlich auch die Bürgerinnen und Bürger profitieren, so Bröll. Die Mietpreisbremse wirkt, das ist die gute Nachricht der Arbeiterkammer Wien heute, zumindest bei den bestehenden Mieten. Dass Mieter aber trotzdem immer mehr zahlen müssen, liegt an den Neuvermietungen. Hier werden nämlich mittlerweile oft nur mehr befristete Verträge an die Mieter rausgegeben, ärgern sich die AK-Konsumentenschützer. Befristete Mietverträge machen erpressbar. Die AK fordert deshalb ein Ende solcher Verträge und Strafen gegen Mietwucher. Die Neos wollen nach der Debatte in Deutschland über das Pensionsantrittsalter auch in Österreich darüber diskutieren. Gleichzeitig sind die Pinken dafür, das gesetzliche Pensionsantrittsalter anzuheben. Die SPÖ, die Gewerkschaft und auch die Freiheitlichen sind klar dagegen. Die Industriellenvereinigung ist dagegen für den Vorschlag. Deutschland diskutiert aktuell, das Pensionsantrittsalter an die Lebenserwartung zu koppeln. Verbraucherschützer in Großbritannien haben nun eine Sammelklage gegen den iPhone-Hersteller Apple gestartet. Sie werfen dem US-Konzern vor, seine Marktstellung ausgenutzt zu haben, um Nutzer an den Online-Speicher iCloud zu binden. Den Schaden rechnen die Konsumentenschützer auf umgerechnet fast 3,5 Milliarden Euro. Das Gericht wird sich wahrscheinlich erst in 2 Jahren damit befassen.
0: Dankeschön. Entschuldige, ganz kurz, eine Mietpreisbremse funktioniert? Entschuldige, ja. Ich kann nicht anders. Naja, gut. Schauen wir auf die Straßen. Alex.
1: Ja, auch so. Es ist genauso komisch. Also auf den Straßen, da ist halt einiges los und ihr habt uns auch sehr viel gemeldet. Da zum Beispiel der Manuel in Niederösterreich, A1 Richtung Salzburg, zwischen Amstetten Ost und West. Da liegen Reifenteile auf der Fahrbahn, da bitte vorsichtig fahren. Dann schauen wir weiter auf die B37A Richtung Krems, zwischen Dreismauer und Hollenburg. Immer noch die Sperre, da wird gearbeitet nach dem gestrigen Unwetter, ausweichen großräumig über die S33 und über die S5. In Wien, da hat der Markus uns einen Auffahrunfall mit 3 Fahrzeugen gemeldet. Auf der Tangente Richtung Kagran, beim Knoten Prater ist der passiert. Da gibt es Stau bis Inzersdorf zurück und über eine halbe Stunde Zeitverlust. Dann haben wir in Salzburg immer noch die Sperre nach dem Unfall auf der B311 zwischen Schwarzach und Goldegg. Auch der Schönbergtunnel ist da gesperrt. Ausweichen am besten großräumig.
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1: Der Marco hat uns gemeldet A1 in Richtung Wien nach dem Knoten Steinhäusl und die Andrea hat uns gemeldet Umfahrung Zwettl, die B38. Da blitzt es von der Brücke runter beim Stift Zwettl in beide Richtungen. Danke euch allen fürs Melden. Eine gute und sichere Fahrt.
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0: Schönen mit Schwitzehitze, vielleicht da und dort mit ein paar Gewittern und mit Judas Priest und The Offspring. So rockt der Dienstag und gleich, na bleibst dran. Bleibst dran, wir haben nämlich was richtig Cooles für euch. Ich sag nur Konzerttickets.

Judas Priest, Breaking the Law auf 88.6. So rockt der Dienstag um 3 Minuten nach 4. 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Und wir haben ja noch Tickets für euch. Ich kann an der Stelle aber nur sagen, morgen die Lauscher aufsperren. Vor allem in der Temple Time. Ja, genau zuhören und vielleicht mit ein bisschen Glück Tickets für Freitag kriegen, Electric Callboy auf der Burg Klamm. Ich drücke die Daumen, lasst euch überraschen und Electric Callboy Tanznight auf 88.6. Jetzt.

Led Zeppelin Immigrant Song. 88.6 am Dienstag und wir feiern 20-jähriges Jubiläum. Also nämlich fast wirklich exakt genau 20-jähriges Jubiläum. Am 27. Juni ist das zweite Album von Billy Talent rausgekommen. Billy Talent 2, ja. Und wir feiern das, indem wir aus diesem Album die Songs spielen. Zum Beispiel jetzt bei mir Song Nummer 12 auf dem Album, Sympathy, Billy Talent.

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7: Hitze, Sonne, Gewitter. Das ist kurz zusammengefasst das Wetter heute in Österreich. Wir haben momentan zum Beispiel in Lofer 29 Grad, in Leoben sind es 31 Grad und in Hollerbrunn 29. Tageshöchstwerte heute 34 Grad. Gewitter sind stellenweise möglich, momentan so an der östlichen Kärntner Grenze Richtung Steiermark und teilweise in Oberösterreich. Ansonsten halten sich die Gewitter aktuell gerade zurück. Das ist sehr gut. Allerdings im Bergland und im Süden, da kann es am Abend noch ein paar Gewitter geben, in der Nacht selber dann größtenteils trocken und Tiefstwerte zwischen 12 und 21 Grad, sehr kurz zum Durchlüften. Und morgen am Mittwoch wieder Schweizer Hitze, 34 Grad, viel Sonne, Gewitter am ehesten zwischen Tirol und der westlichen Steiermark. 16.21 Uhr, hier sind die Schlagzeilen mit Hannes Haber.
8: Die Regierung sagt heute Danke an alle Beamten im Land. Der Grund ist der Tag des öffentlichen Dienstes. Der öffentliche Dienst stehe aber auch im Umbruch, sagt Staatssekretär Alexander Bröll. Stichwort künstliche Intelligenz, wo die Mitarbeiter verstärkt ein an ChatGPT angelehntes Tool auch im öffentlichen Dienst verwenden können. Sich umfangreiche Akten zusammenfassen zu lassen, soll so Sekunden dauern. Das soll helfen, Verfahren zu beschleunigen. Davon sollen letztendlich auch die Bürgerinnen und Bürger profitieren, so Bröll. Die Mietpreisbremse wirkt, das ist die gute Nachricht der Arbeiterkammer Wien heute, zumindest bei den bestehenden Mieten. Dass Mieter aber trotzdem immer mehr zahlen müssen, liegt an den Neuvermietungen. Hier werden nämlich mittlerweile oft nur mehr befristete Verträge an die Mieter rausgegeben, ärgern sich die AK-Konsumentenschützer. Befristete Mietverträge machen erpressbar. Die AK fordert deshalb ein Ende solcher Verträge und Strafen gegen Mietwucher. Die Neos wollen nach der Debatte in Deutschland über das Pensionsantrittsalter auch in Österreich darüber diskutieren. Gleichzeitig sind die Pinken dafür, das gesetzliche Pensionsantrittsalter anzuheben. Die SPÖ, die Gewerkschaft und auch die Freiheitlichen sind klar dagegen. Die Industriellenvereinigung ist dagegen für den Vorschlag. Deutschland diskutiert aktuell, das Pensionsantrittsalter an die Lebenserwartung zu koppeln.
7: Dankeschön. 16.23 Uhr, es geht weiter auf die Straßen. Niederösterreich, Alex.
9: Eine Meldung auf 5 Richtung Tschechien. Die Umfahrungsstraße Drasenhofen ist gesperrt wegen Wartungsarbeiten. Auf der Ausweichstrecke auf der B7 gibt es jetzt allerdings schon Stau und gut eine halbe Stunde Zeitverlust. Sonst schaut's gut aus.
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9: Selbstverständlich wird geblitzt. Die Therese hat gemeldet A2 Richtung Wien, kurz nach Wöllersdorf. Und der Jochen hat auch was auf der A2 gesehen, allerdings Richtung Graz, kurz nach Wiener Neustadt im Baustellenbereich. Danke euch fürs Melden. Eine gute und sichere Fahrt.

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0: Another One Bites the Dust auf 88.6 am Dienstag. Und ja, probieren wir es.
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0: Jeden Dienstag um kurz nach 7 in der Früh wird in der Timpeltime Untaktbar gespielt. Normalerweise geht es um einen Song, wo zwischendurch mal so eine Pause ist und dann geht es darum, den richtigen Einsatz wieder zu finden. Heute war das ein bisschen anders. Die Tammy hat vorgeschlagen System of a Down BYOB und zwar gleich den Anfang. Da gibt es Gitarrengespiele und dann nachher fängt der Song an mit You. Und den Einsatz müssen wir finden, Alex.
2: Ja.
0: Wir zwei.
2: Ja.
0: Ja?
2: Ja.
0: Hast du ein bisschen mitgekriegt, was in der Früh los war, wie das funktioniert hat?
3: Es hat keiner der drei geschafft,
0: so nicht,
3: oder?
0: Ja, genau.
4: Ah, weil das Lustige war ja, die Sarah, finde ich, war ganz knapp dran.
0: Ja. Ich glaube, Dimple und Mike haben ja gar nichts. Also da wollten sie und dann war schon spät.
3: Ja, ich befürchte fast, das wird auch bei mir heute so sein.
0: Okay, aber jetzt schauen wir mal. Wir haben da den Würfel. Schauen wir mal, wer anfängt.
3: Ja.
0: Wir haben jetzt den Würfel mit Sarah und Mike. Bist du Sarah, ich bin Mike?
3: Gut.
0: Machen wir so? So, okay, dann.

0: Mann.
1: Ei, du beginnst. Aber ich glaube, es ist wurscht, Birgit. Ich glaube, es ist heute. Es ist glaube ich, wurscht.
0: Es ist wurscht. Die Tammy, die es vorgeschlagen hat. Schreibt gerade, jetzt bin ich aber gespannt, ob ihr das schafft. Wow, danke, Pressure.
1: Ja. Ich wollte gerade sagen, überhaupt keinen Druck.
0: Wow, ja. Unter Druck funktionieren wir doch alle am besten.
1: Aber Birgit, du magst es jetzt, komm.
0: So, warte mal, das You, okay.
2: You.
0: Und so wie es die Sarah schon heute erklärt hat in der Früh, das muss man auf You ganz besonders sagen. Okay.
2: Naja, schauen wir mal, was passiert.

0: zwei Punkte genau.
1: Oder?
0: Ja, bist du narrisch?
1: Die Tami schreibt, ich schaff's nie, also no pressure. So, aber jetzt, come on, warte mal, come on, come on.
0: Yeah! Und geil. Jan schrieb, wow, Wahnsinn.
1: Geil.
0: Oh Gott,
1: ich freue mich gerade so, dass ich vergessen habe, den Jubel und das Meep, Meep, Meep hier irgendwo herzurichten. Wurscht.
0: Entschuldige, schau mich an, wie ich
2: jetzt
0: zitter.
2: Geil, du bist jetzt selber von dir überrascht. Also Birgit, bist du narrisch?
1: Wow, so, man merke sich diesen Zeitpunkt.
2: Ich bin beeindruckt.
1: So. Jetzt du.
2: Geht schon, hau raus.
1: Ich hau raus. So, okay, nächster Versuch. Bitteschön.
2: Leider nix. Ja, schade. Das wär großartig gewesen, oder?
1: Ich
2: gratuliere Birgit. Also das ist beachtlich.
1: Ich freue mich jetzt voll.
2: Wow.
1: Und Tami, allein, dass du das jetzt auch mitgekriegt hast, freut mich jetzt noch umso mehr. Das ist ja großartig. Na, passt. Kamade Wiesen, ne?
0: Danke.
2: Hört man das hier? Ein Applauschen.
1: Süß, ja, schön. So, ich bin jetzt super happy gerade, aber du warst auch knapp dran. Also ich habe schon gemerkt, du wolltest gerade und dann war es schon so halt spät.
2: Ja.
1: Egal. So, gut, nächste Woche, Dienstag, kurz nach 7, der nächste Versuch, die nächste Runde untaktbar bei der Timple Time. Und natürlich gibt es den Song jetzt auch noch. Und wenn jetzt irgendwer sagt, aber kein Song doppelt, das war vor 8. Und kein Song doppelt gilt zwischen 8 und 18 Uhr. Deswegen hier nochmal BYOB. So rockt der Dienstag.

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4: Sonnig, ein paar Wolken zwischendurch und stellenweise gibt es ein paar Gewitter, teilweise ein bisschen in Oberösterreich und an der Grenze Kärnten-Steiermark. Ansonsten, ja, am Abend im Süden und im Bergland vielleicht noch ein paar Gewitter möglich, allerdings in der Nacht dann trockenes Wetter, Tiefstwerte zwischen 12 und 21 Grad und morgen am Mittwoch Schwitzewetter, 34 Grad maximal, Sonnenschein, Gewitter auch wieder dabei am ersten zwischen Tirol und der westlichen Steiermark. Aktuelle Temperaturen, heiß, heiß, heiß, wir haben in Bregenz derzeit 31 Grad, 32 in Tirol-Meierhofen. Wir haben in Bad Gastein 25 Grad und in Mürzzuschlag aktuell 27, am Neusiedlersee aktuell 30 Grad. Hier sind die Nachrichten mit Hannes Hart.
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6: Sprit wird wieder billiger. Benzin und Diesel kosten momentan nur noch leicht mehr als vor dem Kriegsausbruch im Nahen Osten. Der günstigere Preis im europäischen Vergleich liegt an den vielen verschiedenen Händlern in Österreich. Das sorgt für einen hart umkämpften Markt, sagt uns Jürgen Roth, WKO-Branchenobmann für Mineralölhandel. Ob die Preise weiter sinken, hängt von den Entwicklungen der Friedensgespräche ab, so Roth. Die ÖVP hat sich nun offenbar gegen die Pläne von Justizministerin Sporer festgelegt, nämlich rund 500 Menschen vorzeitig aus den Gefängnissen zu entlassen. Auch Innenminister Kahner ist heute der Meinung von Bundeskanzler Stocker, der zuletzt vorgeschlagen hat, dass besonders ausländische Straftäter ihre restliche Strafe in ihren Herkunftsländern absitzen sollen, statt freizukommen. Heute vor 10 Jahren haben die Menschen in Großbritannien für den Austritt aus der EU gestimmt. Knapp 52% waren dafür. Das würde heute vermutlich anders ausfallen, sagen Umfragen. Zahlen zeigen auch, das versprochene Wirtschaftswachstum ist ausgeblieben. Bürokratie und Migration wurden nicht eingedämmt. Großbritannien hat auch nach dem Brexit dieselben Probleme wie vorher und nach dem Rücktritt von Premier Starmer nun auch mit einer Regierungskrise zu tun.
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6: Zum ersten Mal setzt die österreichische Gesundheitskasse in einem Wiener Krankenhaus einen autonomen Lieferroboter ein. Rolli transportiert im Pilotbetrieb in der Nacht beispielsweise Blutproben zwischen der Notaufnahme und dem Labor. Der Roboter holt dabei auch selbst den Lift und ruft an, wenn der Auftrag erledigt ist. Dadurch werden Pflegekräfte freigespielt, die sich dadurch mehr auf die Patienten konzentrieren können, heißt es.
4: Dankeschön. 1652, wir schauen weiter auf die Straßen und es geht wieder nach Niederösterreich, Alex.
7: Auf die A5 in Richtung Tschechien, die Umfahrungsstraße Trafenhosen. Das ist mir zuerst auch schon passiert. Irgendwie, das geht nicht so richtig raus. Drasenhofen, aber Drasenhosen wäre eigentlich auch irgendwie cool.
4: Gut, wie die kleinen Kinder. Ja.
7: Drasenhosen. Die Umfahrungsstraße Drasenhofen ist gesperrt wegen Wartungsarbeiten, Ausweichen über die B7. Da gibt es allerdings natürlich auch Stau und gut schon eine halbe Stunde Zeitverlust.
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7: Der Markus hat uns gemeldet, S31 Richtung Oberpullendorf, vor der Abfahrt Kobersdorf, nach dem Brückengeländer wird er geblitzt. Danke fürs Melden, eine gute und sichere Fahrt.
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4: Einen schönen Nachmittag am Dienstag. 5 Minuten vor 5. Und ich habe gleich Tickets zu verschenken. Und zwar für ein Festival in Tirol. Mehr Infos und die Tickets gleich nach den Eagles und dem Punk-Rock-Song. Punk-Rock-Song, genau. Bad Religion, so rockt der Dienstag.

0: Eagles, Hotel California. Hier ist 88.6 am Dienstag.
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0: Puh, also ich muss ehrlich sagen, das wird kalendarisch schwierig. Ha! Weil genau an dem Wochenende, wo ich euch jetzt was anzubieten habe, gibt es ja das Donauinselfest in Wien. Ja, mit unserer Rockbühne Lineup Radio 88.6.at. Aber, falls ihr jetzt sagt, so, ich bin aber da eher Richtung Tirol unterwegs. Ja, auch da haben wir was für euch. Und zwar Samstag, 4. Juli, gibt es 88.6 Volles Rohr Festival in Angerberg in Tirol. Das bedeutet, also generell ist das Festival an zwei Tagen, Freitag und Samstag. Aber wir haben Tickets für euch, generell komplette Festivalpässe für beide Tage, Freitag und Samstag. Und das bedeutet, was passiert dort? 13 Bands an zwei Tagen und eine Band, die fix mit dabei ist, am Samstag, am Abend, Analphabeten. Die sind so lustig, großartig, mag ich wahnsinnig gern. Die gibt's am Samstag, 4. Juli live, ja, bei Volles Rohr. Und die Tickets dafür, besser gesagt fürs gesamte Festival, Freitag und Samstag, 3. und 4. Juli, jetzt bei mir abzuholen. Na und logisch, weil den Song Ein Jodler wäre jetzt schön. Von den Analphabeten gibt es gleich bei mir. Und was hätte ich gern von euch? Ein Jodler. Ja? Und ich meine nicht die Profis, ja, sondern ich meine, es reicht ein Hallalöti. Ja? Kriegen wir hin, oder? Oder ein Jodljodljol. Ja? Alles gut. 0676 83 886 100. Die WhatsApp-Nummer. Eine Jodler-Sprachnachricht bitte schicken und Tickets kriegen für Volles Rohr am 3. und 4. Juli in Tirol, Angerberg.
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8: Und wir schwitzen, schwitzen, schwitzen immer weiter, weiter, weiter und weiter, weiter, weiß ich nicht mehr. Schauen wir mal zu den Temperaturen. Da haben wir in Graz aktuell oder rund um Graz ein paar Regenschauer, vielleicht auch ein paar Gewitter bei 27 Grad. In Scherding, Oberösterreich 29. Wir haben in Strobel in Salzburg 31 Grad und in Wien sind es aktuell auch 31. Ist ja fast human. 34 Grad waren angesagt. In der prallen Sonne wird sich das auch definitiv so und noch heißer anfühlen. Aber es wird in der Nacht ein bisschen kühler, 12 bis 21 Grad sind die Tiefstwerte. Am Abend kann es im Bergland und im Süden vielleicht noch ein bisschen gewittern. In der Nacht wird es dann eher trocken bleiben. Und morgen Mittwoch nehmen die Temperaturen wieder Anlauf. 34 Grad das Maximum. Es bleibt heiß, es bleibt sonnig. Auch Gewitter sind möglich, morgen am 1. zwischen Tirol und der westlichen Steiermark. Hier sind die Schlagzeilen um 17.20 Uhr mit Hannes Hart.
9: Die ÖVP hat sich nun offenbar gegen die Pläne von Justizministerin Sporer festgelegt, nämlich rund 500 Menschen vorzeitig aus den Gefängnissen zu entlassen. Auch Innenminister Kahner ist heute der Meinung von Bundeskanzler Stocker, der zuletzt vorgeschlagen hat, dass besonders ausländische Straftäter ihre restliche Strafe in ihren Herkunftsländern absitzen sollen, statt freizukommen. Heute vor 10 Jahren haben die Menschen in Großbritannien für den Austritt aus der EU gestimmt. Knapp 52% waren dafür. Das würde heute vermutlich anders ausfallen, sagen Umfragen. Zahlen zeigen auch, das versprochene Wirtschaftswachstum ist ausgeblieben. Bürokratie und Migration wurden nicht eingedämmt. Großbritannien hat auch nach dem Brexit dieselben Probleme wie vorher und nach dem Rücktritt von Premier Starmer nun auch mit einer Regierungskrise zu tun.
3: Die gute Nachricht zum Schluss.
9: Zum ersten Mal setzt die österreichische Gesundheitskasse in einem Wiener Krankenhaus einen autonomen Lieferroboter ein. Rolli transportiert im Pilotbetrieb in der Nacht beispielsweise Blutproben zwischen der Notaufnahme und dem Labor. Der Roboter holt dabei auch selbst den Lift und ruft an, wenn der Auftrag erledigt ist. Dadurch werden Pflegekräfte freigespielt, die sich dadurch mehr auf die Patienten konzentrieren können, heißt es.
8: Dankeschön. 17.21 Uhr, weiter geht's auf die Straßen. Alex.
10: Wir starten mal wieder in Niederösterreich. A5 Richtung Tschechien, Umfahrung Drasenhofen wegen Wartungsarbeiten gesperrt. Auf der Ausweichstrecke auf der B7 gibt Stau und aktuell eine halbe Stunde Zeitverlust. Und Oberösterreich, die Tunnelkette Klaus auf der A9 in Richtung Linz ist aktuell gesperrt wegen einer LKW-Panne. Ausweichen geht da am besten über die B138. Da wo es geht, gute und sichere Fahrt.
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Metallica, Nothing Else Matters auf 88.6. Einen wunderschönen Dienstag, 23. Juni. Und nicht mehr lange, dann gibt's Radio-Pub-Quiz hier bei uns. 88.6 Pub-Quiz übers Radio, das heißt Fragen beantworten. Es wird eine Frage gestellt vom Timpel ab 20 Uhr. Dann ein Song, Zeit zum Antworten und so weiter und so fort. Insgesamt 15 Fragen. Und ihr könnt das Formular schon runterladen. Ja, fürs Pub-Quiz. Warte mal, ich hab da. So, genau. Ja, 15 Fragen. Alles schön zum Ausfüllen, Spaß haben, mit dabei sein. Um 20 Uhr geht's los. 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

0: Squire, Lonely is the Night, 88.6 am Dienstag. Wetternachrichten und Verkehr gibt's jetzt.
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0: Am Abend jetzt im Bergland und im Süden teilweise noch Gewitter möglich, wobei die halten sich doch aber relativ zurück aktuell. So, jetzt warte, jetzt wollte ich gerade nachschauen, jetzt sitzt da genau ein anderes Internetfenster davor. So, jetzt aber. Ja, Kärnten-Steiermark-Grenze, da vielleicht noch stellenweise ein paar Gewitter möglich, ansonsten, ja, wird dann auch in der Nacht eher trocken verlaufen. Die Tiefstwerte liegen zwischen 12 und 21 Grad und morgen heißt es wieder schwitzen, 34 Grad, viel Sonne, Gewitter möglich, am ehesten zwischen Tirol und der westlichen Steiermark. Hier sind die Nachrichten mit Hannes Haab.
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3: Die Preise an den Zapfsäulen haben wieder nachgelassen. Benzin und Diesel kosten derzeit nur noch leicht mehr im Vergleich zur Zeit vor dem Ausbruch des Iran-Kriegs. Der günstigere Preis im europäischen Vergleich liegt an den vielen verschiedenen Händlern in Österreich. Das sorgt für einen hart umkämpften Markt, sagt uns Jürgen Roth, WKO-Branchenobmann für Mineralölhandel. Die heimischen Autofahrerclubs fordern aber, dass die sinkenden Preise schneller an die Autofahrer weitergegeben werden sollen. Die Menschen in Österreich beteiligen sich immer weniger an Volksbegehren. Keines der zuletzt gestarteten 5 Anliegen hat die Hürde von 100.000 Unterschriften genommen, nach der sich das Parlament damit beschäftigen muss. Das ist die Info aus dem Innenministerium. Mit 60.000 hat das Volksbegehren für Gratisverhütung die meisten Stimmen bekommen. Insgesamt ist die Erfolgsquote in den letzten Jahren von 90 auf fast 70% gesunken, obwohl seit der Online-Unterschrift mehr Volksbegehren gestartet wurden. Ein belgisches Visum für 5 Vertreter des Taliban-Regimes für EU-Gespräche in Brüssel regen aktuell auf. Der SPÖ-EU-Parlamentarier Andreas Schieder hält die Gespräche mit den Taliban für einen Fehler. Auch die deutschen Grünen kritisieren das in einem offenen Brief. Menschenrechtsorganisationen fordern, dass die EU-Mitgliedstaaten ihre Abschiebepläne für Afghanistan aufgeben, weil es auf keinen Fall ein sicheres Rückkehrland ist, schreibt Amnesty International.
2: Die gute Nachricht zum Schluss.
3: Zum ersten Mal setzt die österreichische Gesundheitskasse in einem Wiener Krankenhaus einen autonomen Lieferroboter ein. Rolli transportiert im Pilotbetrieb in der Nacht beispielsweise Blutproben zwischen der Notaufnahme und dem Labor. Der Roboter holt dabei auch selbst den Lift und ruft an, wenn der Auftrag erledigt ist. Dadurch werden Pflegekräfte freigespielt, die sich dadurch mehr auf die Patienten konzentrieren können, heißt es.
0: Dankeschön. 17:51 und wir schauen auf die Straßen. Es geht nach Tirol, Alex.
4: Ja, eine Lkw-Panne auf der A14 in Richtung Deutschland. Bei Hohenems, da dauert es auch schon ein paar Minuten länger. Sonst nichts Außergewöhnliches. Klar gibt es auf den Hauptverbindungen ein paar Minuten plus, aber nichts Außergewöhnliches.
2: Vorsicht, Blitzer.
4: Selbstverständlich wird geblitzt. Die Schacke hat da was gesehen, hat uns was gemeldet.
5: Die Polizei steht vor Hochstraße vor der Abfahrt, fahrt Richtung Steinhäusl auf der A21.
4: Vielen Dank fürs Melden. Eine gute und sichere Fahrt.
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0: Einen wunderschönen Dienstagabend, kurz vor 18 Uhr, Birgit Hofbauer hier und willkommen beim Six a Rock Song, der Song, der euch in den Feierabend bringt, der besondere Song jeden Abend. Da gibt es jede Woche ein Thema und ihr könnt eure Songideen vorschlagen, darunter posten auf unserer Facebook-Seite zum Beispiel. Und das Thema diese Woche ist, wir suchen einen Song, der älter ist als 15 Jahre. Stefan hat The Offspring vorgeschlagen, Self-Esteem.
32: That's okay, cause I got no self-esteem. 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
0: yeah. Ja, großartig. Barbara hat vorgeschlagen, Miriam Makeba mit Pata Pata. Sabrina, einen Song vorgeschlagen von Elvis, Burning Love.
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0: Definitiv älter als 15 Jahre, ist 1972 rausgekommen. Und geworden ist es heute der Vorschlag vom Emanuel, und zwar von Spout Six Song, rausgekommen 2002. Geht sich auch aus. Viel Spaß.

0: heutige Sixer Rock Song Spot und Six Song. Der Martin hat gerade geschrieben, geil, kenne ich gar nicht. WTF, supi supi. Michael Seferding schreibt, Mano, Spout, Superfett hatten mit ihnen ein Konzert in den frühen 2000ern. Ja, großartig. Ja, heutiger Sixer Rock Song, dieser hier. Thema, ein Song, der älter ist als 15 Jahre. Und Ideen für morgen, ja, gerne auf unserer Facebook-Seite drunter posten.
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Fear of the Dark, so rockt der Dienstag. Hier 88.6 um 18 Uhr und 12 Minuten am 23. Juni. Das heißt, ein Monat noch warten, plus ein Tag. Und dann gibt es ein neues Album von The Who. Drittes Studioalbum. 24. Juli kommt es raus. Und ein Song daraus haben sie schon veröffentlicht. Da haben sie sich zusammengetan mit Johnny Hawkins, Sänger von Nothing More. Klingt, also, wow. Lost Soul heißt er.

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7: Es ist heiß draußen, die Temperatur nach wie vor schwitzig im ganzen Land. Viel Sonne mit dabei, aber auch ein paar Wolken. Und es ist um diese Uhrzeit, aber muss man an der Stelle sagen, ein bisschen, unter Anführungszeichen, kühler als gestern. Wir messen jetzt zum Beispiel Lea in Landeck 23 Grad und Regen in Lofer, Regen und ein paar Gewitter 27 Grad. Zeltweg, Sonne, Wolken 26 Grad, in St. Pölten aktuell 30 Grad. Wie geht's weiter? Am Abend im Bergland und im Süden noch ein paar Gewitter möglich, allerdings in der Nacht dann größtenteils trocken bei Tiefstwerten zwischen 12 und 21 Grad und am Mittwoch morgen wieder Hitze 34 Grad, viel Sonne. Gewitter am ehesten zwischen Tirol und der westlichen Steiermark. 18:23 Uhr, weiter geht's auf die Straßen. Da gibt's nach wie vor in Vorarlberg einen defekten LKW auf der 14 Richtung Deutschland bei Hohenems und die üblichen Verdächtigen, vor allem in Wien, 30 Minuten plus noch auf der Tangente Richtung Kagran. Sonst läuft's laut Polizei.
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0: Morgen, Tobi und Runaway auf 88.6, Dienstag, 23. Juni. Heute Abend findet es statt, ab 20 Uhr. Pubquiz im Radio, hier bei uns. Ja? Timpel wird wieder der Quizmaster sein. Und auch der Batka ist mit dabei, allerdings nicht hier im Studio, sondern bei euch. Direkt in Niederösterreich, Bezirk Bruck an der Leiter, in Basenbruck.
1: Der Andi und ich, wir haben es gemütlich. Wir sitzen hier schon auf haurigen Bankeln, das Bier ist eingekühlt, am Grill liegt auch schon das Essen und wir warten jetzt einfach nur mehr auf deine Kollegen, oder?
2: Ja, richtig. Wir warten nur mehr, bis alle da sind und dann können wir starten.
1: Du hast einen Hobbysportverein?
2: Ja, das ist das Hobbysportverein Basenbruck. Wir dann jeden Mittwoch da mal Fußball spielen. Im Winter da mal Tischtennis und Dart spielen. Dann machen wir auch Turniere, machen ein Sommerfestl, dann ein Oktoberfest machen wir, einen Bundstand machen wir. Also wir sind eigentlich das ganze Jahr
1: beschäftigt.
2: Genau. Dass sie was tut in unserer Wirtschaft.
1: Was sagen eure Partnerinnen dazu, wenn ihr jeden Mittwoch weg seid?
2: Ja, die sind nicht so glücklich, aber...
1: Glaubst du?
2: Glaub mir, oder vielleicht umgekehrt, kann natürlich auch sein. Ja. Sie sind meistens auch alle da, also wir sind so eine richtige Einheit.
1: Das freut mich. Andi, ihr habt mich eingeladen, ihr habt mich quasi gebucht fürs Radio-Pub-Quiz. Habt ihr schon mal mitgemacht oder ist das euer erstes Mal?
2: Das ist unser erstes Mal.
1: Habt ihr mich eingeladen, weil ihr denkt, ihr gewinnt durch mich mehr oder habt ihr euch gedacht, dann schneidet ihr nicht so schlecht ab?
2: Ja, wir denken sie eigentlich beides.
1: Das ist wenigstens ehrlich. Wie viele Leute warten wir noch? Weil wir warten noch auf deine Haberer.
2: Ich schätze so 12 Leute werden wir werden.
1: Ich bin extrem gespannt. Du, Andi, ich habe mir schon ein paar Fragen überlegt, weil ich wissen möchte, wie gut dein Wissensstand ist, was Musik betrifft zum Beispiel. Ich habe 3 Fragen an dich. Ja? Wem soll Ozzy Osbourne den Kopf abgebissen haben?
2: Ich glaube, eine Schlange an, oder?
1: Na, fast. Fledermaus.
2: Fledermaus, aha.
1: Zweite Frage. Auf welchen Act freust du dich besonders bei unserem Tonentefest?
2: Feuerschwanz.
1: Sehr gut. Da gibt es kein falsch oder richtig.
2: Ja, genau.
1: Und das dritte ist, ich habe schon mitbekommen, ihr habt ja gestern auch ein Public Viewing da veranstaltet. Ja, du bist Fußballfan. Welche Musik ertönt, wenn Österreich ein Tor schießt bei der WM?
2: Ja, ich habe das nie gehört. Ich habe da, glaube ich, schon immer bis jetzt viel gehabt.
1: Es ist Scooter.
2: Scooter?
1: Okay. Ich glaube, wir werden nichts reißen. Hauptsache, wir haben einen Spaß, oder?
2: Genau, ja.
0: Spaß ist das Wichtigste auf jeden Fall heute beim Pubquiz mit dabei. Im Radio um 20 Uhr geht's los. Wird sensationell. Ihr könnt euch das Formular, wo ihr mitmachen könnt, noch runterladen auf radio886.at. Und weil Sie ja gerade jetzt vom Donauinselfest gesprochen haben, eine Band, die da mit dabei sein wird, live auf unserer Bühne, Bloodsucking Zombies from Outer Space, gibt's jetzt und auch da auf unserer Website das gesamte Line-Up.

0: hörst immer noch der Song American Idiot, Green Day auf 88.6 Dienstag, Nachmittag bzw. Feierabend.
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0: Temperaturen immer noch so um die 30 Grad, doch eher darunter anzufinden. Es war gestern schon anders um die Zeit. Also ja, aber immer noch sehr warm. Es wird am Abend vielleicht im Bergland und im Süden ein paar Gewitter geben können. Insgesamt aber in der Nacht dann größtenteils trockenes Wetter bei 12 bis 21 Grad an Tiefstwerten und morgen Mittwoch weiter schwitzen. 34 Grad, viel Sonne, Gewitter am ehesten zwischen Tirol und der westlichen Steiermark und Richtung Wochenende kriegen wir dann vielleicht sogar bis zu 39 Grad. Schauen wir weiter zu den Nachrichten. Hier ist Hannes Hart.
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2: Um geflüchtete Menschen aus Syrien zu motivieren, in ihre Heimat zurückzukehren, wird es eine befristete Aktion des Innenministeriums für die Monate Juli bis September geben. 3.000 Euro Prämie soll es für eine freiwillige Rückkehr geben, für Menschen, die in der Grundversorgung sind oder in Österreich Schutz bekommen, obwohl ein Anspruch auf Asyl abgelehnt wurde. Die Staatsanwaltschaft Wien ermittelt in möglichen Mordfällen. Verdächtig ist ein ehemaliger Mitarbeiter einer Wiener Klinik, von dem sich das Krankenhaus vergangenen Februar einvernehmlich getrennt hat. Kollegen des Mannes sollen sich an die Klinikleitung gewandt haben, weil ihnen aufgefallen ist, dass es während der Dienste des Mitarbeiters in der Notaufnahme angeblich häufiger Todesfälle gegeben habe. Die Preise an den Zapfsäulen haben wieder nachgelassen. Benzin und Diesel kosten derzeit nur noch leicht mehr im Vergleich zur Zeit vor dem Ausbruch des Irankriegs. Der günstigere Preis im europäischen Vergleich liegt an den vielen verschiedenen Händlern in Österreich. Das sorgt für einen hart umkämpften Markt, sagt uns Jürgen Roth, WKO-Branchenobmann für Mineralölhandel. Die heimischen Autofahrerclubs fordern aber, dass die sinkenden Preise schneller an die Autofahrer weitergegeben werden sollen.
1: Die gute Nachricht zum Schluss.
2: Zum ersten Mal setzt die österreichische Gesundheitskasse in einem Wiener Krankenhaus einen autonomen Lieferroboter ein. Rolli transportiert im Pilotbetrieb in der Nacht beispielsweise Blutproben zwischen der Notaufnahme und dem Labor. Der Roboter holt dabei auch selbst den Lift und ruft an, wenn der Auftrag erledigt ist. Dadurch werden Pflegekräfte freigespielt, die sich dadurch mehr auf die Patienten konzentrieren können, heißt das.
0: Dankeschön. 18.51 Uhr, Blick auf die Straßen. Wir haben in Niederösterreich auf der B3 bei Unterleuben eine Sperre nach einem Unfall. Örtliche Umleitung gibt's oder ihr könnt örtlich ausweichen. Und in Salzburg auch gesperrt nach einem Unfall die B156 zwischen Weidwerth und Oberndorf. Ausweichen geht da großräumig nur, zum Beispiel über Obertrum und Laufen. Gute Fahrt.
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0: Max aus Oberösterreich hat gerade geschrieben, so, der Kleine schläft, Fleisch ist am Grill, von uns aus kann das Pappquiz losgehen. Ja, wir brauchen aber noch eine Stunde, ja? Also bis sie noch durchhalten und vielleicht vorher essen und dann nachher Pappquiz um 20 Uhr, ab 20 Uhr geht's los. Quizmaster Timpel führt euch durch das Pappquiz auf 88.6. Also ich hoffe, ihr seid alle dabei. Das Formular zum Mitmachen, radio88.6.at, gerne noch runterladen und ich kümmere mich derweil einmal um die Musik. Tanzig mit Mother gibt's jetzt. So rockt der Dienstag.

0: Scorpions, Wind of Change, ein bisschen Wind wäre nicht so schlecht momentan bei der Hitze, gell? Dienstag auf 88.6 und am Freitag, ja, das was ihr anhat, spielen wir.
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0: Damit das allerdings vielleicht ein bisschen einfacher ist, ja, weil wenn ihr jetzt irgendwas anhabt, einfach nur so irgendein buntes Leiberl und da steht nichts drauf, dann wissen wir nicht, was wir spielen sollen für euch. Deswegen Bandshirt, Lieblings-Bandshirt anziehen oder ein 88.6-Merch gilt als Joker oder falls ihr vergangenes Wochenende beim Tattoo-Festival in Cottingpon dabei wart, beim Tattoo-Gather und den Bock auf Rock tätowiert bekommen habt oder in der letzten Runde letztes Jahr den schon bekommen habt, auch der gilt als Joker. Das alles bedeutet T-Shirt-Tag mitmachen, wir spielen, was ihr anhabt. Ja? Das heißt, wenn eure Lieblingsband jetzt Ice Nine Kills ist, Lieblingsbandshirt anziehen, uns davon ein Selfie schicken plus Sprachnachricht, damit wir noch wissen, was wir spielen sollen. Mehr ist nicht zu tun, außer vielleicht die Leiberl noch waschen. Vom Freitag. Wobei übers Radio überträgt sich Geruch ja nicht, also passt eh auch. Aber ich hoffe, ihr seid dabei. Freitag, jetzt am Freitag, 26. Juni, T-Shirt-Tag, you wear it, we play it. Und ein kleines Beispiel von einem der letzten Male.
2: Grüß euch, da ist der Johnny aus Linz. Ich wünsche mir gern von Schmutzki Zeltplatzbaby, weil ich habe meiner Freundin zu dem Lied letztes Jahr, wie ich im Flex gespielt habe, einen Heiratsantrag gemacht. Und wir würden sie voll freuen, wenn ihr das Lied spielt.
0: Ja, haben wir damals gespielt, spielen wir jetzt. Und wer weiß, was am Freitag alles passiert, ihr entscheidet. T-Shirt-Tag, Lieblings-Bandshirt anziehen, Selfie plus Sprachnachricht an uns schicken, damit wir wissen, was laufen soll. 0676 83 88 6 100. Jetzt schon mal merken, aber die habt ihr wahrscheinlich eh schon eingespeichert. Die WhatsApp-Nummer. Und wenn nicht, dann einspeichern. Ja? Und Schmutzki gibt's jetzt auf 88.6 Zeltplatz, Baby.

Welcome to the Jungle mit Guns N' Roses. Geht's noch den Dienstag auf 88.6 um 12 nach 7. Und heute, 20 Jahre jung, das zweite Studioalbum von Billy Talent. Tatsächlich heute 2006 ist es, also heute 23. Juni 2006 ist es rausgekommen. Und das ist ihr bislang erfolgreichstes Album und hat mit dem Song hier begonnen. 12. Juni 2006 rausgekommen, auch mit drauf, Red Flag oder Fallen Leaves. Und auch Worker Bees, was für ein großartiges Album. 20 Jahre jung, Billy Talent 2. Gibt's jetzt auf 88.6.

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4: Sonnig, heiß, die Temperaturen in der Nacht angenehm. Wir kriegen 12 bis 21 Grad. Vielleicht jetzt am Abend im Bergland oder im Süden Österreichs noch ein paar Gewitter möglich. Aber insgesamt dann in der Nacht trockenes Wetter. Momentan messen wir zwischen 26 Grad zum Beispiel im Waldviertel und doch dann noch 29 Grad in Eisenstadt, 30 sogar noch in Innsbruck. Wie geht's weiter morgen? Mittwoch, Sonne. So rum wollte ich es eigentlich sagen. Wobei eigentlich ist jeder Tag Sonntag, weil jeder Tag jetzt viel Sonne mit dabei. Morgen 34 Grad, Gewitter am 1. zwischen Tirol und der westlichen Steiermark. 19.26 Uhr in Salzburg, nach wie vor gesperrt, die B156 zwischen Weitwörth und Oberndorf. Da ist ein schwerer Unfall passiert. Ausweichen könnt ihr großräumig über Oberdrom und Laufen. Und in Niederösterreich ein Unfall passiert im Baustellenbereich auf der A2 Richtung Wien, kurz nach dem Knoten Guntramsdorf, ein paar Minuten plus rechnen. Gute Fahrt!
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0: Totenhosen altes Fieber auf 88.6 am Dienstag. Und der Quizmaster ist schon da. Herr Dimpel, hallo.
1: Hallihallo, schönen guten Abend am Dienstag.
0: Yes, Radio Pub Quiz geht gleich los um 20 Uhr.
1: Dritte Runde, letzte Runde vor der Sommerpause und wir haben schon nachgeschaut. Es sind jetzt schon in Richtung so viele Downloads beim Antwortbogen wie letztes Mal. Das war ja natürlich extrem. Ob das, obwohl gestern Match war und man jetzt sagen kann, es ist schon sehr heiß und sehr schön, man könnte was anderes machen. Offenbar wollen trotzdem viele mit uns Radio-Pop-Quiz spielen.
0: Wir kriegen schon jetzt gerade die ganze Zeit Nachfragen mit, hey, kann man die Fragen dann eventuell auch irgendwo nachlesen, falls man es nicht pünktlich schafft und so weiter und so fort. Während des Quizzes?
1: Nein, nachlesen, also dass wir die dann immer dazu extra aufladen, nicht. Einfach um 20 Uhr dabei sein,
0: genau.
1: Dann fangen wir an, mithören. Es geht ja vor allem auch um nichts, das ist der große Vorteil. Und dann kann man halt schauen, was man bis dahin richtig hat oder ab dann, wo man mit dabei ist. Und wichtig ist jetzt noch, wenn die Gelegenheit zu Hause Drucker ist, dann Antwortbogen runterladen auf unserer Website radio886.at, ausdrucken und dann mitspielen oder halt selber am Zettel schreiben. Und was wir auch ganz gerne hätten, bitte, gerne Sprachnachrichten, wo Satz, wie spielt ihr mit, zu wie viel, mit welcher Runde, habt ihr euch einen Namen gegeben als Quizrunde?
0: Ja, geil.
1: Gut. Und dazu auch gleich Fotos bitte, alles auf WhatsApp bei uns oder auch Videos, egal wie und was, aber wir wollen gern sehen, wo und wer aller wie mitspielen.
0: Ich bin mir ziemlich sicher, es wird schon auch ein Foto kommen, wo du siehst, wie die Leute im Pool hocken und irgendwie doch aber ein Papier irgendwo am Rand mitschauen. Also da auf dein Foto, ich gehe fix sogar.
1: Zu 1000% davon aus, genauso wie ich überzeugt davon bin, dass der ein oder andere Griller mit dabei sein wird.
0: Fix. Der Max aus Oberösterreich hat schon gesagt, so, Griller, alles ist hergerichtet.
1: Jawohl.
0: Das Kind schlaft, perfekt.
1: Countdown läuft, Leute. Also in 24 Minuten

0: Ja, servus, ich bin heute beim Babgüß auch das erste Mal dabei. Die letzten zwei Mal ist es leider irgendwie nicht ausgegangen. Aber heute mache ich damit. Ich nehme jetzt einen deppernen Stift und einen Zettel natürlich, weil ich schreibe es halt auf den Kugeltisch. Und dann bin ich fix dabei.
1: Ja, das ist sehr gut, Martin. Der Stift kann deppert sein, solange du dann zumindest halbwegs gescheit bist und was weißt. Ja?
2: Muss man aber gar nicht.
1: Also nein, man kann auch.
2: Beim ersten Babgüß habe ich zugehört und ich war einer von den Deppern. Also jetzt habe ich selber gemerkt. Und jetzt darf ich endlich dabei sein. Ganz, ganz viele schreiben uns. Annika schreibt, sie ist in Italien bereit. Der Rainer aus Tirol hat geschrieben, er ist auch schon da und hat gesehen, wenn man keine Mitspieler hat, muss man sich welche im Internet suchen. Foto dazu geschickt, er dürfte per Videocall mit einem Kollegen verbunden sein.
1: Ja, großartig.
2: Es ist wirklich sensationell. Markus hat auch schon Fotos vom ausgedruckten Antwortbogen geschickt.
1: Ja, genau so soll es sein. Apropos Antwortbogen, nicht, dass wir euch stressen wollen, aber eigentlich schon. Es war jetzt soweit.
3: In 10 Minuten wird es starten. Also spätestens da braucht es den Antwortbogen.
1: Oder halt eben einen depperten Stift und einen gescheiten Zettel. Irgendwie so.
3: Ich würde es aber auch feiern, wenn es normal mit einem Küchentisch schreibt.
1: Ja, also ich habe das auch nicht ganz verstanden, aber wirklich am Küchentisch schreibt, das war so.
3: Nein, ich glaube, er nimmt einen Zettel, weil sonst müsste er es am Küchentisch schreiben.
1: Ja. Ach so, meint er, das ist gut. Okay, 886 Radio Pappquiz. Dritte Ausgabe geht gleich los. Wetter, wem es noch nicht aufgefallen ist, es ist unfassbar heiß und es gibt einzelne Gewitter. Das ist auch morgen so, Temperaturen auch morgen wieder bis zu 34 Grad. 19.50 Uhr die Nachrichten mit Hannes Hart.
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5: Der digitale Euro hat eine wichtige Hürde in Brüssel genommen. Die Politiker im Finanzausschuss des EU-Parlaments haben klar dafür gestimmt. Anfang Juli soll das EU-Parlament dann darüber abstimmen. Der digitale Euro soll das Bargeld ergänzen, aber nicht ersetzen. Er soll Europa gleichzeitig von US-Zahlungsanbietern wie PayPal, Visa oder Mastercard unabhängiger machen. Als besondere Funktion sollen die Menschen online wie offline damit bezahlen können. Um geflüchtete Menschen aus Syrien zu motivieren, in ihre Heimat zurückzukehren, wird es eine befristete Aktion des Innenministeriums für die Monate Juli bis September geben. 3.000 Euro Prämie soll es für eine freiwillige Rückkehr geben, für Menschen, die in der Grundversorgung sind oder in Österreich Schutz bekommen, obwohl ein Anspruch auf Asyl abgelehnt wurde. Die Neos wollen nach der Debatte in Deutschland über das Pensionsantrittsalter auch in Österreich darüber diskutieren. Gleichzeitig sind die Pinken dafür, das gesetzliche Pensionsantrittsalter anzuheben. Die SPÖ, die Gewerkschaft und auch die Freiheitlichen sind klar dagegen. Die Industriellenvereinigung ist dagegen für den Vorschlag. Deutschland diskutiert aktuell, das Pensionsantrittsalter an die Lebenserwartung zu koppeln. Verbraucherschützer in Großbritannien haben nun eine Sammelklage gegen den iPhone-Hersteller Apple gestartet. Sie werfen dem US-Konzern vor, seine Marktstellung ausgenutzt zu haben, um Nutzer an den Online-Speicher iCloud zu binden. Den Schaden rechnen die Konsumentenschützer auf umgerechnet fast 3,5 Milliarden Euro. Das Gericht wird sich wahrscheinlich erst in 2 Jahren damit befassen.
1: Dankeschön, Hannes. Wir sind auf die Straßen, Mike.
2: Ja, da schaut's gut aus. Keine gröberen Verzögerungen mehr, kommt gut voran.
1: Gute und sichere Fahrt.
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1: Wunderschönen Dienstagabend. Herzlich willkommen zum dritten 88.6 Radio-Pub-Quiz. Schön, dass ihr mit dabei seid. So, so viele. Und heute mit mir am Start im Studio Mike Hornig.
2: Jawohl.
1: Und Lisa Redl.
3: Hallihallo.
1: Wir gemeinsam das Team heute, das euch durch dieses Pub-Quiz bringen, führen, die Fragen stellen, dann ein bisschen blöd reden drüber und dann Musik dazu spielen.
2: Das so einfach ist es.
1: Ist es. Das ist der Plan.
3: Schnell erklärt.
2: Ja. Ja, einige von euch sind schon bereit. Sandra aus Rust am See mit ihrem Gatten im Whirlpool.
1: Jawohl.
2: Daneben stehen zwei Getränke und zwei Antwortbögen mit Stiften.
1: Wollen wir tauschen? Ich will auch nicht. Also, ich meine, das Studio mit dem Mikrofon einbauen in Whirlpool könnte tricky werden wegen der Technik, aber prinzipiell.
2: Ach, schaut schon sehr gemütlich aus.
3: Auch, nehmen, ja. Auch mit dabei Julia und Kassian aus Ernstbrunn. Der Kassian heute das erste Mal, dass er aktiv mitspielen darf. Unten im Wohnzimmer hat sie geschrieben. Bis jetzt hat die Mama immer unten gehört und er hat oben im Bett gehört und dann die Antworten runtergebrüllt und war sowieso bis 22 Uhr wach. Deswegen darf er jetzt auch hier unten spielen. Und er hat sein 886-Kapperl auf.
1: Ja, das ist sensationell. Da muss ich aber auch sagen, das ist dann irgendwann, muss man einsehen, okay, das bringt ja nichts. Weil ein Radio-Pub, wie es ist, kann man nicht einschlafen. Da muss man einfach weiter zuhören und dann halt einfach, okay, ausnahmsweise. Ja, gibt zwei Sachen.
2: Hast du Österreich bei der WM
1: oder Radio-Pub, wie es
3: ist.
1: Genau.
3: Die Ferien sind schon bald, also vielleicht geht es in der Schule nicht mehr um alles.
1: Leute, wir wollen euch gerne von euch sehen, hören, wissen, wo seid ihr, in welcher Konstellation spielt ihr mit. Alleinig zu Hause, Family, Paar oder Partie gemeinsam gefunden, Freund, sonst irgendwas, Nachbarn. Unbedingt schickt uns Fotos, Sprachnachrichten. Wie seid ihr bei diesem dritten 88 Radio Pub mit dabei? Und der Countdown läuft. Es geht in 3 Minuten 17 Sekunden los. Bei Dansan, a 3 Days Grace, fertig mit Riot. Hier ist 88.6. Schönen Dienstagabend.

0: Sexthemen. Heute bin ich auch einmal voll dabei beim Puff-Quiz oder mehr oder weniger voll. Ich bin gerade am Weg heim von der Arbeit. Hör euch jetzt mal den Beginn mit. Dann müssen wir leider noch unseren Hühnerstall entmilben. Aber da werdet ihr live dabei sein und dann werden wir mal ein bisschen rätseln. Ich und mein Freund mit den Chickies. Vielleicht wissen die ja mehr als wir. Ich hoffe nicht, das wäre traurig, aber wer weiß.
1: Das war eine wilde Geschichte. Ich habe mir zuerst Zwang gemacht, dass die Michelle spät kommt, weil sie noch im Auto ist. Dann war das. Und dann müssen noch der Hühnerstall entmilgt werden.
2: Achterbahnfahrtergefühle heute.
3: Bist du gescheit? Manchmal muss der Hühnerstall halt einfach entmilgt werden.
2: Und quizzen sollten wir auch noch zwischendurch.
1: Aber dann ist oft die Frage, wer hat den ahnungsloseren Gesichtsausdruck nach der Frage, das Händler oder die Michelle in dem Auto?
3: Werden wir hoffentlich noch herausfinden.
1: Die haben wir jetzt auch nicht immer so den Professorenblick, ja, die Hühner. Na gut, Leute, schön, dass ihr alle mit dabei seid. Drittes 88.6 Radio Pub Quiz. 59 Minuten, 30 Sekunden. Ich glaube, wir können dann mal langsam loslegen, oder? Ich glaube, es ist der Zeitpunkt anzufangen. Es geht los!
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1: Ja. Und da fangen wir mit was Leichtem an, oder? Also relativ easy, glaube ich. Ich glaube, man kann dann halt nur noch über Details philosophieren, aber grundsätzlich, ich glaube, da hat man einen Begriff dazu. Weil gestern erst doch relativ gutes Match, also ja, nicht gewonnen, aber doch gutes Spiel für Österreich. Kann man jetzt nicht sagen. Ich meine, gegen einen aktuellen Weltmeister und gegen einen Messi kann man schon mal verlieren.
2: Ist schwer zu gewinnen, ja.
1: Aber das war eine gute Performance. Die Frage heute, wie weit ist Österreich das letzte Mal bei einem internationalen Turnier im Herrenfußball gekommen? Ja, ihr könnt noch Details dazu schreiben, wenn ihr wollt. Er reicht eigentlich auch. Ich meine, am Schluss reicht es eher.
2: Gruppenphase, K.O.-Phase, Finale.
1: Ja, was auch immer. Was für ein
2: Finale, Halbfinale, genau. Was auch immer.
1: Das ist es. Ja, aber denke, wenn ihr besonders angeben wollt, vor euch selber.
3: Ich kann mich noch sehr genau an dieses Spiel erinnern.
1: Könntest mehr dazu schreiben. Ja. Schau, der Mike will jetzt schon angeben.
3: Nein, ich will nicht.
1: Hat aber auch die Lösung vor sich.
3: Nein, also, ich habe es zugemacht, damit ich auch überrascht bin.
1: Oh, okay. Ja, wir haben, ich glaube, es funktioniert. Ihr schreibt die Antworten dahin, wo steht Frage 01 jetzt zum Beispiel.
3: Ja.
1: Aus.
2: Frage 3 wird
1: das. Frage 3 kommt dann bei der dritten Frage.
3: Frage Song.
1: Und nach 5 lösen wir die letzten 5er Block auf.
3: Genau.
1: Und am Ende von allen Fragen stehen alle dann Antworten auch auf radio88.at. That's it. Also, wie weit ist hier Österreich das letzte Mal bei einem internationalen Turnier im Herrenfußball gekommen? Ist die Frage 1 und dazu ein genereller Fußballsong, den ich sehr schön finde. Die Toten Hosen, You Never

0: Ja gut, ist das herrlich, was wir da alles für schöne Fotos sehen. Zum Beispiel
1: ein Wahnsinn.
0: Der Hubert und sein Kumpel sitzen im Garten gemeinsam, haben uns da vom Gartentisch ein schönes Foto geschickt. Was trinken die da? Das ist durchsichtig. Das weiß
1: ich
0: nicht.
1: Ich glaube nicht, dass das ein...
0: Wasser? Weiß ich nicht.
1: Na ja.
0: Mag sein.
2: Das könnte noch ein Wasser sein. Bei einem Glas steht was anderes durchsichtig.
0: Ja, das stimmt, das stimmt. Was haben wir noch mit dabei? Großartiges Foto. Sarah und Co. zum Beispiel sitzen am Pool.
1: Ja, und was für ein schönes Foto. Das ist die ganze Partie. Alle gut gelaunt, im Hintergrund der Pool und auch Snacks vorbereitet.
0: Ja, Snacks und kein Wasser.
1: Naja.
0: Das sehe ich zum Beispiel da direkt raus. Herrlich.
2: Karim und Gitti, Team ahnungslos, aber motiviert, haben auch ein Foto geschickt. Die Pappquizbögen natürlich ausgedruckt am Tisch. Dazu zwei Bier. Es kann nichts mehr schiefgehen. Ja,
0: es ist sensationell.
1: Sehr, sehr schön. Auch Elke und ganze Partie. Ist schöner Garten, Tisch vorbereitet, Snacks, Getränke in den Weingläsern. Schaut hervorragend aus.
0: Ausgezeichnet. Alle also offensichtlich ready für Frage Nummer 2. Na dann.
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0: So, jetzt müsstet ihr auf eurem Antwortbogen 5 Striche haben. Meiner Meinung nach. Und bei Frage 2.
2: Ja.
0: Ist das so? Gut. Hoffentlich. Aber jetzt geht's ums Sortieren. Also, jetzt lese ich 5 Bands vor. Die solltet ihr nicht gleich auf die Striche schreiben, sonst wird es eine Kriegselei. Sondern auf die Rückseite oder auf einen anderen
1: Notizzettel
0: oder wo auch immer. Also die Antwortstriche sind schon für die fertigen Antworten. Und es geht jetzt um eine Reihenfolge. Nämlich sortiert die folgenden 5 Bands von der ältesten zur jüngsten, also sprich links oben, links, also Mitte oben, rechts oben und dann links unten und dann rechts unten die Jüngste. Und links oben die Älteste. Das wäre die Idee. Ja? Ich hoffe, ich erkläre das ganz genau, weil ich aus Erfahrung, der Reihe nach einfach, aber dennoch, da wird immer, ach so, aber Ding, ich habe gedacht, die fangen rechts unten an. Nein.
2: So wie man liest.
0: So wie man liest,
2: von
0: ganz normal.
2: Von rechts, von oben nach unten.
1: Und
2: von
1: Jüngste und Älteste, auf die Band bezogen, nicht auf die Bandmitglieder.
0: Ja. Älteste zur jüngsten Band. Und zwar Iron Maiden, Nine Inch Nails, Metallica, Queen und The Offspring.
1: Puh, das ist gar nicht leicht.
0: Ein bisschen tricky.
1: Ja, ein paar sind, glaube ich, schon irgendwie knapp beieinander.
0: Kann man diskutieren? Na, sind schon
1: deutlich auseinander. Also, ein paar hätte ich jetzt aus dem Bauchgefühl her relativ nah aneinander gegeben.
0: Selbes Jahrhundert.
2: Es geht nicht um Monate oder Tage, es geht schon um Jahre.
0: Noch einmal. Iron Maiden, Nine Inch Nails, Metallica, Queen und The Offspring. Sortieren von der ältesten

0: Jawohl, ein bisschen Motivationsmusik durch die Gärten Österreichs fetzen, weil da sind wir in vielen vertreten an diesem wunderschönen Dienstagabend mit dem 88.6 Radio
1: Puppies. Jawohl, Jeidhof ist auch wieder dabei, schreibt die Daniela mit der ganzen Truppe. Schaut auch super gemütlich bei Ihnen aus.
0: Yes, Thomas und seine Freundin, auch ein Foto aus dem Garten. Die haben diese wunderschön eleganten Kupferbecher, sind das, glaube ich, mit so Strohhalmen drinnen. Und auch, ich glaube auch den Metallstrohhalmen.
1: Da ist eine Vermutung, was da drinnen sein sollte.
0: Ja, ich hätte auch heute. Ja. Was war, aber kann alles drin sein.
1: Pass auf, Katja aus Kärnten, die hat uns letztes Mal geschrieben, am nächsten Tag nach dem Radio-Puppies. Oh nein, ich habe es vergessen. Und jetzt ist sie dabei.
0: Na, jetzt
2: hat sie es geschafft. Halleluja, hallo
1: jetzt
2: Kathi.
1: Jetzt hat sie es geschafft. Hallo Kathi, schön, dass du da bist.
2: Wer nicht im Garten sitzt, ist der Matthias, der schreibt, ich bin zwar in der Arbeit, aber ich bin voll dabei mit Kopfhörer beim Puppies. Und nebenbei schaue ich auch noch WM ohne Ton.
0: Das geht sowieso auch natürlich, ja, weil es ist jetzt nicht unbedingt der Burner, da kann man schon nebenbei mal rennen lassen, solange man sich konzentrieren kann. Sandra und Werner aus Deutsch-Weißtritz zum Beispiel sitzen einfach im Wohnzimmer, aber auch mit Snacks versorgt. Allem kann mir auch vorstellen, dass daneben bei der Fernseher so im Hintergrund rennt mit irgendeinem Spiel.
1: Okay.
0: Aber auf jeden Fall in allen Variationen seid ihr mit dabei. Das ist großartig. Schön, dass wir dieses Radio-Puppies wieder gemeinsam feiern und durchführen können. Und damit würde ich sagen, kommen wir gleich einmal zu Frage Nummer...
3: 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Frage 3.
0: So, jetzt wird's A schwierig und B ein bisschen gemein.
1: Okay.
2: Simpel halt.
0: Ja. Ja, bisschen. Man sollte meinen, es ist dann gar nicht so schwer. Es ist doch ein bisschen schwerer. Vor allem, wenn jetzt dann gleich ein Song von der Band laufen wird, der aber ein anderer ist. Das verwirrt dann, glaube ich.
1: Das ist ein Schelm.
0: Ja, das, ja. Gefernst halt, gell?
1: Ja, gefernst.
0: Also, die Frage lautet, wie oft kommt das Wort Fuck? Sch, jetzt habe ich es gesagt.
2: Spielen viele Kinder mit, ja, heute. Ich habe es schon gesehen auf dem.
0: Das ist ein schlimmes Wort, darf man nicht sagen, aber wenn es die Amerikaner singen, dann ist es okay. Wie oft kommt das Wort Fuck?
1: Ich weiß schon, was jetzt kommt.
0: Insgesamt im Songtext von Fuck Her Gently von Tenacious D vor, egal ob das Wort alleinstehend ist oder nicht.
1: Das heißt auch, wenn es Teil eines anderen Wortes ist.
0: Oder einfach ein verlängert.
1: Ja, genau. Eine andere Version des... Ja.
0: Das wäre auch.
1: Bist du.
2: Das ja, großartig.
0: Adjektiv zum Beispiel.
1: Ich glaub,
2: unmöglich.
1: Ich glaube, schwierig.
0: Eigentlich nicht. Ich habe es auch selber mal ausprobiert. Es ist schon machbar. Außer es rennt jetzt ein anderer Song von den Ashes, die, dann wäre es ein bisschen schwierig. Dann ist es schwer. Also, wie oft kommt das Wort Fuck insgesamt im Songtext von Fuck Her Gently von den Ashes die vor? Egal ob alleinstehend oder nicht, das ist schon wichtig. Also in jeder Variation wird es gezählt, wenn diese vier Buchstaben hintereinander stehen. Darüber kann man nachdenken, während Tenacious D mit Master Exploder laufen. 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

0: unfassbar geile Nummer. Also, finde ich zumindest. Tenacious D, Master Exploder.
1: Ich hoffe, es haben jetzt alle gut zählen können, den Intext von Fucker Gently.
0: Das ist schwierig.
2: Es ist natürlich schon gemein, ja. Weil der singt ja was anderes in dem Song.
0: Schweinebacke. Ja gut, schönen Dienstagabend. Hier ist 88.6, wir sind mitten im dritten 88.6 Radio Pub Quiz. Wenn ihr gerade einfach jetzt eingeschaltet habt, so ganz normal, an einem Abend, wo ihr halt einschaltet, weil irgendwas einfach, was machen die da? Was ist jetzt los? Wir spielen Radio Pub Quiz. Ihr könnt jetzt auch mitspielen, ja. Wenn ihr gerade...
1: Man kann eigentlich jederzeit einsteigen.
0: Einfach nur miträtseln, aber ganz, ganz viele. Wiederum sind es Tausende in ganz Österreich, die gleichzeitig mitspielen und somit das größte Pubquiz, sagen wir mal Österreichs, vielleicht der Welt, wir wissen es nicht. Und das spielen wir jetzt eben gerade. Und ihr seid eingestiegen hier kurz vor Frage 4.
2: Ja, und das ist vom Konzept her ganz einfach. Wir stellen eine Frage, dann kommt der Song, dann Frage, Song, Frage, Song. Nach 5 Fragen lösen wir es auf und dann insgesamt machen wir das 3-mal. Das heißt 15 Fragen, ihr könnt es jederzeit einstecken. Es geht um nichts, nur um Spaß.
0: Das ist das Wichtigste. Es geht vor allem um den Spaß und ums Diskutieren mit anderen, das was die richtige Antwort
2: stimmt.
0: ist.
2: Eigentlich ist das das Wichtigste.
0: Das ist eigentlich das Haupt.
2: Ja. Hauptsächlich diskutieren.
1: Aber bitte Hauptantrag. Nicht die Köpfe einschlagen.
0: Nein.
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0: So, jetzt wird's interessant. Jetzt wird's interessant. So eine leichte... gibt's ein Spiel, das auf dem basiert? Ich weiß nicht mehr auswendig, wie es heißt, aber da wird das auch immer so, wird auch immer so formuliert. Und dann muss man halt selber sich Antworten ausdenken. Ich glaube, ich weiß nicht, wie es heißt. Aber in dem Fall ist es nicht anders, als ihr nichts ausdenken. Ihr müsst es schon wissen. Also ihr müsst jetzt schon drauf kommen. Nicht die kreativste Antwort gewinnt jetzt bei dem, sondern die richtige. Ich meine, ihr kontrolliert sich ja selber, ist wurscht, aber...
2: Ja. Ihr könnt euch auch selber Kreativpunkte geben.
0: Könnt sagen, es ist falsch, aber ich finde es lustig.
2: Ja, genau.
0: Selber. Ich finde selber meine Antwort,
2: falsche Antwort.
0: Meine Antwort lustig. Auch
1: die
0: dafür
1: Frage
0: könnte
1: ist aber auch sehr lustig.
0: Könnte ich einen Ehrenpunkt geben. Die Frage Nummer 4 lautet... Der, die, das. Sagarmatha oder Chomolangma kennen wir als...
2: Chomolangma?
0: Sagarmatha oder Chomolangma?
2: Chomolangma.
1: Ich würde sagen, keine Garantie auf richtige Aussprache, oder?
0: Ich glaube, ehrlich gesagt, wenn ich mich richtig erinnere, ich habe es schon vor einer Woche geschrieben, ich glaube, ich habe es mir so aufgeschrieben, dass ich es nicht falsch sagen kann.
2: Okay. Also du hast es nicht richtig aufgeschrieben, sondern phonetisch richtig aufgeschrieben.
0: Ja, aber ich habe natürlich nicht angerufen und gesagt, schreibt mir das so.
2: Das also,
0: ich habe halt so
2: bei der zuständigen Botschaft.
0: Nein, ich habe so, wie ich Gedanken geglaubt habe. Umgekehrt. Wurscht. Sagarmatha oder Chomolangma kennen wir als was?

0: Wer weiß denn sowas? Nur ein wandelndes Lexikon. Wir sind ahnungslos, schreibt der Thomas. Dafür ein starker Song.
1: Das wäre ein starker Song.
2: Thomas sagt also die Frage, der, die das Sagarmatha oder Chomolangma kennen wir als, kann keiner wissen. Aber der Song hat ihm gefallen.
1: Finde ich gut.
2: Dienstagmorgen. Abend. Scheiße. Ich war so stolz, ja, dass es mir nicht passiert ist.
3: Es ist eine halbe Stunde vorher. Hast du fast gehalten.
2: Ja, nein, 20 Minuten. Nein, nein. Okay.
3: Ich hab aufgerundet.
2: Ja, gut. Ihr wisst, normal eher sind wir in der Früh da. Ich habe mir echt vorgenommen, dass ich es durchziehe.
3: Es ist doppelt verwirrend für dich, weil nicht nur die Uhrzeit, sondern auch mit dieses Team ist auch normal. Wir sind alle normal, wir sind normal. Wir haben viele coole Fotos bekommen. Wir haben unter anderem auch eines mit Antwortbogen, selbst gebastelten Getränkekühlern mit Getränken drinnen und Babyfon, damit auch die Prioritäten im Fokus bleiben.
2: Kamera, ist das der Telefonjoker? Putzi, pass auf einmal.
0: Mach einmal kurz auf.
2: Was ist der Sagarmatha und der Chomolangma?
3: Was ist der Chomolangma?
2: Ja, gut. Okay, schau mal, kommen wir zur nächsten Frage.
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2: Und das bekannte Rubrik aus dem 886 Rockroulette immer in der Früh um kurz nach 9:30. Nämlich Quickie Musiki. Wir spielen ein kurzes Stückchen von einem Song vor und ja, jetzt schreibt's auf, welcher Song das ist. Also muss Interpret und Songtitel. Ich habe aber das Fragen, dass es zu leicht ist. Schau.
0: Die vorige Frage war ich so schwierig, dass
2: man jetzt
0: was leichter
2: ist. Das kann man jetzt, ja. Gut, also. Genau aufpassen. Zweimal spiele ich's vor. Kurzes Stückchen Musik. Achtung. Erster Durchgang.
3: Ja, man kann schon wissen.
2: Ich würde auch.
3: Ja. Zu leicht ist es. Also.
2: Einmal noch. Genau zuhören. Die kurze Stille des Nachdenkens und andere Ohrwurm vorne.
3: Das ist aber schon gemein.
2: Frechheit.
3: Ja, es ist ruhig.
2: Das ist halt ein Radiopapier.
3: Da rattert es ja noch und dann kommt schon der nächste Song.
2: Ja, das ist gut so. Hier ist 88.6. Schönen Dienstagabend, wohlgemerkt.

0: Blur, Song 2 auf 88.6 an diesem Dienstagmorgen, 20.27 Uhr. Da bin ich ein Trottel. Sag ich schon wieder morgen.
1: Ja, es tut mir Dienstagabend leid.
0: Verdammt. Dienstagabend. Wenn eine Quizfrage wäre, wie spät ist der, die sagen guten Morgen. Es ist einfach, es ist ja, gut, Berufskrankheit. Aber abgesehen davon wollte ich sagen, Dienstagabend und die ersten 5 Fragen sind geschlagen. Reimen, das kann ich in der Früh in der Woche, verstehst? Auf jeden Fall kommen wir jetzt zur Auflösung. Wir lösen immer nach 5 Fragen auf, so dass halt auch die, die jetzt vielleicht nicht ganz intensiv mitspielen, so nebenbei irgendwie, aber trotzdem immer wieder auch ein bisschen ein Konnex haben. Aha, okay, was war jetzt gerade? Und ich würde sagen, wir machen das. Ich stelle die Frage nochmal. Lisa, du lässt auf, Mike, du hast mitgeraten.
1: Ja, sag dann, ob ich falsch war oder nicht.
0: Na gut. Also, Frage Nummer 1 war, wie weit ist Österreich das letzte Mal bei einem internationalen Turnier im Herrenfußball gekommen?
2: Ganz einfach, das war das Achtelfinale bei der Europameisterschaft 2024 in Deutschland. Ich glaube, 2-1 war das damals, gegen die Türkei sind wir da rausgekommen.
1: So, das zwei Eckballtore bekommen, die ganz, ganz bitter waren. Eins gleich am Anfang und eins am Ende.
0: Na, schaust du an, die zwei Goscherten. Weil weder ist der Gegner noch das Ergebnis noch sonst was in meinen Antworten drin gestanden. Also ja, das haben sie jetzt nicht selber dazu gehabt.
2: Ja, natürlich.
0: Nee. Geht's euch gut? Fühlt's euch
1: gut? Nein, mein Herz ist von damals immer noch gebrochen, aber ich bin abgesehen davon, war es eine super Frage, finde ich.
0: Okay, dann vielleicht zu leicht, schauen wir mal, was heißt. Frage Nummer 2, spannend. Folgende 5 Bands von der ältesten zur jüngsten sortieren. Iron Maiden, Nine Inch Nails, Metallica, Queen und The Offspring.
1: Das fand ich schon knifflig, muss ich sagen. Also da gibt's ein paar, wo ich gesagt, fühlte, sind nah beieinander.
0: Lisa, löst das mit den Jahreszahlen auf.
2: Jawohl, wir fangen mit der ältesten Band an. Das sind Queen 1970.
0: Ja.
2: Iron Maiden 1975.
1: Na eben, schau. 5 Jahre nur.
2: Naja, gefolgt von Metallica 6 Jahre später, 1981. The Offspring 1984 und zum Schluss Nine Inch Nails 1988.
1: Jawohl, richtig.
0: Alle richtig?
1: Ja.
2: Nein, Mike. Bist du gescheit?
1: Ja, aber bei Queen, Maiden, Metallica habe ich mir gedacht, dass die wahrscheinlich nur ein paar Jahre auseinander sind. Also.
0: Aber schau, hat sich einmal im Leben ausgezahlt, beim Radio zu arbeiten. Gratulation.
1: Ja, ein Punkt beim Radio-Bauquiz.
0: Gut, Frage Nummer 3. Wie oft kommt das Wort Fuck insgesamt im Songtext von Fuck a Gently vor, alleinstehend oder nicht?
2: Ich habe nicht geprüft. Ich vertraue jetzt, dass du richtig nachgezählt hast, Timpel. 8 Mal hast du geschrieben.
0: Ja, und zwar eben nämlich nicht nur fuck alleine, sondern fucking.
1: Fucking fuck, also, ja.
0: und ich habe es mal angeschaut.
2: Okay.
0: Also wenn ich mir nicht komplett deppert verzählt habe, es war nicht der Mike, sondern ich, sollte im Normalfall funktionieren. Was haben wir noch? Frage Nummer 4. Ich finde das einfach lustig. Es hat uns jemand geschrieben.
2: Die Loretta hat geschrieben. Echt jetzt? Everest, ich liebe euren Humor.
0: Weil, die Frage war, der, die das Sagamata oder Chomolangma kennen wir als und danach ist gelaufen Hailstorm.
1: Meine Güte, ist es der Berg?
0: Es ist der Mount Everest.
1: Gar nicht mehr. Ich habe geschrieben, es ist ein Gewürz.
2: Schön, danke.
0: Aber du hättest ja schon ein Wort, du kennst dich, wir kennen Sagamata oder Chomolangma als, da hättest du schon was hinschreiben müssen. Nein, Alter.
2: Ja. Finde ich aber gar nicht so schlecht.
0: Ja, aber dann müsste im Gewürzregal Gewürz stehen, wo drauf steht Chomolangma oder Sagamata.
1: Ja.
2: Aber schau, der Alex aus Licht in einem Müllkreis hat es auch verstanden. Tippel der Schlingel mit versteckten Easter Eggs bei den Songtiteln. Ah, sehr gerissen.
0: Nein, ich sage einmal, Easter Egg ist fast schon zu wenig, weil es war einfach die Lösung. Ja, aber ich dachte mir, ich habe halt irgendwie darauf spekuliert, dass es lustig wird, wenn dann irgendjemand in der Runde draufkommt und sagt, hörst du, ich spiele Everest, vielleicht ist es das. Und dann so, na, bist deppert. So deppert ist der Tippel nicht. Aber, siehe da, oh ja.
1: Gratuliere, das ist finde ich gut.
0: Ich hab mich so angehört, wie man das sagt. Ich habe so lustig gefunden, das muss ich machen. Geht nicht anders. So, und dann haben wir doch natürlich das Quickie Musiki. Und da hören wir jetzt nochmal kurz ins Rätsel rein. War es vor kurzem, aber dennoch zur Sicherheit. Warte mal, ich habe da was verdreht. So, das hier war das musikalische Rätsel, das Quickie Musiki. Achtung. 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
0: Ja, später ist es.
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0: Green Day mit Basket Case wäre es gewesen. Das waren einmal die ersten 5, die wir für euch hatten.
1: Ich finde, gute Mischung.
0: Ja, danke, das freut mich sehr. Ich hoffe, dass es euch auch Spaß macht und die nächsten 5 Fragen kommen gleich. Die Ärzte. Hurra!

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1: Die Ärzte, hurra, auf 88.6 am Dienstagmorgen. 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
1: Ja, die meisten wahrscheinlich. Ja,
3: den ganzen Tag.
1: Alright, aber jetzt sind wir mitten im Pub-Quiz.
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1: Und mit mir im Studio Mike und Lisa.
3: Hallo, ja, hallo, hallo, hallo. Und ganz, ganz viele von euch, die uns auch Fotos schicken. Sandra hat die Auswertung aus der ersten Runde geschickt.
1: Ja.
3: Nicht so gut.
1: Sandra, was los?
3: Ja, wenn ich das richtig sehe, ein Punkt.
1: Hey, ein Punkt!
2: Jawohl! Mehr als Österreich mehr als gestern gemacht hat.
1: Immerhin.
3: Danke, Lisa.
1: Es wichtig ist vor allem, Sandra, nicht die Punkte, sondern der Spaß. Das absolut ist das, 100%. Was zählt. Sehr, sehr gut. Dann würde ich sagen, schauen wir gleich zur nächsten Frage. Da gibt es wieder was zum Kniffeln und zum Nachdenken und zum, also eher logisch, und zum Rätseln. Das ist auch ein Quiz, aber ihr werdet gewissen, was ich meine, nämlich
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1: Wir suchen wieder eine Jahreszahl. Finde ich eine relativ spannende Rubrik immer, weil ja mehrere Hinweise kommen.
2: Und jeder hat immer einen anderen Hinweis, wie er draufkommt.
1: Und sagt, ah, warte mal, aber das und wie und so.
2: Bei mir wäre es der Erste.
1: Ich wollte gerade sagen, lustig, der Erste hätte mir nicht einmal irgendwas geholfen. Der Erste hätte es für mich in eine Kategorie von 20 Jahren eingeordnet, aber mehr nicht. Ja. So, welches Jahr suchen wir? Erster Hinweis, Lena Meyer-Landrut gewinnt den Song Contest.
3: Danke für nichts.

0: Hinweis. Lena Meyer-Landrut gewinnt den Song Contest. Zweitens, finde ich sehr spannend, Instagram wird gestartet.
1: Oh, ja, okay, jetzt glaube ich, bin ich schon im Jahrzehnt.
0: Hinweis 3, für Hardcore-Fans vielleicht, ein bisschen ein Hinweis, John Bon Jovi wird 48. Kann man auch anfangen zum Mond umrechnen. Hinweis 4, Steve Jobs wird auch immer älter und vielleicht schlechter gesehen, deswegen hat er statt ein iPhone das iPad auf den Markt gebracht. Weil es größer war, was weiß man. Und Hinweis Nummer 5, ihr kennt ja diese oft durchgeführten Gratis-Tankaktionen. BP tankt den Golf von Mexiko mit ca. 800 Millionen Liter Erdöl auf.
1: Alter. Ja.
0: Quasi Spendenaktion, könnte man sagen. Weil vor allem auch Golf, versteht's? Wurscht.
1: Wilder Hinweis.
0: Gehen wir es mal schnell durch. Lena Meyer-Landrut gewinnt den Song Contest. Instagram wird gestartet. Job und Jovi wird 48. Das iPad kommt auf den Markt und die Katastrophe vom Golf von Mexiko von Deepwater Horizon passiert. Das sind die Hinweise. Welches Jahr suchen wir? Der Song aus Gründen.
2: Ja.
0: Benzin.
2: Ja.
0: Ja. Hier ist 886. Schönen Dienstagabend.

0: Josh, Annika und Elke laufen nicht auf Benzin, sondern auf Süßigkeiten. Finde ich spannend, weil die haben uns ein Foto geschickt aus dem Garten. Sehr leibend sitzen da gemeinsam und haben da drei Schüsseln und ich versuche zu erkennen.
1: Das ist jetzt die nächste, das ist die Pappkiss-Frage für uns. Also ich sage Snips.
2: Hirsebällchen, glaube ich, sind das auch.
1: Oh, das stimmt, ja. Hirsebällchen, saure Schlangen, würde ich sagen, in der Mitte.
2: Ja, diese sauren Pommes, glaube ich, sind das.
0: Ah, was sind saure Pommes, Alter? Von was reden wir alle?
1: So Gummizeug. So saures Gummizeug ist das.
0: Aha. Und das dritte, also das erste vorne, sind es Schokodrops, oder?
1: Ja, also würde ich fast sagen, oder? So mit Erdnuss drinnen, Schoko.
0: Aber wie passen dann die Käsebällchen dazu?
2: Hirse, nicht Käse.
0: Ah, Hirse, aha.
1: Ja, das ist so ähnlich wie Snips, was das so.
0: Hirse, ich dich stehen.
1: Ja, das ist es.
0: Noch nie gehört. Okay.
1: Oder Mangospritzer, sag ich.
0: Ja, das glaube ich auch. Das glaube ich auch. Auf jeden Fall Antwortpunkt. Ui, nicht ausgedruckt. Na, da schau ja.
1: Nein, das schaut okay. Das tut schon safe mit.
2: Aber vier Kulis für jeden einen.
0: Das ist der Fall, wo man gegeneinander schreiben will oder den anderen durchstreichen will. Es ist so schön, wie viele wir von euch Fotos kriegen, wo ihr überall mit dabei seid. Danke vielmals. Super, dass wieder so viele mitmachen. Macht uns Spaß, wenn es hoffentlich euch auch Spaß macht und ein bisschen was zum Kniffeln und zum Rätseln ist und nicht nur zum Ärgern und zum Traurig sein. Wenn man was nicht weiß, macht nichts. Einfach überzeugt behaupten, vielleicht hilft sie was.
1: Ja, oder einfach einen Hackerl drin machen. Aber der Matthias zum Beispiel hat aus der ersten Runde alle richtig.
2: Was?
1: Ja, alle richtig. Überall einen Hackerl.
0: Also hat er einfach nur Hackerl gemacht?
1: Nein, hat schon richtig gemacht.
0: Also, naja, kann auch nur hackeln wollen, weiß man nicht. Ja, okay, gut. Wir kommen zur nächsten Frage.
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2: Das ist jetzt eine Frage für den Mike.
0: Oh je. Mike scheitert an der alleinigen Fragestellung, glaube ich.
1: Ich nehme an, es geht um Mathematik.
0: Wie kommst du auf das?
2: Um Zahlen.
1: Zählt das schon als richtige Antwort?
0: Aber es ist schon Mathematik. Ich habe die Frage an der Lisa ausprobiert und es ist auf jeden Fall machbar.
2: Ja, super easy, würde ich fast sagen.
0: Ich glaube, man kann draufkommen.
2: Man kommt drauf, ja. Du nicht, Mike, aber alle anderen.
1: Aber andere Leute.
0: Du kannst dabei noch einen Kaffee holen vielleicht oder sonst irgendwas. Aber, ja. Frage Nummer 7. Führe folgende Zahlenreihe fort. Und zwar 1, 4, 8, 3, 6, 12 und 7. Keine Sorge, ich lese es nochmal vor. 1, 4, 8, 3, 6, 12 und 7. Es reicht, wenn ihr einfach die nächste richtige Zahl in der Zahlenreihe hinschreibt.
2: Mike schaut jetzt schon verwirrt.
1: Ja, keine Ahnung. Aber es überrascht auch niemanden jetzt?
0: Nein, überrascht niemanden. Zum Zählen folgende Nummer. Still counting. Wallbeat, jetzt 88.6. Schönen Dienstagabend und viel Spaß beim 88.6 Radio Pub Quiz.

0: Wir überlegen gerade, ob wir ein Trinkspiel machen. Jedes Mal ein Schnaps, wenn der Timpel guten Morgen oder morgen sagt, schreibt uns da gerade die Conny.
1: Moment mal, ich habe jetzt gerade vorhin gesagt, schönen Dienstagabend. Ich war extrem stolz auf mich. Was ist los?
0: Aber du hast doch schon zweimal guten Morgen oder Dienstagmorgen
1: gesagt. Ich habe schon zweimal guten Morgen gesagt. Jetzt. Danke. Aber Conny,
2: drink responsibly. Es ist ja auch morgen immer noch ein Wochentag, also vielleicht müssen die morgen arbeiten und denken sich, sie suchen ein Trinkspiel, wo sie ein bisschen was trinken, aber nicht zu viel.
1: Ich weiß nicht, ob das...
2: Was hast du in der Hand jetzt?
1: Auf eigene Gefahr. Eltern hatten für ihre Kinder. Es ist der Dienstagabend.
0: Jawohl.
1: Wir sind mitten im 886 Radio Backquiz und kommen zur nächsten Frage.
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1: So. Ist es wem aufgefallen, dass es relativ heiß ist?
2: Ja.
0: Nein, ist, überhaupt ist schon, nicht. Ich weiß nicht, was du meinst.
2: Es, du hattest es auch schon ein paar Mal gesagt.
1: Heiß. Und das jetzt schon. Sommer, klarerweise, mit Sonntag begonnen. Aber es kommt dann jetzt bald wieder eine ganz bestimmte Zeit zwischen dem 23. Juli und dem 23. August. Also von heute in einem Monat und zwei Monaten dann. Und diese Zeit nennt man Hundstage. Sehr lustiger Film von Ulrich Seidel, skurriler Film. Aber das kennen wir, die Hundstage sind. So, die Frage, warum hast du die Hundstage eigentlich Hundstage? Antwort A. Es ist in dieser Zeit so heiß, dass nicht mal die Hunde raus wollen und irgendwas tun wollen.
0: Kann ich bestätigen? Umlegen. Nachdem ich heute mit meinem Hund unterwegs war, war ich nicht so begeistert.
1: Jetzt schon. Oder Antwort B. Es ist benannt nach dem Sternbild großer Hund. Antwort C. Es ist benannt nach dem Meteorologen Georg Michael Hund, der diese Zeit als erster definiert hat. Oder Antwort C. Es ist aus dem späten Mittelalter, weil es in dieser Zeit sehr dürr war und da hat man sich ernährt wie ein Hund. Also von Resteln und von was man irgendwie gefunden hat. Was davon ist richtig? Warum heißen die Hundstage Hundstage? So heißt, dass die Hunde raus wollen? Sternbild großer Hund? Nach dem Meteorologen Georg Michael Hund? Oder so dürre, dass man sich ernährt hat wie ein Hund? Und dazu passend die Band mit Keanu Reeves am Bass, wenn ich mich richtig erinnere.
2: Boah.
1: Die am 17. Juli auch live in Österreich spielen werden im Gasometer. Dogstar mit All In Now.

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13: Ja, aber das ist ein Trottel natürlich. Weil ich habe offensichtlich die Punkte neben den Fragen vom letzten Mal auf dieses Mal nicht angepasst.
14: Die Christina hat uns nämlich ein Foto geschickt und gemeint, die Punkteaufteilung heute stimmt aber nicht ganz, oder?
13: Sie stimmt einfach gar nicht. Also ja, da wo ein Einser steht bei einem Strich, ja.
14: Aber dort wo ein Einser steht bei 5 oder 6 oder 7 Strichen, stimmt es natürlich nicht.
13: Na. Also gedacht ist...
14: Pro Strich ein Punkt, ne, glaube ich.
13: Ja, ich meine, im Prinzip ja, es wird noch was kommen, wo es ein bisschen anders gemeint ist. Ja,
14: überlegst es euch selber.
13: Das gebt euch einfach so, wie es klappt. Ich würde grundsätzlich sagen, ein Strich ist eine Antwort.
15: Wir sind keine Kontrollinstanz.
13: Ja, nein, sorry. Fürs nächste Mal wieder. Es ist auch schon heiß, gell? Es ist auch schon, man ist dann auch schon müde.
15: Auch schon Sommer,
13: Richtung
15: gell?
13: Sommer. Gut, geht gleich weiter mit der nächsten Frage hier. 86 Radio Park, wie schön, dass so viele mit dabei sind. Ma, ist das herrlich. So viele schöne Fotos, so viele schöne Nachrichten. Jemand hat gerade geschrieben, die Fragen sind cool. Das ist wichtig, das freut mich. Hier ist 86.

0: Bitte, ist das nicht einfach wurscht mit den Punkten? Es geht ja um nichts, schreibt uns der Hannes.
1: Hannes, danke.
0: Vollkommen richtig zusammengefasst.
1: Baut mich auf.
0: Ja, genau. Mensch bleiben schreibt er noch dazu.
2: Schaut. Es geht ja wirklich nur um den Spaß.
1: Punkte neben den Fragen. Irgendwas heute, aber wurscht, ich könnte es euch selber herleiten. Wirklich, ist ja jetzt nicht Gehirnchirurgie. Aber so viele schöne Fotos, die reinkommen.
2: Ja, und noch nicht so viele Punkte dürfte die Gruppe von der Karin haben. Die hat nämlich geschrieben, nach den ersten paar Fragen kann es nur besser werden. Gruppenname ist Programm. Liebe Grüße von The Pretty Clueless.
0: Schön.
2: Das ist eine riesengroße Name. Gruppe. Da sind 2, 4, 6, 8, 9 Leute und ein Hund und ein Baby am Bild. Ein Beer Go Again T-Shirt und ein Brunchy T-Shirt.
1: Ja, weil das sensationell, bitte.
0: Alles richtig.
1: Pretty Clueless ist sensationell, aber ich meine zu 9.
2: Ja, also,
1: irgendwer muss ja irgendwas. Das ist so, aber irgendwer muss ja irgendwas.
2: Vor ein paar Abkürzungen haben sie geschrieben, wir setzen zu 9 auf die Schwarmintelligenz. Also hoffentlich kommt sie noch.
1: Dann war es wohl die Schwammintelligenz. Da noch sehr cool. Marion und Bernd sind im Garten und sammeln da oder tun da gerade ein Riebissel glauben.
0: Ja, und die haben wirklich eine reiche Beute, muss man sagen.
1: Ja, sensationell. Also, kübelweise Riebissel, die sich schön
0: sehr, sehr
1: von
0: fein.
1: Den kleinen Reben runter tun. Ja, sensationell. Wieder ganz, ganz viele mit dabei. Freut uns. Danke für die vielen, vielen Fotos. Bitte gerne her damit. Und wir kommen zur nächsten Frage.
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1: Auch bekannt aus unserem 886 Rockolette, nämlich der Roxenstopp. Und da muss man zusagen, wenn wir beim Radio-Pub-Quiz Roxenstopp spielen, sprich einen vorgespulten Song, dann nehmen wir eh die leichteste Variante vom Rockolette. Weil beim Rockolette geht es 32-fach, 16-fach und 8-fach ist die leichteste. Und wir fangen mit der 8-fachen. That's it. Wir fangen an und hören auf. Song vorgespult. Und die Frage ist, was ist das für ein Song? Es ist, glaube ich, heute schon sehr machbar. Gab die letzten Male immer Beschwerden, dass es viel zu schwer ist? Finde ich jetzt, ja, ich kenne die Lösung, aber...
0: Ja, ist immer schwierig, wenn man die Lösung kennt. Ja.
1: Schwierig einzuschätzen, aber schauen wir mal. Also das heißt, Ohrenspitzen, ob mit den Riebisseln oder zu neunt, ganz genau aufpassen. Achtung.
2: Alles machbar, glaube ich.
0: Ja, ich glaube auch. Ich meine, ich habe keine Ahnung, aber ich glaube, das kann man schon schaffen.
1: Das war's dann einmal mit dir. Mike, red mit euch mit,
2: gell? Du hast es noch nicht?
0: Nein, du?
1: Na, Alter, was?
2: Okay.
1: Gut, ich spiel's nochmal. Dann spiel's nochmal vor. Achtung, aufgepasst. Es geht ja auch schnell vorbei. Ganz genau zuhören. 3, 2, 1. Also,
0: es geht extrem leicht zu lösen. null Ahnung.
1: Wirklich?
0: Ja, ich stehe komplett auf der Leitung. Aber ich denke mir, ärgere mich maßlos, wenn du es auflöst.
1: Sollst du noch einmal spielen?
0: Nein, ich
2: finde es gar nicht.
0: Ich bin ja kein Maßstab.
1: Das stimmt, das ist richtig. Dann klopfen wir die nächste Nummer ein. Disturbed, Down with the Sickness. Hier ist 88.6. Dienstagabend, wohlgemerkt.

0: Liebe Grüße aus Kroatien. Da ist es übrigens auch heiß. Im Hintergrund kann man das Meer erahnen, wenn man ganz genau schaut. Liebe Grüße Steffi und Stefan. Haben auch ein Foto geschickt mit Bier und Pappfissbogen.
1: Ja, bitte sensationell. Liebe Grüße nach Kroatien. Ich glaube, Italien haben wir heute auch schon gehört.
0: Dass Italien, am Weg nach Italien und in Italien, ja, gibt es halt viel.
2: In Österreich sind wir quasi quer durch. Tamara hat auch ein Foto geschickt. Die sind das letzte Mal zu zweit dabei gewesen. Ja. Heute zu viert mit den zwei Kids.
1: Jawohl.
2: Im Pool mit dem Antwortbogen in der Hand und taugt uns voll, schreibt sie.
1: Oh, sensationell. Ich liebe halt auch wirklich einfach die vielen unterschiedlichen Gruppen und Konstellationen, die man sieht. Zum Beispiel hat der Martin und seine Truppe geschickt aus der Gartenlounge was gemeinsam und sitzen, glaube ich, zwei Paaren und der Sohnemann von einem von den Paaren wird dabei sein, wenn ich das alles richtig interpretiere. Was mir auch gefällt, immer auf den Tischen, weil zum Beispiel da hast du ein paar Chips, ein paar so Nachos und gleichzeitig selbstgemachte Mehlspeisen.
2: Es ist angerichtet.
1: Ja, und das ist auch so spannend. Ich würde zu dem abendlichen Ding sehe ich mehr die Chips und die Nachos als wie die Mehlspeisen, aber immer.
2: Ist bei mir immer.
1: Jeden wisst so, wie es dann schmeckt.
2: Ja, das ist eher ein Chips.
1: Wahnsinnig spannend.
0: Chips, Nips und Christini haben wir da auf einem Foto aus der Oststeiermark. Gruppe von 5 Personen. Gesamt 1 Punkt haben sie geschrieben nach der ersten Auflösung. Liebe Grüße aus Stubenberg hat die Sand geschickt.
1: Ja, großartig, sensationell. Gut. Dann sage ich, schauen wir mal zur nächsten, nämlich 10. Frage, weil dann kommen wir auch zur nächsten Auflösung, respektive Auflösungsblock von den letzten 5 Fragen.
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1: Das ist relativ geradeaus. Easy cheesy, einfach. Also, ich meine, du musst nur eine Sache hinschreiben. Nein, nicht, dass es so leicht ist zu lösen, aber es ist jetzt nicht irgendwie 5 Sachen hinschreiben, sondern nur 1. Die Frage ist, was ist älter? Als Fernsehserie. Die Teenage Mutant Ninja Turtles oder der Knight Rider?
2: Boah! Boah!
1: That's it. Nur hinschreiben.
2: Boah, na, boah.
1: Also es geht um die, ich weiß, da gibt es Iterationen und Ding von den Turtles, aber es geht um die Zeichentrick-Fernsehserie, die Teenage Mutant Ninja Turtles und um die originale Knight Rider-Serie. Auch da gibt es dann irgendwelche nachher und so und so. Ich meine, die beiden.
2: David Hasselhoff.
1: David Hasselhoff.
2: Ja.
1: Und die Zeichentrick Teenage Mutant Ninja Turtles. Was ist älter?
2: Das ist älter.
1: That's it. Das war's schon. Auch nicht viel Zeit, dann lösen wir gleich auf, weil der Song ist nicht lang von den Hero Turtles. Hier ist Frank Zander.

0: etwas schlauer.
1: Ja, das war Frank Zander mit den Hero Turtles. Jetzt noch kurz nachdenken, nochmal schnell nachschauen. Die letzten 5 Antworten, die ihr gegeben habt. Kann das stimmen? Kann das sein? Und nach Blink-182 gibt's die richtigen Antworten.

0: Ist jetzt viel zu schnell, wir sind noch bei der Zahlenreihe, schreibt uns gerade die Babsi.
1: Ja, mein, was soll man machen?
0: Ja, Babsi, zahlt's auch jetzt.
2: Ja, wirklich.
0: Auf der anderen Seite, wenn das jetzt noch nicht habt, die Zahlenreihe, dann wird es ja schon schwierig.
2: Ich habe aufgegeben, ich sage.
3: Das überrascht wieder niemand?
2: Das überrascht niemand, ja.
0: Nein, es tut mir leid. Tut mir leid, liebe Babsi. Aber es ist jetzt dann, wir haben gesagt, alle fünf werden einmal aufgelöst, die letzten fünf. Und es ist jetzt soweit. Jetzt haben wir einen oder anderen Song gespielt. Aber ja, jetzt Auflösung der Fragen 6 bis 10. So, Mike hat wieder quasi mit euch mitgeraten.
2: Ja, also ganz schlechte Runde.
0: Quasi, sondern hat einfach, er hat mit euch mitgeraten, ja. Punkt. Und ja, wir schauen mal zur Frage Nummer 6. Das war das Jahr, das gesucht war. Für Lena Meyer-Landrut gewinnt den Song Contest, was der Lisa sofort geholfen hätte. Instagram wird gestartet, Jump on Joey wird 48, Steve Jobs bringt das iPad raus und BP, Golf von Mexico, Deepwater Horizon. 800 Millionen Liter Erdöl, es war das Jahr.
2: Sag's.
3: 2000?
2: Ich habe 2011 geschrieben.
3: Oh, 2010, Mike.
0: Nein. 2010 wäre es gewesen.
2: Nein!
0: Warum hast du das schon so spektakulär? Warum hast du geglaubt, dass das richtig ist?
2: Also, ich weiß nicht. Ja? Ich habe mich falsch gut gefühlt. Ja, schade.
0: Gut, so, Babsi, tut mir leid, jetzt wird die Zahlenreihe aufgelöst. Also, Mike, lass dich einfach links liegen.
2: Ja, genau, ich kümmere mich dabei um was anderes.
0: Die Zahlenreihe 1, 4, 8, 3, 6, 12, 7. Nächste Zahl ist?
3: 10.
0: Weil?
3: Weil das erste plus 3, dann mal 2 und dann minus 5.
0: Also das heißt, es ist 1, das ist plus 3 ist 4, mal 2 ist 8, minus 5 ist 3. So, 3 wieder plus 3 ist 6, mal 2 ist 12, minus 5 ist 7, plus 3 ist?
2: Eben nicht auf was, 10?
0: 10. Das wäre es gewesen. Okay, dann, sehr spannend, ein Easter Egg, das mir selber dann aufgefallen ist. Aber einigen, und die gemeint haben, so deppert wird einer sein, dass er das zweimal macht. Wollte ich auch nicht, aber es passiert. Warum heißen die Hundstage Hundstage nach dem Sternbild großer Hund? Dogstar haben wir nochmal gespielt, also Hund halt.
3: Ja, das aber Judy und Robert halt waren aufmerksam, dabei, dass das da auch dabei ist.
0: Der Stern ist mir nicht aufgefallen. Ja, es war das Sternbild großer Hund, Sirius und so weiter und so fort. Ja, aber mir ist das mit dem Stern echt, wie es geschrieben worden ist, ach, da schon her, stimmt.
2: Das ist eine unabsichtliche Sicht.
0: Ich wollte nur nicht Hotdog machen von Limp Bizkit, das ist zu aufgeregt.
2: Also, das ist irgendwas anderes mit Hund.
0: Aber ein bisschen was Spezielleres und eben die kommen noch bald nach Österreich und nimmst halt Dogstar, Keanu Reeves. Und jetzt ist mir erst aufgefallen. Oder sagen wir einfach, es war noch ein verstecktes Easter Egg und ich habe es von langer Hand geplant.
2: Ja, nimm's einfach.
0: Gut, was haben wir dann noch mit dabei? Die nächste Frage war der 86 Rocks to Stop. Und dann haben wir die Auflösung hergekriegt. Die ist hier. So, ich finde, das war wirklich nicht so schwer. Ich finde, das war wirklich nicht so schwer. Wir hören es noch einmal kurz an, das Rätsel. Achtung.
2: Ja, keine Ahnung, Alter. Helge Schneider, Käsebrot, was weiß ich.
0: Ja, ich weiß nicht.
2: Das ist wirklich nur leicht.
3: Geniere dich, Mike.
0: Nämlich, ich finde schon, das ist das wirklich, also, weil ich finde, pass auf, und jetzt da. So, und das hört man aber schon daraus.
2: Aber man hört eigentlich sogar so.
0: Man hört eigentlich wirklich relativ genau alles, was passiert.
2: Ja.
0: Also ja.
2: Kann man nur hoffen, dass ihr besser wart als ich.
0: Schade.
2: Ja.
0: Gut. Also das war's mit dem Blur Song 2. Und Frage Nummer 10, einmal was Kürzeres, aber vielleicht auch viel Diskussionsstoff. Teenage Mutant Ninja Turtles 1987. Und Knight Rider 1982.
2: Ja, eine richtig. Zumindest eine richtig.
0: Ich hätte das so nicht geglaubt.
2: Wirklich?
0: Na, ich hätte echt geglaubt, dass der
2: ich hätte aber Turtles die älter war. Ey, wirklich, ich hätte die Turtles eher schon in die 90er gefühlt.
0: Ach so, na, ja, na, ich hätte das falsch gehabt. Wenn ich das
2: irgendwie so geschrieben hättest.
0: Ja, ich hab's ja gewusst, aber. Ja. Gut, das waren Fragen 6 bis 10. Und gleich die finalen 5. Nach Sum 41 No Reason und einer kurzen Werbung.

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12: Im Studio mit mir an diesem Dienstagabend Mike und Lisa.
13: Hallo, hallo.
14: Hallihallo.
12: Und so viele von euch mit dabei, so wie zum Beispiel die Marina schreibt. Zum ersten Mal dabei, sau lustig, aber wir sau dumm. liebe Grüße aus Reute im Bregenzer Wald mit einem super lieben Foto. Sitzen da im Garten auf einem Tischl, 2 Bier beieinander und spielen halt mit. Jetzt, das heißt ja nicht sau dumm, was hat denn das mit dem zu tun? Sei Spaß, wenn es Spaß macht, dann ist es das Beste, was es gibt. Das ist einmal auf jeden Fall wichtig. Und gleichzeitig haben wir bekommen vom Stefan und der Susanna, sitzen auch im Garten, und Schwager und Schwester auch schon dazu gekommen und spielen jetzt alle gemeinsam mit.
14: Ja, mega.
12: Ja, und großartig. Auch schön, Terrasse, Garten im Hintergrund, herrlich.
14: Martin hat ein Foto geschickt von der zweiten Seite von seinem Fragebogen, also Frage 6 bis 10, die wir gerade aufgelöst haben. War sehr erfolgreich. 4 von 5 richtig.
13: Ja, das war wirklich, wirklich großartig.
12: Sensationell.
13: Und der Thomas hat uns vorher schon geschrieben, meine Frau möchte sich herzlich bei euch bedanken, unter Anführungszeichen. Wir haben heute unseren 14. Hochzeitstag und statt romantisch essen zu gehen, sitzen wir gemeinsam in der Küche und spielen beim Pub-Quiz mit ganz vielen Lachemojis. Also ich glaube, sie haben einen feinen Abend.
12: Ja, aber ist doch auch was Besonderes,
13: ich bin
12: oder?
13: Da, ja. Ich romantisch auch, essen gehen kann man immer.
12: Wollte gerade sagen.
14: Beim 14. Hochzeitstag noch nicht ganz ist die Kerstin. Sie hat geschrieben, hallo liebes 88.6-Team, danke fürs Pub-Quiz. Bestes 4. Date, das es gibt.
13: Oh.
14: Habe ihn auf Tinder kennengelernt und als er mir sagte, er hört 88.6, wusste ich, das passt.
12: Hast du jetzt gerade jemanden beim vierten Date schon das Thema Hochzeit aufs Tableau serviert?
14: Habe ich Lisa? Nicht. Ich habe gesagt, sie sind noch nicht so weit.
13: Stark. Ja, das hätte mich jetzt auch gestresst, wenn ich das im Gönnen.
14: Ich nehme alles zurück. Ich wollte eine schöne Überleitung.
12: Weißt, Entschuldigung. Und da gibt es diese Klischees mit Frauen oft ein bisschen im Tempo manchmal. Nein, Klischee.
14: Nein, liebe Kerstin, das war nicht so gemeint. Ich wollte nur eine schöne Überleitung bauen.
12: Wenn das jetzt nichts wird, Lisa, gell?
14: Bin ich schuld.
12: Das ist deine Kappe. Ich sag's dir.
14: Alles hier bei der 88,6, da kann nichts schief.
13: Aber wie cool ist es, schon relativ früh im Daten sich zu denken, weißt du was, wir machen einen Radio-Pub-Quiz gemeinsam.
12: Es ist sensationell. Es ist wirklich so großartig, so schön, wo ihr alle mit dabei seid, unter welchen Umständen, Situationen, und das Wichtigste ist, es geht um den Spaß und wir haben noch 5 ganze Fragen, die wir gemeinsam spielen.
14: Es geht um den Spaß, vollkommen richtig. Die Nadine fragt nämlich, lieber Sankt Timpel, was ist denn mit der Punkteverteilung los?
12: Wurscht.
13: Was ist los mit dem letzten
12: Quiz einfach schnell auseinandernehmen. Ja, wurscht. Ich habe den Beantwortbogen einmal umgebastelt und dann habe ich heute. Das ist egal. Es geht um den Spaß. Spaß ist das Wichtigste.
13: Ihr wisst selber, wie viele Punkte ihr verdient habt pro Frage.
12: Ihr könnt euch das selber einteilen. Ja, wie ihr wollt. So sagen wir. Die Offspring hier ist 88,6. Gleich geht's weiter mit den nächsten 5 Fragen.

0: Der Marc hat uns ein Foto geschickt. Der spielt mit seiner, ich nehme an, Frau und Tochter. Schreibt, Wien, Donaustadt, Seestadt spielt mit. Im ersten Block haben wir alle versagt. Runde 2 gewinnt die Jüngste. Wir Alten genieren uns. Jetzt werden wir uns schlafen schicken, sonst verlieren wir noch komplett. Na, Spaß, du darfst eh noch da bleiben.
1: Ich finde schön, dass wir ein Grund sind, dass die Kids ein bisschen länger aufbleiben dürfen.
2: Finde ich auch, finde ich voll in Ordnung. Und auch ein bisschen miträtseln und manchmal den Alten auch zeigen, wo es hingeht. Weil der Gregor zum Beispiel 10 Jahre alt hat schon 2 Fragen ganz alleine gelöst, die Eltern nicht gewusst haben.
1: Ja, großartig. Sensationell, bitte.
2: Sehr gut gemacht. Anders als die Alex, die hat noch 10 Fragen 3 Punkte.
1: Das ist ja gut, besser ja, als nur.
0: Mike, ich wollte gerade sagen, lach nicht, ich weiß nicht, wie viele du hast. Gell?
2: Ich habe nicht viel mehr, Alex. Also ja, wir schwimmen im selben Gewässer.
1: Nein, ist doch voll in Ordnung. Wir kommen zur nächsten Frage beim 88.6 Radio Pub Quiz.
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1: Und läuten damit den finalen Fünferblock an. Jetzt auch so ein Klassiker. Personenraten, wir nennen es halt Rockstar-Raten bei unserem Rockolette um kurz nach 9:30. Aber es gibt Hinweise auf einen Rockstar und ihr müsst ja mal rocken. Punkt. Relativ geradeaus. Ja, klassische Grundvoraussetzungen wie beim Personenraten. Man weiß aber nichts, aber da schaut's. Also, Hinweise. Die Person hat 5 Geschwister. Die Person könnte theoretisch alle Instrumente ihrer Band spielen.
2: Okay.
1: Das Durchbruchsalbum der Band, der Person, erschien im Jahr 1994. Das sind 2 Hinweise.
2: Das Durchbruchsalbum?
1: Ja. Okay. 2 Hinweise. Aber Band mit dabei?
2: Ja. Ja,
1: wobei, ich falsch gesagt, Instrumente in der Band. Gut, dann ist es ein Hinweis. Durchbruchsalbum, 1994. Und die Person könnte auch Astronaut oder Radrennfahrer sein.
2: Ja. Ja.
1: Danke.
2: Ja.
0: Hast du es, Mike?
2: Ich glaube, ich hab's, ja.
1: 5 Geschwister, theoretisch alle Instrumente in der Band, Durchbruchsalbum der Band 1994 und die Person könnte auch Astronaut oder Radrennfahrer sein. Hopp auf.
2: No.
1: Computer hat sich aufgehängt. Zeit zum Grübeln. Five Finger Death Punch, Wash It All Away. Jetzt 88.6.

0: hat uns der Christoph geschrieben.
1: Du hast dich schon verheiratet.
2: Ja, ja, du hast schon quasi gesagt, Antrag
1: fast schon verheiratet.
2: Ja, ja.
1: Ganz unangenehm am vierten Date.
2: Du hast gesagt, wie schaut's aus mit dem Ring?
0: Der Christoph hat uns geschrieben. Übrigens, ich bin Kerstins Date. Sind gerade am Cocktail trinken. Ihr habt uns zusammengebracht. Danke dafür.
1: Ja, weil dann ist es sensationell.
0: Was war schön.
2: Ich kriege Gänsehaut.
1: Ja, wirklich. Extrem herrlich. Und gleichzeitig, wenn anderen hast, wirklich auch schon verheiratet, aber die sind es dann doch nicht gewesen.
0: Genau, der Marc hat ein Foto geschickt von zu Hause, vom Pub bis von seiner Family. Und jetzt hat uns seine Freundin, wo ich vorher gemeint habe, wahrscheinlich seine Frau, geschrieben. Ich bin leider nur unter Anführungszeichen Marcs Freundin, aber ihr habt die Freigabe zum Sticheln.
1: Pass auf, weißt du, was ich jetzt stiegel? Lisa wollte Standesbeamte werden, offensichtlich. Ja, alle verheiraten. Oder Pfarrerin. Gibt's nicht. Weiß nicht.
0: Ich sage einfach nichts mehr heute.
2: Vier Dates, wo ist der Ring fertig? Was los? Die sitzen gemeinsam auf der Terrasse, die müssen verheiratet sein.
1: Alles. Das ist eine ältere Ansicht. Die haben Händchen gehalten, die sind verheiratet.
2: Die sind zusammen. FZ.
1: Nein, da sind noch alle gut drauf. Insofern, Best Dance. Gut, wir kommen zur Frage Nummer 12.
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1: So, wir schauen nochmal zur aktuell stattfindenden WM, respektive einem der drei Austragungsnationen, USA, Mexiko, Kanada. Und da haben wir gedacht, okay, bin gespannt, wie das vonstatten gehen wird. Aber ich glaube, es ist machbar. Da müssten jetzt 8 Striche bei euch zur Verfügung stehen am Antwortzettel. Wenn es ganz fleißig seid, nehmt es alle. Es würden aber auch 6 Antworten so sein, dass ich sagen würde, es gilt. Aber nachdem ihr das selber auswertet am Schluss, könnt ihr euch einfach jeden einzelne Antwort, die richtig ist, gelten lassen. Ist ja wurscht. Und dann Punkt zählen. Also um das für euch zu machen. Aufgabenstellung wäre, zähle 6 der 8 US-amerikanischen Bundesstaaten auf, die mit einem M beginnen. M wie Martha. M wie McDonald's. M wie
0: Mac.
1: M wie mag nicht mehr. Warum bin ich jetzt so? Beim letzten Mal bin ich irgendwie wahnsinnig wegen einem eigentlich recht klar ausgesprochenen Buchstaben und mehreren Hinweisen gebeten worden, dass ich das klarer sagen kann. Jetzt habe ich alles, was mir mit M eingefallen ist, aufzählt. Außer die Bundesstaaten, weil die sollte von euch kommen. Also, 6 der 8 US-amerikanischen Bundesstaaten, die mit einem Mamma Mia beginnen.
0: Ich glaube, wir haben es verstanden.
1: Na, ich möchte nur sicher gehen.
2: Also ist es jetzt ein B oder?
1: Nein, nix. Die Stones, Route 66.

0: wird langsam zu klein fürs Pub-Quiz. Es schaut schon wirklich sehr, sehr eng aus. Die sitzen da alle zusammengeknotzt auf einer Garnitur. Zu neun sind sie rund um den Terrassentisch.
1: Na, bist doch sensationell.
0: Da dürfen die Teenie-Kids mit dabei sein und ich glaube, es sind zwei Familien. Ja,
2: großartig.
3: Ich finde es sehr, sehr schön, was für verschiedene Situationen wir dabei sein dürfen. Birgit zum Beispiel geschrieben, sie hat es am Anfang nicht geschafft, die Kinder schlafen legen und so, sie ist einfach sich nicht ausgegangen. Aber jetzt sitzt sie gemütlich am Sofa, hat einen Zettel, der Drucker sind immer ausgegangen, auch zu laut, damit die Kinder nicht aufwachen.
1: Ja,
3: aber egal, es ist saugeil, ich liebe alles daran, die Musik, das Rätseln, alles. Ich würde auch gern lauter drehen, aber es geht nicht, weil die dürfen nicht aufwachen.
1: Ja, das.
3: Aber einfach dabei sein, es ist so schön. Danke, Birgit, für die Nachricht.
1: Und anders wiederum mit dem Kind noch mit dabei, nämlich der Thomas.
3: Aus St. Pölten, 12-jähriger Gregor, hat die Mantelaufgabe von vorher
1: sofort gelöst.
3: Dabei ist eigentlich der Thomas, der Papa, der Mathe-Fan zu Hause.
1: Naja.
3: Aber er ist angestanden, der 12-jährige Gregor hat mir gesagt, Papa, komm, ich zeig dir, wie das geht.
1: Gut weitergegeben.
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1: Ja, jetzt können wir schauen. Mathe, jetzt wurscht, jetzt geht's ums Deutsch. Ums Deutsch, danke schon.
3: Das ist schon falsch.
1: Ist schon aus. Ganz einfach, Wort richtig schreiben. Also ganz einfach ist nicht, sonst war es nicht beim Pappwiss dabei. Schreibt folgendes Wort bitte richtig auf. Portemonnaie.
3: Gebiete du immer mit deinen französischen Lehnwörtern.
1: Ja, ich habe mich schon gewundert, wer sich aufhören wird.
3: Das ist gar nicht Deutsch, das ist ja gar nicht Deutsch.
1: Ja, inzwischen schon. Portemonnaie. Wie schreibt man das richtig? Beim ersten Mal waren es sogar drei Wörter zum richtig schreiben, jetzt ist es nur mehr eins, also das ist ja schon. Aber das dafür vielleicht schwer genug. Dienstagabend, 3:15 Uhr. Hier ist 88.6 beim Radio Pub Quiz.

0: Der Matthias aus Dreiskirchen schickt uns gerade schöne Grüße aus Bad Vöslau. Das klingt jetzt unlogisch, aber ist komplett logisch, weil er schreibt diesmal dabei bei der Lil Sis und ihren Freunden.
1: Die haben sich zusammengetan heute jetzt fürs 88.6 Radio Pub Quiz.
0: Riesige Runde, 2, 4, 6, 7 Leute da gemeinsam.
1: Wie
0: die spielen
1: fein
0: am Wohnzimmertisch, herrlich. Ganz, ganz schön, in welche Konstellationen da alles Families, Freunde, sonstige Nachbarn alle beieinander kommen.
2: Arbeitskollegen, die Babs zum Beispiel hat gerade geschrieben, die arbeitet im Krankenhaus und hat gemeint, könnte man den Patienten, die ins Krankenhaus kommen wollen, vielleicht ausrichten, dass sie nach dem Pub-Quiz kommen sollen.
0: Oh je.
2: Der Anmeldeschalter ist schwer beschäftigt.
0: Sensationell. Ja, wirklich auch jetzt. Also,
1: ein bisschen später sich verletzt.
0: Fuß gleich später
2: so
0: brechen.
2: Stunde, leicht geht's. Dann können's wieder.
0: Oder dann noch kurz aushalten. Jetzt kommt's. Also.
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0: Nächste und vorletzte Frage ist Easy Cheesy. Von der Erklärung her, Filmschnipsel. Aus welchem Film kommt das? Punkt.
1: Ah, Filmschnipsel.
0: Ja, Filmschnipsel. That's it. Spielen euch also einen kurzen Ausschnitt eines Films vor. Welcher Film ist gesucht? Ich glaube, es ist relativ einfach, deswegen gibt es doch nur einmal zu hören.
1: Also jetzt gut aufpassen.
0: Ja, wirklich. Jetzt ist bei immer wieder schon. Wir haben es verpasst, wir haben nicht aufgepasst, nicht zugehört. Erstens, kurz zu. Zweitens, jetzt.
1: Kurz zu, Zauberer.
0: Also, genau, ihr Zauberisten. Filmschnipsel, aus welchem Film stammt das hier? Achtung.
4: Paps! Paps! Moment mal, suchen wir deinen Paps oder meinen Paps?
5: Meinen Paps!
4: Ist gut.
1: Das ist,
0: ich glaube, es ist machbar. Song, den haben wir schon länger nicht mehr gespielt, aber ich finde unterschätzt. Alien Ant Farm mit Movies, hier ist 88.6.

0: Jawohl, der erste Film, den ich kenne, ist das, glaube ich, schreibt da zum Beispiel die Sue oder auch die Sandra meint, endlich mal eine Frage gewusst.
1: Naja, also fairerweise bei den letzten zwei Ausgaben war einmal 7 mit Brad Pitt und Morgan Freeman und das andere Mal war es Titanic. Ich finde beides zu wissen.
2: Machbar.
1: Aber schauen wir mal, was es dann jetzt ist. Wir geben gleich die Auslösung. Ich sehe einen filmisch schönen Ausblick, den uns gerade vorhin die Bella und der Wula geschickt haben vom Traunsee. Mhm. Und schreiben dazu, Terrasse geht sich gerade aus für uns, Bier gekühlt, Stromversorgung stabil, Griller und Feuerschale gibt es auch. Also, ja.
2: Na bitte, und der Traunstein im Hintergrund.
0: Ganz bei denen.
2: Was für ein fulminanter Ausblick.
1: Sensationell, wirklich wunderbar.
2: Katrin mag es gerne, dass sie einen ganz bestimmten Ausblick heute nicht hat, nämlich das Fußballschauen. Und schreibt, danke für die schöne Abwechslung.
1: Das noch dazu, natürlich, ja.
2: Auch ich
1: noch.
2: Wünschte, das Radioquiz würde auch noch das ganze nächste Spiel dauern.
1: Aber es ist jetzt schon das Finale. Da, wo der Österreich sich den Weltmeistertitel holen wird, aber jetzt einmal im Finale vom 88.6 Radio Pub Quiz.
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1: So, und jetzt kommt, ja, Heimatgeografiekunde.
2: Ach Gott.
1: So ein bisschen zumindest. Ich glaube, das ist relativ gemein. Ich glaube, da werden sich einige aufregen nachher, wenn es dann... Aber was wir machen...
2: Ich reg mich jetzt schon.
1: Ja, es ist, wird passieren, aber es war mir eh vorher klar, dass es passieren wird. 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So, Frage... Welche der folgenden Inseln in österreichischen Seen oder Flüssen gibt es nicht? Also ich lese jetzt ein paar Inselnamen vor aus Seen oder Flüssen und ein Name ist erfunden von mir. Welcher? 5 Schoppen. Tränenfels. Blumeninsel. Metzgerinsel. Oder Kräutelstein. Kräutelstein. So, noch einmal. 5 Schoppen. Tränenfels. Blumeninsel. Metzgerinsel. Oder Kräutelstein.
2: Eine davon gibt's nicht.
1: Ein Name von diesen ist erfunden. Und die Frage ist natürlich, welcher? Kurze Werbung, dann ein Song und dann gibt es die Auflösung. Habt ihr Zeit zum Rätseln.
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1: Und mit mir im Studio heute Abend Mike und Lisa.
2: Hallo, oh, schönen guten Abend.
1: Und wir sind jetzt quasi zum Finale gekommen. Noch ein paar großartige Nachrichten, zum Beispiel von der Nadine, die geschrieben hat, sie sind heute zum ersten Mal dabei. Kind, 3 Jahre schläft und wir hören mit Kopfhörern zu und rätseln und haben auch gleich die Zeit zwischen den Fragen für leise Aufgaben genutzt, die wir schon ewig vor uns herschieben. Liebe Grüße Nadine, das finde ich, ich freue mich, was leise Aufgaben sind. Man sieht mal leise, was ich hier Steuererklärung machen zum Beispiel.
0: Ja, oder irgendwelche Rechnungen ablegen.
2: Ja,
0: oder so.
2: Irgend
0: so
2: bei Steuererklärung, da bin ich immer laut beim
1: Flugen.
2: Ja. Die Christine hat uns geschrieben, hui, bitte schnell um Auflösung, weil die Gelsen werden lästig.
0: Das glaube ich, ja, langsam ist
1: es. Ja, gut. Wir beeilen uns. Es gibt jetzt noch einen Song für euch nochmal zum Nachschauen, zum Rätsel, zum Grübeln. Ist alles richtig, was wir nicht geschrieben haben. Und dann gleich nach Avatar mit Captain Goat gibt es die letzte Auflösungsrunde.

0: Es war sensationell wieder. Vielen Dank. Und PS Avatar, ein super Abschluss für den Abend. Ich freue mich schon auf die Domo-Insel mit euch. Schreibt uns die Loretta, jawohl.
1: Ja, was heißt Freitag, Avatar, Samstag, Airborne, Sonntag, Feuerschwanz, 3. bis 5. Juli. Rockbühne am Donauinselfest. Das wird sau geil. Das kann man jetzt schon sagen. Auch so viele großartige Nachrichten. Man kann natürlich unmöglich alle vorlesen. Aber zum Beispiel, schöne Grüße aus St. Oswald bei Freistadt, schreibt uns der Hannes, der heute alleine mitgespielt hat, weil seine Partnerin leider krank geworden ist. Der hat sich beim Heimfahren vom Tattoo-Gather an der Klimaanlage erkältet, wo er sich den Peter und Elis hat stechen lassen. War zum ersten Mal jetzt heute beim Pubquiz mit dabei und sagt, es ist richtig geil.
0: Jawohl.
1: Das freut mich so sehr, Hannes. Hey, danke, dass du beim 86 Tattoo-Gather mit dabei warst und jetzt auch wieder mitspielst.
0: Auch zum ersten Mal dabei. Die Jasmin hat geschrieben, sie hat die letzten zwei Pubquizzes leider verpasst. Heute wollte ich eigentlich nur kurz reinhören, weil sie ist erst spät von der Arbeit heimgekommen. Morgen wieder früh raus, aber hänge geblieben. Hat so viel Spaß gemacht. Super, jetzt bin ich morgen wieder nicht ausgeschlafen.
1: Jasmin, ja nicht.
2: Spaß ist das Wichtigste. Hatte auch die Verena aus Knittelfeld. Sie schreibt Spaß, ja. Ahnung, eher weniger. Danke fürs Pubquiz, ihr seid die Besten.
1: Spaß ist das Wichtigste, ja. Aber der Vollständigkeit halber lösen wir jetzt auch noch die letzten 5 Fragen auf. Also, Rockstar raten war, die Person hat 5 Geschwister. Die Person könnte theoretisch alle Instrumente der Band spielen. Das Durchbruchsalbum der Band ist 1994 rausgekommen und die Person könnte auch Astronaut oder Radrennfahrer sein.
0: So, das muss der Billy Joe Armstrong sein.
1: Lisa, ist es der Billy Joe Armstrong?
2: Jawohl, es ist der Billy Joe Armstrong.
0: Danke schön. Der Astronaut hat mich dann gerettet.
1: Ja, das war, ich habe mir erst einmal das weglassen, aber dann wäre es halt sehr schwer gewesen.
2: Geben wir dem Mike auch eine Chance.
0: Ja, danke.
1: Die WM in den USA, Mexiko, Kanada, 6 der 8 US-amerikanischen Bundesstaaten, die mit einem M beginnen.
2: Maine, Maryland, Massachusetts, Michigan, Minnesota, Mississippi, Missouri oder Montana.
0: Erst in Michigan war ich sogar, das ist mir nicht eingefallen. Das ist das, wo Chicago ist, oder?
1: Das ist richtig.
0: Schade.
1: Ja, Mike, gute Besserung.
0: Ja.
1: Montana gibt sogar eine Henna. Also insofern
2: hätte
1: man wissen können. So, bei den Buchstabieren im Radio, ich mag das nicht so. Also wie man Portemonnaie. Wie man Portemonnaie schreibt, gebt es einfach ins Handy ein, so lange, bis euch nicht mehr ausbessert. Ja, aber schaut einfach mal.
0: So lange, bis es euch nicht mehr ausbessert.
1: Naja, das ist der Versuch. Aber ist irgendwie Buchstabieren im Radio, das ist immer so schwierig. Frage 14, das Filmschnipsel, wo einige gemeint haben, endlich ein Film, den sie kennen. Das hier war der Ausschnitt.
3: Habs! Moment mal, suchen wir deinen Paps oder meinen Paps?
4: Mein Paps!
3: Ist gut.
1: Finde ich großartig. An die Stelle. Versuchen wir deinen mal. Achso, nein. Ja, passt, so mal wieder. Na, was war's?
0: Findet Nemo natürlich.
1: Findet Nemo.
0: Sehr lustig. Ein toller Film. Ja.
1: Und dann noch von den ganzen Inseln, die ich aufgezählt habe: 5 Schoppen, Trennenfels, Blumeninsel, Metzgerinsel und Kräutelstein. Ist was erfunden?
2: Der Tränenfels.
0: Was?
1: Dabei finde ich, das klingt so ur.
0: Jetzt brauchen wir eine Insel, die Tränenfels heißt.
1: Nennen
0: wir
1: irgendeine Insel. Ja. Aber nein, 5 Schoppen im Neusiedlersee, Blumeninsel, Wörthersee, Metzgerinsel, Wolfgangsee und Kräutelstein in der Donau.
0: Ja, Kräutelstein, das klingt wirklich, also viele Österreicher kennen es nicht mehr, finde ich.
1: Oh ja, ich finde auch, das ist 100% irgendwas seitdem, ja, ist vollkommen. Aber ihr Lieben, das war das dritte 88.6 Radio Pubquiz. Wir können uns nur in extrem tiefer Dankbarkeit verneigen und sagen danke, danke, danke, dass so viele von euch schon wieder mit dabei waren, mitgemacht haben und dem hoffentlich einen Spaß hatten, so zumindest das erste Feedback schaut für uns gut aus.
2: Es ist wirklich arg, wie viele Fotos wir heute schon wieder von euch bekommen haben. Es ist so, so wunderschön, das alles mit euch gemeinsam zu erleben.
0: Wirklich unglaublich, von Bregenzer Wald bis ins Burgenland, alles dabei gewesen.
1: Italien, Kroatien,
2: Griechenland
1: mit dabei. Wir sagen immer und immer, und ich sage es besonders gerne, wir haben die geilste Community, die ein Radiosender nur haben kann, und ihr seid die, die es beweisen. Übrigens, natürlich, klarerweise versprochen, 88 Radio Pubquiz wird es wieder geben im September. Sommerpause ist jetzt. Genaues Datum, genauer Termin folgt dann noch über den Sommer, geben wir alles raus. Und in diesem Sinne sagen wir vielen, vielen Dank. Lyle, wenn ihr noch dabei seid, macht auch mit am Freitag beim 88 T-Shirt-Tag. Und wenn ihr Zeit habt, schaut bei uns vorbei beim Donauinselfest. Schönen Dienstagabend. Hier ist 88.6 für dich.

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